0: Sicherheit in gefährlichen Zeiten. Weitere Botschaft: eine Erneuerung der NATO mit einem stärkeren europäischen Pfeiler. Dazu gehören steigende Ausgaben für Verteidigung und eine stärkere Zusammenarbeit. Außerdem will man in Ankara ein starkes Zeichen der Unterstützung für die Ukraine setzen. Die Bundesregierung schlägt vor, dass die europäischen NATO-Länder Kiew eine starke Finanzierungszusage geben sollen. Es werde Zeit, in Friedensverhandlungen einzutreten, sagte Merz in Richtung Russland.
1: Das ukrainische Militär hat nach eigenen Angaben eine große Anlage zur Verarbeitung von Erdgas tief im Hinterland Russlands angegriffen. Laut Generalstab wurde die Anlage Orenburg im südlichen Ural nahe der Grenze zu Kasachstan getroffen. Die Anlage gehöre zu einem Komplex, in dem sich auch die einzige Heliumanlage Russlands befindet. Zudem berichten russische Behörden von mehreren Toten durch ukrainische Drohnenangriffe. Das Weiße Haus hat den US-Kongress um zusätzliche Ausgaben von rund 88 Milliarden Dollar gebeten. Wie die Nachrichtenagentur AP berichtet, soll der größte Teil des Geldes nach dem Krieg gegen den Iran in die Wiederaufstockung des Militärs fließen. Allein das Verteidigungsministerium soll demnach 67 Milliarden Dollar erhalten, unter anderem für Personal und den Ersatz von Waffen und Material. Bei der Fußball-Weltmeisterschaft sind die Schweiz und Kanada in die K.O.-Runde eingezogen. Aus dem ARD-WM-Team Michael Küster.
2: Die Schweiz hat Kanada im Duell um den Sieg in Gruppe B mit 2:1 geschlagen. Beide stehen damit im 16. Finale. Ausgeschieden ist Katar nach einer 1:3-Niederlage gegen Bosnien-Herzegowina, das am Ende Dritter wird. Ein mögliches Weiterkommen hängt von den Ergebnissen der restlichen Gruppen ab. Um 3 Uhr nachts geht Mexiko im heimischen Aztekenstadion bereits als Gruppensieger ins letzte Spiel. Gegner Tschechien steht hingegen unter Druck und braucht dringend einen Sieg. Außerdem hofft Südafrika gegen Südkorea noch aufs Weiterkommen.
1: Und in den Spielen der Gruppe C hat Marokko 4:2 gegen Haiti gewonnen. Schottland unterlag Brasilien mit 0:3. Das waren die Nachrichten. Das Wetter in Deutschland. Am Tage sonnig, Höchstwerte im Norden 27 bis 33 Grad, sonst 34 bis 40 Grad. Am Freitag heiter, im Westen später ein paar Schauer und Gewitter, 31 bis 40 Grad. Am Samstag viel Sonne, vor allem im Westen örtlich Schauer und Gewitter, 31 bis 41 Grad, auf den Inseln etwas kühler. Es ist 2:03 Uhr.
3: Hallo an alle unterwegs, hier ist der Verkehrsservice in der ARD-Hitnacht. Ich habe eine Meldung von der A4 Görlitz-Dresden. Die Strecke ist zwischen Kodersdorf und Niederseifersdorf in beiden Richtungen wegen Wartungsarbeiten gesperrt. Bis 5 Uhr ungefähr. Die A8 München Richtung Salzburg ist zwischen Bad Reichenhall und Schwarzbach wegen Sanierungsarbeiten bis ca. 6 Uhr gesperrt. A44 Kassel-Eisenach ist zwischen Waldkapell und Sontra West in beiden Richtungen derzeit wegen Tunnelwartungsarbeiten gesperrt. Und die A46 Brilon-Arnsberg-Neheim ist zwischen Wennemen und Freienohl wegen Tunnelwartungsarbeiten ebenfalls bis 5 gesperrt. Und eine Meldung kommt noch von der A71 Schweinfurt Richtung Erfurt. Zwischen Suhl, Zellamelis und Oberhof Tunnelwartungsarbeiten, da ist die Sperrung ungefähr bis 6 in Gange.
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3: Heute mit André Holst.

0: Also ehrlich gesagt möchte ich noch gar nicht an Montag denken, aber dieser Oldie ist so knallig, das macht immer mal wieder Spaß. Die Mamas und die Papas mit Monday, Monday. Hier in der ARD Hitnacht. Wir haben es 10 nach 2 und ich liebe kuriose Feiertage. Und heute am 25. Juni gibt es ein bisschen was zu feiern. Zum Beispiel Tag des Farbfernsehens. Ne? Das war die Zeit, als die Welt plötzlich bunt wurde. Wir feiern auch den Tag der Seefahrer. Ein offizieller UNO-Feiertag zu Ehren aller Seeleute, sozusagen der Menschen, die die Welt zusammenhalten. Und die haben es natürlich besonders gut, wenn sie jetzt draußen am Schunkeln sind, auf dem Meer. Es ist ein bisschen frischer als an Land, wo wir uns einen abschwitzen. Und wir haben Leon Day, also das bedeutet noch 6 Monate bis Weihnachten. Richtig, da haben Sie richtig gehört. Und wir können es ja so ein bisschen klingeln lassen.
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0: So ist es. Und ich weiß nicht, welchen Tag Sie ganz besonders gern feiern. Auf jeden Fall feiern wir diesen Tag, diesen 25. Juni, mit dem Soundtrack für die Nacht und Musik von Frankie Goes to Hollywood.

Ja, der Song, der hatte schon was damals, ne? Das war Frankie Goes to Hollywood mit Relax. Aber ich pfeife jetzt drauf, denn der Titel, der jetzt kommt, der hat mich damals mitgenommen. I Love Your Smile, Denise sang und zum Pfeifen mittendrin. Das Gehirn sagt sofort, ich bin im 90er Sommerurlaub und habe keine Probleme. Und die Stimme ganz niedlich, ganz süß, dass selbst der Schlechteste kurz sagt, okay, ich lächle jetzt auch mal mit.

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0: Don't Forget to Dance, ein Tänzchen durch die ARD-Hitnacht mit The Kinks. Hallihallo an alle unterwegs, der Verkehrsservice in der ARD-Hitnacht. Ich habe da was für Sie, und zwar von der A1 Lübeck Richtung Hamburg zwischen Moorfleet und Norderelbbrücke. 1 Kilometer Stau wegen eines Schwertransportes. Weitere Meldungen: A4 Görlitz Dresden ist zwischen Kodersdorf und Niederseifersdorf in beiden Richtungen wegen Wartungsarbeiten gesperrt. A8 München Richtung Salzburg ist zwischen Bad Reichenhall und Schwarzbach wegen Sanierungsarbeiten bis ca. 6 Uhr gesperrt. Und ich habe hier noch die A71 Schweinfurt Richtung Erfurt ist zwischen Suhl, Zelamelis und Oberhof wegen Tunnelwartungsarbeiten bis ca. 6 Uhr gesperrt.
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0: Heute mit André Holz, und ich grüße Sie im Namen des heiligen Koffeins. Das ist die einzige Religion, die um diese Uhrzeit noch zuverlässig wirkt. Und jetzt kommt Cher mit dem Schub-Schub-Song. Ja, der musikalische Beweis, dass man auch mitten in der Nacht noch die Hüften bewegen kann.

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Was machen Sie eigentlich, wenn nachts der kleine Hunger kommt? Das ist schlimm. Man kann an den Automaten gehen, zum Beispiel sich einen Snack rausholen oder die vorbereiteten Pausenbrote verschnabulieren. Ich würde es gern von Ihnen erfahren. Was machen Sie? Gehen Sie an den Kühlschrank? Machen Sie eine kleine Plünderung? ard-hitnacht@mdr.de. Das ist meine E-Mail-Adresse.

Cat Stevens und Wild World hier in der ARD Hitnacht. Wir haben 2.43 Uhr mittlerweile, Donnerstag, 25. Juni. Und jetzt gibt's Carol Emerald, A Wonderful Night Like This. Also nochmal. Carol Emerald mit A Night Like This. So, jetzt habe ich es doch geschafft. Der perfekte Song für alle, die heute Nacht so wach sind wie WLAN, aber deutlich besser klingen.

0: hier in der ARD Hitnacht. Und danke für Ihre E-Mails, die zwischendurch reingekommen sind. Ich habe mich über die Mail von Michael gefreut. Er schreibt nämlich, ich höre euch jede Nacht von Dienstag bis Samstag, arbeite allein in einer kleinen Bäckerei in Norwegen und habe einen deutschen Sender gesucht, den ich immer mal wieder hören kann. Und jetzt seit fast einem Jahr regelmäßig bin ich dabei. Klasse Musik, mega Moderation. Sehr gern geschehen. Auf jeden Fall ist dabei. Herzliche Grüße an Micha hier aus der ARD Hitnacht. Einfach mal nach Norwegen. Sehr schönes Land, muss man mal gesehen haben. Und ich hoffe, dass Micha die Natur und all das, was dazu gehört, auch wirklich genießen kann. The Blue Café, hier ist Chris Rea.
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1: Um 3 Uhr mit Wolfgang Berger. Seit dem Start des neuen Wehrdienstes Mitte Januar verzeichnet die Bundeswehr einen deutlichen Anstieg bei den Bewerbungen und Neueinstellungen. Wie das Verteidigungsministerium mitteilte, gingen im laufenden Jahr bislang fast 40.000 Bewerbungen ein. Aus der Nachrichtenredaktion Viktor Kupka.
2: Das sei ein Plus von rund 24% im Vergleich zum Vorjahreszeitraum. Die Zahl der Neueinstellungen sei um 13% auf rund 11.000 gestiegen. Für den neuen Wehrdienst, bei dem sich Interessenten für bis zu 2 Jahre verpflichten können, gebe es aktuell rund 10.000 sogenannte Einplanungen für 2026, also die Zuweisung eines konkreten Dienstpostens. Auch die neu eingeführte Wehrerfassung läuft nach Angaben des Ministeriums erfolgreich.
1: 2 Wochen vor dem NATO-Gipfel in Ankara haben sich Deutschland, Frankreich, Großbritannien, Italien und Polen für eine Stärkung des Bündnisses ausgesprochen. Das erklärte Bundeskanzler Merz nach einem Treffen der sogenannten E5-Gruppe in Berlin. Er betonte, höhere Verteidigungsausgaben seien die Grundlage für eine ausgewogene Partnerschaft mit den USA. Der Kanzler sprach sich gegen nationale Alleingänge in der Verteidigungspolitik aus. Deutschland solle militärisch stärker werden, aber fest in der NATO und in Europa verankert bleiben. In Venezuela hat es 2 starke Erdbeben gegeben. Die US-Erdbebenwarte gab für das erste die Stärke 7,1 an, für das Nachbeben 7,5. Nach Angaben des venezolanischen Innenministers Cabello waren die Erdstöße in mehreren Bundesstaaten zu spüren. Er sprach von einer äußerst alarmierenden Situation. In der Hauptstadt Caracas seien Gebäude eingestürzt. Um Explosionen zu verhindern, sei die Gaszufuhr unterbrochen worden. Über Tote oder Verletzte ist bisher nichts bekannt. Bei der Fußball-Weltmeisterschaft der Herren ist die Schweiz als Gruppenerster der Gruppe B ins 16. Finale eingezogen. Die Schweizer besiegten Kanada mit 2:1. Die Kanadier haben aber auch die K.O.-Runde erreicht. Bosnien-Herzegowina hat Katar mit 3:1 aus dem Turnier geschossen. Ob die Bosnier weiterkommen, hängt aber von den Ergebnissen der restlichen Gruppenspiele ab. In der Gruppe C hat Marokko mit 4:2 gegen Haiti gewonnen. Schottland unterlag Brasilien mit 0:3. Brasilien und Marokko sind damit weiter. Schottland muss als Drittplatzierter das Ende der Gruppenphase abwarten. Das waren die Nachrichten. Das Wetter in Deutschland: überall klar und trocken bei Tiefstwerten von 23 bis 13 Grad. Am Tage sonnig, Höchstwerte im Norden 27 bis 33 Grad, sonst 34 bis 40 Grad. Am Freitag heiter, im Westen später ein paar Schauer und Gewitter, 31 bis 40 Grad. Am Samstag viel Sonne, vor allem im Westen örtlich Schauer und Gewitter, 31 bis 41 Grad. Es ist 3:03 Uhr.
3: Hallo an alle unterwegs, hier ist der Verkehrsservice in der ARD-Hitnacht. Eine Meldung von der A1, hier Lübeck Richtung Hamburg, zwischen Moorfleet und Norderelbbrücke, 1 Kilometer Stau wegen eines Schwertransportes. A4 Görlitz-Dresden ist zwischen Kodersdorf und Niederseifersdorf in beiden Richtungen wegen Wartungsarbeiten bis ca. 5 Uhr gesperrt. A8 München Richtung Salzburg ist zwischen Bad Reichenhall und Schwarzbach wegen Sanierungsarbeiten bis ca. 6 Uhr gesperrt. Dann A44 Kassel-Eisenach ist zwischen Waldkappel und Sontra-West in beiden Richtungen wegen Tunnelwartungsarbeiten gesperrt. Und die A71 Schweinfurt Richtung Erfurt ist zwischen Suhl-Zellamelis und Oberhof wegen Tunnelwartungsarbeiten bis ca. 6 Uhr gesperrt. Die Umleitung ist für Sie ausgeschildert.
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3: Für Sie am Sabbeln ist André Holst.

Die Rolling Stones in der ARD-Hitnacht. Wir haben es jetzt 3:15 und jetzt gibt's Musik aus einer Zeit, in der man einfach mal jemanden anrief, um ich liebe dich zu sagen. Ne? Ohne Emoji, ohne Ironie, ohne Angst, ohne kitschig zu wirken. Wenn du willst, ist es tatsächlich so. I just called to say I love you. Ne? Ich meine, damals wussten wir noch, wo das Telefon war, weil es mit einer Schnur an der Wand festgebunden war.

Westernhagen. Es geht mir gut. In der ARD-Nacht, 3.23 Uhr mittlerweile, Schnapszahlenalarm. Kommen Sie gut rein in diesen Donnerstag, in diesen 25. Juni mit dem Soundtrack für die Nacht. Und Sie wissen, jeder Tag kann ein ganz besonderer Tag werden. Wichtig ist ja irgendwie immer, was wir aus ihm machen. Jetzt haben wir einen Donnerstag, also auf den Tag, an dem es nicht nur die Geburtstagskinder gibt, an dem es nicht nur die Hitze gibt. Oh, Schwitzehitze. Auch die wird heute mit von der Partie sein. Reden wir nicht weiter drüber. Rocken wir diese Nacht und genießen ein frisches Lüftchen, wenn dann irgendwie eins vorhanden sein sollte. Tracy Chapman, talking about a revolution.

0: Der Verkehrsservice in der ARD-Hitnacht um 3.30 Uhr. Guten Morgen, kann man ja an dieser Stelle schon mal sagen. Ich habe eine Meldung von der A1. Das ist die Strecke Lübeck Richtung Hamburg zwischen Moorfleet und Norderelbbrücke. 1 Kilometer Stau wegen eines Schwertransportes. Weitere Meldungen: A4 Görlitz-Dresden zwischen Kodersdorf und Niederseifersdorf. In beiden Richtungen wegen Wartungsarbeiten haben wir eine Sperrung. Um 5 wird es dann wieder weitergehen. A8 München Richtung Salzburg ist zwischen Bad Reichenhall und Schwarzbach wegen Sanierungsarbeiten bis ca. 6 Uhr gesperrt. Dann A9 Richtung München, also Nürnberg Richtung München, ist zwischen Dreieck Nürnberg-Feucht und Allersberg wegen eines brennenden Fahrzeugs derzeit gesperrt. Hier habe ich die A44 im Blick. Kassel-Eisenach ist zwischen Waldkappel und Sontra-West in beiden Richtungen wegen Tunnelwartungsarbeiten gesperrt. Und die A71 Schweinfurt Richtung Erfurt ist zwischen Suhl, Zelamelis und Oberhof wegen Tunnelwartungsarbeiten bis ca. 6 Uhr gesperrt. Die Umleitung ist für Sie ausgeschildert.
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0: Ich bin André Holz und habe jetzt einen Klassiker. Electric Light Orchestra, ELO genannt. Here is the news.

Mrs. Greenbirdchen da die Hitnacht. Wir haben es 3:40 Uhr, 3:50 Uhr mittlerweile, am Donnerstagmorgen, den 25. Juni. Und wir haben sie immer noch für Sie aktiviert. Die E-Mail-Adresse ard-hitnacht@mdr.de, wenn Sie noch Lust haben. Oder vielleicht schlafen Sie ja doch schon, weil es doch ein ziemlich heißer Schwitze-Hitzetag war. Können Sie trotzdem schreiben. Ich möchte gern wissen, was Sie machen und wie Sie es schaffen, so schön frisch zu bleiben.

0: Johnny Nash, I can see clearly now und klar kann ich jetzt auch hören, wenn dieser klasse Song kommt. Spandau Ballet on True hier in der ARD Nacht.
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1: Um 4 Uhr mit Wolfgang Berger. Die Einführung des neuen Wehrdienstes hat sich aus Sicht des Verteidigungsministeriums bewährt. Im Vergleich zum Vorjahr gibt es ein deutliches Plus an Bewerbungen und Neuanstellungen. Aus Berlin Christina Nagel.
2: Das Ziel des neuen Wehrdienstes war und ist es, mehr Personal für die Bundeswehr zu gewinnen. Unter anderem wurden neue Dienstzeitmodelle eingeführt. Es gibt mehr Geld. Das alles scheint sich auszuzahlen. In den ersten 6 Monaten haben sich bereits mehr Menschen aus unterschiedlichsten Altersgruppen für die Bundeswehr entschieden als im Jahr zuvor. Nach Angaben des Ministeriums gab es rund 38.500 Bewerbungen und rund 11.000 Neueinstellungen. Positiv bewertet wird auch der Rücklauf der Fragebögen, die seit Januar an 18-Jährige geschickt werden.
1: Das Weiße Haus hat den US-Kongress um zusätzliche Ausgaben von rund 88 Milliarden Dollar gebeten. Wie die Nachrichtenagentur AP berichtet, soll der größte Teil des Geldes nach dem Krieg gegen den Iran in die Wiederaufstockung des Militärs fließen. Allein das Verteidigungsministerium soll demnach 67 Milliarden Dollar erhalten, unter anderem für Personal und den Ersatz von Waffen und Material. In Venezuela hat es 2 starke Erdbeben gegeben. Die US-Erdbebenwarte gab für das erste die Stärke 7,2 an, für das Nachbeben 7,5. Nach Angaben des venezolanischen Innenministers Cabello waren die Erdstöße in mehreren Bundesstaaten zu spüren. Er sprach von einer äußerst alarmierenden Situation. In der Hauptstadt Caracas seien Gebäude eingestürzt. Um Explosionen zu verhindern, sei die Gaszufuhr unterbrochen worden. Über Tote oder Verletzte ist bisher nichts bekannt. Bei der Fußball-Weltmeisterschaft sind Brasilien und Marokko ins 16. Finale eingezogen. Aus dem ARD-WM-Team Michael Küster.
3: Ohne große Mühe haben Matheus Cunha und Doppeltorschütze Vini Junior Brasilien in die K.O.-Runde geschossen. Das 3:0 über Schottland reichte den Südamerikanern auch zum Gruppensieg. Zweiter in Gruppe C wurde Marokko nach einem 4:2 über Haiti, das ausgeschieden ist. Schon zuvor haben es die Schweiz und Co-Gastgeber Kanada ins 16. Finale geschafft. Im direkten Duell setzten sich die Eidgenossen mit 2:1 durch. Die Heimreise muss Katar antreten nach einem 1:3 gegen Bosnien-Herzegowina.
1: Das waren die Nachrichten. Und hier noch das Wetter in Deutschland. Am Tage gibt es viel Sonne bei Höchstwerten im Norden von 27 bis 33 Grad, sonst 34 bis 40 Grad. Am Freitag ist es heiter, im Westen gibt es später ein paar Schauer und Gewitter, 31 bis 40 Grad. Am Samstag dann viel Sonnenschein, vor allem im Westen örtlich Schauer und Gewitter, 31 bis 41 Grad. Auf den Inseln ist es etwas kühler. Es ist jetzt 4:03 Uhr.
4: Und nach den Nachrichten wird Zeit für den Blick auf die Straßen. Der Verkehrsservice in der ARD-Hitnacht, vor allem mit einer Warnmeldung vor einem Falschfahrer. Jetzt bitte aufgepasst. Wir haben Falschfahrer auf der B42 Bonn-Koblenz zwischen Neuwied und Engers. Da kommt Ihnen ein Falschfahrer entgegen. Bitte fahren Sie äußerst rechts und überholen Sie nicht. Auf der B42 Bonn-Koblenz zwischen Neuwied und Engers ist ein Falschfahrer unterwegs. Vorsicht bitte in beiden Richtungen. Weitere Meldungen. A4 Görlitz-Dresden ist zwischen Kodersdorf und Niederseifersdorf in beiden Richtungen wegen Wartungsarbeiten bis ca. 5 Uhr gesperrt. Die A8 München Richtung Salzburg ist zwischen Bad Reichenhall und Schwarzbach wegen Sanierungsarbeiten bis ca. 6 Uhr gesperrt. A9 Nürnberg Richtung München ist zwischen Dreieck Nürnberg-Feucht und Alt-Allersberg wegen Löscharbeiten derzeit gesperrt. Und die A44 Kassel-Eisenach ist zwischen Waldkappel und Sontra-West in beiden Richtungen wegen Tunnelwartungsarbeiten leider immer noch gesperrt. A46 Brilon-Arnsberg-Neheim ist zwischen Wennemen und Freienohl wegen Tunnelwartungsarbeiten bis ca. 5 Uhr gesperrt. Und die A71 Schweinfurt Richtung Erfurt ist zwischen Suhl-Zellamelis und Oberhof wegen Tunnelwartungsarbeiten bis ca. 6 Uhr gesperrt. Die Umleitungen sind für Sie ausgeschildert.
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4: Heute mit André Holz und jetzt gibt's ein Küsschen mit Right Said Fred. Don't talk, just kiss. Übrigens, pro Kuss verbraucht der Mensch eine Kalorie. Sie sollten also ganz viel küssen. Ich weiß, bei der Schwitzehitze macht es nicht unbedingt Spaß, aber da macht es auch nicht Spaß, zu viel zu essen. Setzt dir alles gleich so an. Schön, dass Sie da sind.

0: Diana Ross und die Supremes hier in der ARD-Hitnacht. Ich habe eine gute Nachricht für Sie. Die Entwarnung für die B42 Bonn-Koblenz, da ist kein Falschfahrer mehr zwischen Neuwied und Engers unterwegs. Da haben Sie wieder freie Fahrt.
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0: Mit Musik made in Germany. Und das klingt natürlich nach Qualität, Zuverlässigkeit und einer Prise Erfindergeist. Und so tickt natürlich auch der deutsche Musikmarkt. Und einer von ihnen ist Peter Maffay. Immer gewesen, seit Jahrzehnten ist er das ganz Große. Weil es dich gibt. Maffay.

Hier ist die AD-Nacht. Wir haben es gleich 4:50 und jetzt wollen wir so ein bisschen diesen Donnerstagmorgen rocken mit Musik von der Gruppe Queen.

zweite Hitnacht. Queen war das. Um 4.23 Uhr. Kommen Sie gut rein in diesen neuen Tag. In diesen Donnerstag, den 25. Juni 2026. Und jetzt ganz epische Musik. Ganz groß ein Song von ABBA. Wir sagen danke. Danke für die gute Musik.

0: Der Verkehrsservice hier in der ARD-Hitnacht. Hallo an alle unterwegs. Noch einmal die Entwarnung für die B242 Bonn-Koblenz. Da ist kein Falschfahrer mehr zwischen Neuwied und Engers unterwegs. Weitere Meldungen. A4 Görlitz-Dresden ist zwischen Kodersdorf und Niederseifersdorf in beiden Richtungen wegen Wartungsarbeiten noch bis 5 gesperrt. A8 München Richtung Salzburg ist zwischen Bad Reichenhall und Schwarzbach wegen Sanierungsarbeiten bis 6 gesperrt. A9 Nürnberg Richtung München ist zwischen Dreieck Nürnberg-Feucht und Allersberg wegen Bergungsarbeiten gesperrt. A44 Kassel-Eisenach ist zwischen Waldkappel und Sontra-West in beiden Richtungen wegen Tunnelwartungsarbeiten gesperrt. Und die A71 Schweinfurt Richtung Erfurt ist zwischen Suhl, Zelamelis und Oberhof wegen Tunnelwartungsarbeiten bis ca. 6 Uhr gesperrt.
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0: Heute mit André Holst und Musik von Jermaine Jackson und Pia Sidora. When the rain begins to fall.

Naja, das war ein starker Song. Ne? Whitney Houston, I Wanna Dance With Somebody hier in der ARD-Hit-Nacht. Wir haben es 4.46 Uhr, Viertel vor fünf mittlerweile. Schönen guten Morgen, kann ich sagen, mit dem Soundtrack für die Nacht, der jetzt so langsam zum Soundtrack für den Morgen mutiert.

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1: Um 5 Uhr mit Wolfgang Berger. Die Einführung des neuen Wehrdienstes hat sich aus Sicht des Verteidigungsministeriums bewährt. Im Vergleich zum Vorjahr gibt es ein deutliches Plus an Bewerbungen und Neueinstellungen. Aus Berlin Christina Nagel.
2: Das Ziel des neuen Wehrdienstes war und ist es, mehr Personal für die Bundeswehr zu gewinnen. Unter anderem wurden neue Dienstzeitmodelle eingeführt. Es gibt mehr Geld. Das alles scheint sich auszuzahlen. In den ersten 6 Monaten haben sich bereits mehr Menschen aus unterschiedlichsten Altersgruppen für die Bundeswehr entschieden als im Jahr zuvor. Nach Angaben des Ministeriums gab es rund 38.500 Bewerbungen und rund 11.000 Neueinstellungen. Positiv bewertet wird auch der Rücklauf der Fragebögen, die seit Januar an 18-Jährige geschickt werden.
1: Innerhalb von kurzer Zeit hat es in Venezuela 2 starke Erdbeben gegeben. Die US-Erdbebenwarte gab für das erste die Stärke 7,2 an, für das Nachbeben 7,5. Die geschäftsführende venezolanische Präsidentin Rodriguez rief den Notstand aus. Angaben zum Ausmaß der Schäden oder zu Opferzahlen machte sie nicht. Nach Angaben von Innenminister Cabello sind einige Gebäude eingestürzt. Der Zugverkehr ist eingestellt, der Flughafen in Caracas ist geschlossen. Das Weiße Haus hat den US-Kongress um zusätzliche Ausgaben von rund 88 Milliarden Dollar gebeten. Wie die Nachrichtenagentur AP berichtet, soll der größte Teil des Geldes nach dem Krieg gegen den Iran in die Wiederaufstockung des Militärs fließen. Allein das Verteidigungsministerium soll demnach 67 Milliarden Dollar erhalten. Bei der Fußball-Weltmeisterschaft sind in den Gruppen B und C Entscheidungen gefallen. Wer es in die K.O.-Runde geschafft hat, dazu Michael Küster aus dem ARD-WM-Team.
3: Brasilien und Marokko stehen im 16. Finale der WM. Die Südamerikaner haben in der Nacht Schottland mit 3:0 geschlagen. Marokko hat sich gegen das bereits ausgeschiedene Haiti mit 4:2 durchgesetzt. Ob es für die drittplatzierten Schotten fürs Weiterkommen reicht, steht noch nicht fest. In Gruppe B sind nach dem Schweizer 2:1 Erfolg über Kanada beide Teams in der K.O.-Runde. Ausgeschieden ist Katar nach einem 1:3 gegen Bosnien-Herzegowina. Die Bosnier stehen damit als einer der besten 8 Gruppendritten ebenfalls schon sicher im 16. Finale.
1: Außerdem haben sich auch Mitgastgeber Mexiko für die K.O.-Runde qualifiziert, nach einem 3:0-Sieg gegen Tschechien, genauso wie Südafrika, das sich mit 1:0 gegen Südkorea durchgesetzt hat. Das waren die Nachrichten.
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5: Schönen guten Morgen, hier ist SR3 Saarlandwelle. Ja, wir sind durch eine tropische Nacht hindurchgegangen wieder. Es ändert sich momentan kaum etwas. Das Hitzehoch ist stabil. Es bleibt auch heute heiß, bis zu 39 Grad. Morgen vielleicht sogar bis zu 40 Grad. Hitzegewitter gibt es wohl frühestens am Sonntag mit bis zu 41 Grad vorher.
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5: Keine Störungsmeldung, nur ein Hinweis, wo geblitzt wird. Auf der A8 Saarlouis Richtung Pirmasens in Höhe Elversberg, in St. Wendel in der Missionshausstraße und in der Ortsdurchfahrt von Ormesheim. Kommen Sie gut an.
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5: Hallo, guten Morgen, hier ist Michael Friemel. Schönen Donnerstag.
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Guten Morgen. Hier ist SR3 Saarlandwilhelm, 8:08. Ray Garvey kennen wir inzwischen nicht nur von der Bühne, sondern auch von der ein oder anderen Castingshow bei The Voice, hat er in der Jury gesessen und. Ist ein Entertainer, ein wunderbarer, sympathischer Mensch, der allerdings, bevor er als Ray Garvey solo durchgestartet ist, mit seiner Band bekannt war. Raymond waren das damals. Und mit Supergirl hatten sie einen Riesenhit international. Den hören wir jetzt hier in SR3. Guten Morgen.

Gleich gibt's Comedy mit Jürgen Priddel und Uli Schuh aus Marping. Die beiden, die seit vielen Jahren zusammen als Langhals und Dickkopf auf den Bühnen des Landes stehen. In SR3 Guten Morgen. In 4 Minuten ab jetzt.

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1: Alter, ist das heiß.
2: Boah, ja, das ist
1: so. Ich schalte das nicht mehr aus. Das ist so heiß.
2: 37, 38, 39.
1: Du machst nichts. Du huckst da und schwitzt.
2: Wir machen alle Leder. Komplette Haus, alle Leder.
1: Moins, kurz auf, dann verrammeln.
2: Dann geht's in die Hose.
1: Ja. Ich han, pass auf, die Woche han ich gehe hier ganz moins, ganz früh, erwähle in den Wald.
2: Ja.
1: Laufe und gehen und so weiter. Da habe ich meinen Norbert getroffen. Da hat der mir etwas erzählt. Und zwar, der hat sich eine Klimaanlage für ein Schlafzimmer gekauft.
2: Was hat er bezahlt?
1: Weißt du, was das Ding kostet hat?
2: Sag mal.
1: 1500 Euro. Da habe ich gesagt, das muss aber eine saugut Klimaanlage sein. Die muss aber dann richtig kühl machen. Ne?
2: Und?
1: Weißt du, was er gesagt hat?
2: War das?
1: Die hatte die Nacht im Schlafzimmer 7 Grad. Die musste die Heizung anmachen, dass sie schlafen konnte.

Schönen guten Morgen. Hier ist SR3 Saarlandwelle. In Venezuela hat es 2 starke Erdbeben gegeben. Das ist eines der Themen in den Schlagzeilen um 3:30. Alles, was Sie zum Start den Tag wissen sollten, in 3,5 Minuten ab jetzt.

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1: Um 5.30 Uhr mit Michael Friemel. Guten Morgen. Guten Morgen. Zwei starke Erdbeben erschüttern Venezuela. Die Regierung in Caracas rief den Notstand aus. Interimspräsidentin Rodriguez bestätigte erste Todesopfer, nannte jedoch keine genauen Zahlen. Die US-Erdbebenwarte gab die Stärken mit 7,1 und 7,5 an. Trump weiter enttäuscht von Deutschland. Der US-Präsident verwies bei einem Treffen mit NATO-Generalsekretär Rutte auf die fehlende Unterstützung im Iran-Krieg, auch von zahlreichen anderen europäischen Partnern. Rutte verteidigte die Bundesregierung, zeigte aber Verständnis für Trumps Kritik. Warnstreiks im Einzelhandel. Die Gewerkschaft Verdi hat dazu Beschäftigte mehrere Ketten im Saarland und in Rheinland-Pfalz für heute und morgen aufgerufen. Hintergrund ist der laufende Tarifstreit. Und Tschechien bei der Fußball-WM ausgeschieden. Die Mannschaft unterlag gegen den Co-Gastgeber Mexiko mit 0:3 und beendet die Vorrunde als Gruppenletzter. Außerdem in der K.O.-Phase ist Südafrika nach einem 1:0 gegen Südkorea. Zuvor spielten unter anderem Brasilien, Schottland 3:0 und Schweiz gegen Kanada 2:1.
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1: Die Hitzewelle geht weiter. Neue Rekorde sind für heute zu erwarten. Temperaturen bis zu 39 Grad. Trocken, sehr heiß. Nur am Nachmittag ein paar lockere Quellwolken. Morgen geht's mit der Hitzewelle weiter. Bis zu 40 Grad. Zum Abend hin sind dann vereinzelt mal Hitzegewitter möglich.
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1: In Saarbrücken ist die Lebacher Landstraße zwischen der Auffahrt zur A1 und der Hubert-Müller-Straße in Richtung Saarbrücken wegen eines defekten Lasters blockiert. Blitzer melden sie auf der A8 Saarlouis Richtung Pirmasens in Höhe Elversberg, in St. Wendel in der Missionshausstraße und in der Ortsdurchfahrt von Ormesheim. Gute Fahrt.
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1: Hallo und schönen guten Morgen. Neben unserem Album der Woche von Paul McCartney, der wieder was Frisches rausgebracht hat, gibt es in dieser halben Stunde noch Musik von Earth, Wind and Fire. Außerdem mit dabei Alexa Feser.
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0: Schönen guten Morgen, SR3 um 20 Minuten vor 6.
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0: Kommt von Paul McCartney, The Boys of Dungeon Lane. Mal wieder ein neues Soloalbum. Er hat so viel gemacht, nachdem er sich von den Beatles getrennt hat, nachdem die auseinandergegangen sind. Er hat mit den Wings Musik gemacht, gemeinsam mit seiner Frau, mit Linda McCartney, eben aber auch immer mal wieder Soloalben. Jedenfalls begeistert er immer noch mit seiner Musik Fans auf der ganzen Welt. 84 Jahre ist er inzwischen alt, der Brite mit dem markanten Gesicht. Wir hören ihn jetzt hier in SR3 Guten Morgen aus seinem neuen Album mit dem Titel Never Know. Hier ist Paul McCartney. Viel Spaß dabei.

Schönen guten Morgen. Hier ist SR3 Saarlandwelle. Wir starten in den nächsten Sommertag. Die A620, habe ich eine aktuelle Verkehrsmeldung, betrifft die Strecke Saarlouis Richtung Saarbrücken. In der Ausfahrt Ennsdorf steht ein defektes Auto. Fahren Sie dort vorsichtig ran. Gute Fahrt und kommen Sie gut an.

0: auch wenn sie jetzt schon auf sind. Heute müssen sie lange durchhalten. Heute Abend hat Deutschland sein letztes Gruppenspiel gegen Ecuador gespielt, wird erst ab 22 Uhr.
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3: Je mehr Chancen wir haben und ich auf dem Platz bin, desto sicherer bin ich mir, dass ich immer treffen kann. 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Und ich versuche einfach den Flow mitzunehmen, das zu genießen.

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1: Morgen, SA3 am Donnerstag. Nochmal die Warnung von der A620. Salü Richtung Saarbrücken. In der Ausfahrt Ennsdorf steht ein defektes

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1: 6 Uhr. In Venezuela hat es 2 aufeinanderfolgende Erdbeben gegeben. Die US-Erdbebenwarte maß erst ein Beben der Stärke 7,2, wenige Minuten später eins der Stärke 7,5. Demnach ist es das stärkste Erdbeben in den letzten Jahrzehnten. Für SR Info Jenny Barke.
2: In der Hauptstadt Caracas sind Gebäude eingestürzt. Videos aus den sozialen Netzwerken zeigen verheerende Zerstörung und Panik. In einem zentralen Viertel von Caracas ist ein 22-stöckiges Hochhaus zusammengebrochen. Genaue Angaben zum Ausmaß der Schäden oder zu Opferzahlen sind noch nicht bekannt. Venezuelas Interimspräsidentin hat den Notstand ausgerufen. Priorität hätten nun die Rettungsarbeiten. Viele Gebiete sind ohne Strom und Internet. Tausende warten außerhalb der Gebäude aus Angst vor Nachbeben. Auch der internationale Flughafen Simón Bolívar wurde beschädigt. Bis auf Weiteres sind alle Flüge gestrichen und der Flughafen geschlossen. Die Beben ereigneten sich an einem nationalen Feiertag. Viele Menschen befanden sich in ihren Häusern.
1: Bei einem Treffen mit NATO-Generalsekretär Rutte hat US-Präsident Trump seine Kritik an Deutschland erneuert. Trump verwies auf Millionenzahlungen für die Stationierung von US-Soldaten in Deutschland und beklagte dann fehlende Unterstützung beim Krieg gegen den Iran. Neben Deutschland nannte er noch eine Reihe weiterer EU-NATO-Mitglieder wie Großbritannien, Italien und Spanien. NATO-Generalsekretär Rutte äußerte Verständnis für die Kritik, verteidigte aber die Bundesregierung. Diese habe die bilateralen Verpflichtungen erfüllt und etwa die Verteidigungsausgaben deutlich gesteigert. Die Gewerkschaft Verdi hat für heute und morgen zu Warnstreiks im saarländischen Einzelhandel aufgerufen. Besonders betroffen sind laut Verdi Filialen von Kaufland. Auch Beschäftigte von H&M, Primark und Ikea wollen sich beteiligen. Die Gewerkschaft fordert im laufenden Tarifstreit 7% mehr Lohn, mindestens aber 225 Euro mehr im Monat bei einer Vertragslaufzeit von 12 Monaten. Lehrer- und Schülervertreter im Saarland fordern dringend klare Regeln für mehr Hitzeschutz an saarländischen Schulen. In vielen Klassenräumen herrschen derzeit schon vormittags Temperaturen von über 30 Grad. Jede Schule muss selbst entscheiden, ob und wann sie den Unterricht hitzebedingt ausfallen lässt. SR-Reporterin Eva Lippold.
3: Das kritisiert die Landesschülervertretung und fordert angesichts zunehmender Extremtemperaturen ein landesweites Hitzeschutzkonzept mit klaren Vorgaben zu Raumwechsel, Kurzstunden oder vorzeitigem Unterrichtsende. Denn die Gesundheit von Kindern dürfe nicht von baulichen Defiziten abhängen, so der LSV-Vorsitzende Johann Wied. Auch der saarländische Lehrerinnen- und Lehrerverband fordert mehr Hitzeschutz an Schulen, allerdings vor allem durch bauliche Maßnahmen der Schulträger, etwa die Begrünung geteerter Schulhöfe und nachhaltige Maßnahmen zur Gebäudekühlung.
1: Bei einer Auseinandersetzung in der Neunkircher Innenstadt ist gestern Abend ein Mann durch Messerstiche schwer verletzt worden. Wie die Polizei dem SR mitteilte, konnte der mutmaßliche Täter bislang nicht gefasst werden. Das Opfer wurde in ein Krankenhaus gebracht. Ob weitere Personen an dem Streit beteiligt waren, ist noch unklar. Bei der Fußball-WM in Nordamerika ist Tschechien ausgeschieden. Das Team unterlag gegen Co-Gastgeber Mexiko mit 0:3 und beendet die Vorrunde auf dem letzten Platz. Erstmals einen Platz in der K.O.-Phase hat sich hingegen Südafrika gesichert durch einen 1:0-Erfolg über Südkorea. Außerdem spielten noch Brasilien-Schottland 3:0, Marokko-Haiti 4:2, Schweiz-Kanada 2:1 und Bosnien-Herzegowina gegen Katar 3:1. Und das waren die Nachrichten mit Luisa Oberhauser. 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
4: Guten Morgen, die Sonne ist wieder da. Temperaturen gehen heute hoch auf bis zu 39 Grad. Das Hitzehoch ist stabil, auch in den kommenden Tagen. Morgen erwarten wir Temperaturen bis zu 40, am Samstag vielleicht sogar bis zu 41 Grad. Dann allerdings sind Hitzegewitter möglich.
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4: Vorsicht auf der A620, Saarlouis Richtung Saarbrücken steht in der Ausfahrt Ensdorf ein defektes Auto. Geblitzt wird zwischen Türkismühle und Gonnesweiler, auf der A8 Saarlouis Richtung Pirmasens in Höhe Elversberg und in St. Wendel in der Missionshausstraße. 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
4: Hallo, guten Morgen, hier ist Michael Friem. Ich wünsche Ihnen einen schönen Start in diesen Donnerstag. Genießen Sie die frühen Stunden.
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Dann ist zumindest die Sonne weg und dann kann man eigentlich Fußball super draußen gucken. 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Einlass ist schon 3 Stunden vor Anpfiff und heute Abend 22 Uhr heißt es dann dort Deutschland gegen Ecuador gucken. Das Gelände, wie gesagt, öffnet 3 Stunden vor Spielbeginn. 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

0: SR3 Saarlandwelle, schönen guten Morgen. Es ist 18 Minuten nach 6. Es kommen beunruhigende Nachrichten heute Nacht aus Venezuela. Diesmal geht es nicht um die Politik. Nein, es hat dort zwei heftige Erdbeben gegeben. Besonders betroffen ist die Hauptstadt von Venezuela, Caracas. Caracas ist so sehr erschüttert worden, dass Gebäude eingestürzt sind. Jenny Barke berichtet für SR3.
1: Dramatische Bilder aus Caracas, komplett eingestürzte Hochhäuser, Rettungskräfte, die in den Trümmern nach Überlebenden suchen. Innerhalb von weniger als einer Minute erschütterten zwei Beben der Stärke 7,2 und 7,5 Venezuela. Die Beben waren noch bis Kolumbien zu spüren. Auch die Karibikinseln Aruba, Curaçao und Bonaire gaben zunächst Warnungen, auch wegen Tsunamis heraus. Maria Alejandra ist in Schock. Alle Wände waren rissig. Wir haben es irgendwie geschafft, die Tür zu öffnen. Es gab eine Rauchwolke, die uns die Sicht versperrte. Und als wir die Treppe heruntergingen, glich die Szene einem Horrorfilm. Wir mussten über die Trümmer und alles Mögliche klettern. Aber aus diesem Gebäude habe ich nur gesehen, dass eine einzige Familie herausgekommen ist. In dem Viertel Altamira von Caracas ist ein 22-stöckiges Hochhaus zusammengebrochen. Miterlebt hat das Erdbeben auch Anja Dagatz, Leiterin der Friedrich-Ebert-Stiftung in Caracas.
2: Es ist um Kontrolle, die Leute sind auf der Straße, es ist ruhig, ein Geschäft hat auch auf und verkauft zu normalen Preisen Wasser und was man so vielleicht braucht. Die Leute orientieren sich und schauen, wo sie unterkommen. Ein großer Schock, ein großer Schreck für alle. So kommt, dass ja heute auch ein nationaler Feiertag war.
1: Auch wenn Venezuela in einer seismischen Zone liegt, gab es seit Jahrzehnten kein großes Erdbeben mehr. Das letzte dieser Stärke war vor 126 Jahren. Genaue Angaben zum Ausmaß der Schäden oder zu Opferzahlen sind noch nicht bekannt. Venezuelas Interimspräsidentin hat den Notstand ausgerufen. Priorität hätten nun die Rettungsarbeiten. Viele Gebiete sind ohne Strom und Internet. Tausende warten außerhalb der Gebäude aus Angst vor Nachbeben. Auch der internationale Flughafen Simón Bolívar wurde beschädigt. Bis auf Weiteres sind alle Flüge gestrichen und der Flughafen geschlossen.
0: Jenny Barke berichtete aus Venezuela, wo es zwei schwere Erdbeben gegeben hat. 20 Minuten nach 6. Guten Morgen.

0: Guten Morgen, hier ist SR3 Saarlandwelle. Kurzer Uhrenvergleich, 6.26 Uhr. Wünsche Ihnen einen schönen Start in diesen heutigen Donnerstag.
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0: Es wird 6:30.
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0: Mit Christian Koch. Guten Morgen.
2: Guten Morgen. Zwei starke Erdbeben erschüttern Venezuela. Die Regierung in Caracas rief den Notstand aus. Interimspräsidentin Rodriguez bestätigte erste Todesopfer, nannte aber keine genauen Zahlen. Erste Hilfsangebote kommen aus den USA, Brasilien und anderen Ländern. Trump enttäuscht von Deutschland. Bei einem Meeting mit NATO-Generalsekretär Rutte beklagte der US-Präsident fehlende Unterstützung im Irankrieg von Deutschland und anderen europäischen Partnern. Rutte verteidigte die Bundesregierung, zeigte aber auch Verständnis für Trumps Kritik. Bundestag diskutiert über Organspende. Eine Gruppe von Abgeordneten mehrerer Fraktionen wirbt für die sogenannte Widerspruchslösung. Damit würden Erwachsene grundsätzlich als potenzielle Organspender gelten, es sei denn, sie widersprechen aktiv. Weil es zu wenig Spenderorgane gibt, warten Patienten in Deutschland oft jahrelang oder vergeblich. Warnstreiks im saarländischen Einzelhandel. Dazu hat die Gewerkschaft Verdi Beschäftigte mehrerer Handelsketten aufgerufen. Betroffen sind vor allem die Kaufland-Filialen, aber auch Primark und H&M. Im aktuellen Tarifstreit gab es bundesweit schon mehrfach Warnstreiks. Auseinandersetzung in Neunkirchen. Dabei wurde gestern Abend ein Mann durch Messerstiche schwer verletzt. Die Polizei konnte den Täter noch nicht fassen. Ob andere an der Auseinandersetzung beteiligt waren, ist nicht bekannt. Und Mexiko und Südafrika in der WM-KO-Runde. Co-Gastgeber Mexiko schlug Tschechien 3:0. Die Tschechen sind damit ausgeschieden. Südafrika besiegte Südkorea mit 1:0. Und außerdem spielten unter anderem Brasilien, Schottland 3:0 und Marokko gegen Haiti 4:2.
0: Danke, Christian.
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0: Auch dieser Donnerstag bringt reichlich Sonnenschein, wobei sich dann ab dem Mittag auch ein paar lockere Quellwolken bilden können. Es ist trocken und wieder sehr heiß, maximal 35 bis 39 Grad. Die höchsten Werte erwarten wir entlang der Saar. Mit 35 Grad angenehmsten wird es Richtung Hochwald. Die Hitzewelle geht weiter, morgen am Freitag erreichen wir vielleicht sogar die 40 Grad Marke.
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0: Ja, es geht insgesamt Richtung Ferienzeit hier bei uns im Saarland. Ne? Das heißt, nächste Woche dürfte es ohnehin schon viel besser sein auf den Straßen. Auch jetzt keine Störungsmeldung. Ich habe nur Blitzer zwischen Türkismühle und Gonnesweiler auf der A8 Salü Richtung Pirmasens, Höhe Elversberg und in St. Wendel in der Missionshausstraße. Alle Blitzer, überhaupt alle Verkehrshinweise, können Sie jederzeit nachlesen in der SR3-App und auf srinfo.de.
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0: Hallo, guten Morgen, hier ist Michael Friemel. Wenn Hot Chocolate diese Woche, dann allenfalls im Radioplayer. Hier in SR3, guten Morgen.
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0: Viel Spaß dabei.

0: sage immer was, ich neue Freunde dazu gewinne in diesen Tagen hier. Und das alles nur, weil ich ein klimatisiertes Studio habe. Wie viele Menschen hier an diesem Arbeitsplatz vorbeikommen dieser Tage? Es gibt andere Arbeitsplätze, die Dillinger Hütte zum Beispiel morgens um diese Uhrzeit. Oh.
1: Moin Michael, Gruß von der Nachtschicht. Heute war wieder unerträgliche Temperaturen, deswegen unser Mitarbeiter am Stahlwerk auf der Gießbühne am Hochofen. Wahnsinn, was die leiste bei den Temperaturen. Noch zusätzliche Hitze von unserem Eise. Aber die Arbeit muss gemacht werden. Hut ab an unsere Mitarbeiter. Geil. Geile Leute sind das. Ciao, Patrick.
0: Patrick, danke. Ich wünsche euch noch eine gute Schicht, eine Restschicht, ne? Mach's gut. Ciao.

0: 20 vor 7. Schönen guten Morgen. Zeit für den
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0: Till Schacht ist da. Grüß dich. Guten Morgen, Till.
2: Guten Morgen.
0: Aber du bist nicht alleine. Du hast wen mitgebracht. Ja, der ist ja goldig.
2: Ja, absolut goldig. Denn auch goldene Weste, schwarzer Zwirn und ich meine Handfläche groß.
0: Hey, der kleine. Es ist der kleine Nagelsmann aus der Playmobil-Schmiede mit Taktiktafel in der Hand, mit einem roten Stift in der Hand. Sehr gut sieht er aus. Gut vorbereitet.
2: Genau, Spielzeugfigur Nagelsmann. Der steht bei uns drüben im Radiobüro. Und ich dachte, ja, wenn ich den heute nicht mitbringe, wann dann?
0: Wenn nicht jetzt, wann dann?
2: So.
0: Gilt auch in dieser. Lassen Sie heute Abend reden.
2: Gerne.
0: Alle drauf gewartet. 22 Uhr, nächste Begegnung, Ecuador gegen Deutschland in New Jersey. Was hat Spielzeug Nagelsmann verraten?
2: Ja, das ist das große Problem. Leider nichts, weil der ist ja relativ wortkarg. Aber ganz anders, der echte Nagelsmann gestern auf der Pressekonferenz.
3: Jetzt haben wir zwei Spiele gemacht und jetzt wird diskutiert, wie viel wir wechseln.
2: Ja, das ist bzw. war das große Thema. Deutschland nach zwei Siegen steht ja schon als Gruppensieger fest und da hat der ein oder andere Rotation gefordert. Ein Beispiel Baumann zum Beispiel für Neuer oder zum Beispiel er hier.
4: Okay. Was für ein Typ, dieser unglaubliche, komplette Stürmer.
5: Ein Killer vom Tor.
6: Gefühlt hat er einen Ballkontakt und macht zwei Tore.
7: Super Quote, super Form. Der Schuss, das Tor!
8: Hey, Dennis und da.
0: Sehr gut, Dennis Undav, unser Held von Toronto. Doppelpack gegen die Elfenbeinküste. Ist er ein Kandidat? Ja, der ist ein Kandidat für die Startelf. Macht er das?
2: Ja, also Kandidat ist er auf jeden Fall, ist er immer, hat auch der Bundestrainer gesagt. Aber gewechselt wird nur da, wo es wirklich nötig ist. Stichwort, die Mannschaft soll sich einspülen und dafür hat auch Dennis Unterverständnis.
9: Also wenn es nicht fein wäre, dann wäre ich nicht hier. Wir hatten Rollengespräche. Wie gesagt, ich versuche einfach nur guten Input zu bringen. Das Wichtigste ist, wie gesagt, an erster Stelle, dass wir die Spiele gewinnen.
0: Also der dritte Sieg im dritten Gruppenspiel, den würden wir durchaus nehmen. Mhm. Du hast gesagt, Rotation da, wo es nötig ist. Was heißt denn das jetzt?
2: Ja, also für den leider schwer verletzten Schlotterbeck, für den ja auch WM aus gilt, spielt Jonathan Tah genauso wie David Raum für den angeschlagenen Nene Brown, aber eben kein Dennis Undav in der Startelf.
0: In Bild und Farbe alles zu sehen. Im ersten, im Stream auf sportschau.de zu hören, gibt es das Ganze natürlich auch in ARD Sounds.
2: Und gut zu wissen, drei Siege in der WM-Gruppenphase, weil wir es eben hatten, gab es für Deutschland zuletzt, na, kommst drauf?
0: Das war ja damals, war das ein Ding damals?
2: Ja, das war wirklich ein Ding damals.
0: Wenn ich daran zurückdenke.
2: Weil das war das Sommermärchen 2006.
0: Das war 6, ja klar. Erinnere ich mich noch sehr gut dran. Till, mach's gut, ciao.
2: Danke.
0: Wir müssen am Durchhalten, wir müssen morgen früh schon wieder früh arbeiten.

0: Guten Morgen. SR3 Saarlandwelle am Donnerstag. Das Hitzehoch geht weiter, heute bis zu 39 Grad, morgen werden bis zu 40 Grad erwartet. Ey, wenn man an den Freibädern vorbeifährt momentan, Schlangen an Autos oder wenn wer einen eigenen Pool im Garten stehen hat, wenn man ihn hat, ey, puddelwarm inzwischen auch, das geht so ratzfatz, da bist du auch schnell bei Temperaturen zwischen 25 und 30 Grad im Wasser. Es wird wirklich immer schwieriger, sich bei dieser Hitze abzukühlen, je länger das andauert. Da kann man morgens durchlüften, wie man will. Jetzt steht die Luft jetzt langsam auch im Haus. Das ist momentan echt problematisch, das merken tatsächlich auch die Notfallsanitäter hier bei uns im Saarland, die haben eine Menge Einsätze. Mario De Fazio, der bringt momentan häufiger Menschen in die Uniklinik nach Homburg.
1: Ich merke so Richtung die Mittagssonne, kommen da schon mehrere Notfälle, wo halt die Leute umkippen wegen Kreislaufgeschichte und so weiter, wo halt die Sonne halt wirklich ihr Höhepunkt hat mit ihrer 36 Grad. Deswegen kann ich eigentlich jedem nur anraten, genug trinken, auch wenn man keinen Durst hat, einfach trinken, trinken, trinken.
0: Bester Tipp aktuell. Kommen Sie gut durch den Tag. Es ist 9 Minuten vor 7. Schönen Start mit SR3.

Vergangene Nacht hat es zwei schwere Erdbeben in Venezuela gegeben. Es gibt noch keine offiziellen Zahlen, aber Behörden gehen von tausenden Toten aus. Thema natürlich gleich hier in der SR-Info-Nachrichtensendung um 7 Uhr. Hier ist SR3 Saarlandwelle um 4 Minuten vor 7. Ich wünsche Ihnen einen schönen Start in den Donnerstag.

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5: 7 Uhr. Im Saarland ist die Zahl der gemeldeten Bergbauschäden an Gebäuden in den vergangenen 10 Jahren deutlich zurückgegangen. Das hat der Bergbaukonzern RAG auf SR-Anfrage mitgeteilt. SR-Reporter Jimmy Booth.
6: 2016 sind noch etwa 1700 Schadensmeldungen aus dem Saarland bei der Bergbaugesellschaft RAG eingegangen. 2025 waren es nur noch 770. Die RAG teilte dem SR mit, die Zahlen seien rückläufig, aber stabil. Neben Schäden an Gebäuden seien auch Mess- oder Prüfaufträge infolge wahrgenommener Veränderungen unter den Meldungen. Durch den aktuell laufenden Teilanstieg des Grubenwassers rechnet die RAG nicht mit mehr Schadensmeldungen. Gutachten hätten ergeben, dass in den kommenden 4 Jahren nur mit Hebungen von wenigen Zentimetern zu rechnen sei. Die Wahrscheinlichkeit zusätzlicher Bergschäden im Zusammenhang mit dem Grubenwasseranstieg schätze man daher als sehr gering ein.
5: Wird ein Schaden am Gebäude als Folge des Bergbaus anerkannt, muss die RAG die Regulierung übernehmen. Die Finanzminister von Bund und Ländern kommen heute und morgen in Perl zusammen. Den Vorsitz hat der Bremer Senator für Finanzen Becker. Ein Thema ist die finanzielle Lage der öffentlichen Haushalte. Der saarländische Finanzminister von Weizsäcker will darüber morgen in einer Pressekonferenz informieren. Innerhalb von kurzer Zeit hat es in Venezuela 2 starke Erdbeben gegeben. Die US-Erdbebenwarte gab für das erste die Stärke 7,2 an, für das Nachbeben sogar 7,5. Die Regierung rief den Notstand aus. Sie meldete 32 Todesopfer und mehr als 700 Verletzte. Nach Angaben von Innenminister Cabello sind einige Gebäude eingestürzt. Der Schulunterricht wurde ausgesetzt, der Zugverkehr eingestellt. Der internationale Flughafen der Hauptstadt Caracas wurde wegen der Schäden geschlossen. Am Morgen wurde zudem vor Japan ein weiteres Erdbeben der Stärke 7,2 registriert. Berichte über Schäden oder Opfer liegen hier nicht vor. NATO-Generalsekretär Rutte hat US-Präsident Trump besucht, um die Stimmung vor dem NATO-Gipfel zu entspannen. Rutte betonte, dass seit Trumps letzter Amtszeit die europäischen Partner und Kanada ihre Militärausgaben massiv erhöht hätten. Aus Washington Anne Schneider.
7: Allein in den Jahren 2025 und 26 seien zusätzliche Ausgaben von mehr als einer Viertelbillion Dollar hinzugekommen. Neben dem Krieg in der Ukraine sieht Rutte dafür auch den anhaltenden Druck aus Washington als entscheidenden Faktor. Ein großer Teil dieses Geldes fließe in die amerikanische Rüstungsindustrie. Dadurch würden in den USA Hunderttausende Arbeitsplätze gesichert oder geschaffen. Gleichzeitig machte Rutte deutlich, dass die Produktionskapazitäten für Waffen und militärische Ausrüstung auf beiden Seiten des Atlantiks noch nicht ausreichen.
5: Im März beginnt heute das internationale Festival für digitale Kunst Constellations. Künstler aus aller Welt wollen die Innenstadt auf ihre eigene Art interpretieren, zum Beispiel durch Videoprojektionen auf der Kathedrale. Daneben gibt es andere digitale Kunst sowie Graffiti und Wandmalereien zu sehen. Die 10. Ausgabe des Festivals in Metz geht bis zum 5. September. Bei der Fußball-WM in Nordamerika hat Südafrika die K.O.-Phase erreicht. Es ist das erste Mal in der WM-Geschichte. Das Team sicherte sich Platz 2 seiner Gruppe durch einen 1:0-Sieg über Südkorea. Ausgeschieden hingegen ist Tschechien nach einer 0:3-Niederlage gegen Co-Gastgeber Mexiko. Außerdem spielten Brasilien-Schottland 3:0, Marokko-Haiti 4:1, Schweiz-Kanada 2:1 und Bosnien-Herzegowina-Katar 3:1. Und das waren die Nachrichten mit Luisa Oberhauser. 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
8: Das Hitzehoch ist weiterhin stabil. Es bleibt auch heute heiß, wird vielleicht sogar noch ein Grad heißer als gestern. Bis zu 39 Grad, dazu viel Sonnenschein, blauer Himmel zum Starten den Tag. Um die Mittagszeit kommen Quellwolken dazu, es wird aber wohl keine Gewitter geben. Morgen noch wärmer, bis zu 40 Grad, tropische Nächte dazwischen. Gleich ausführlicheres Wetter mit Tim.
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8: Ich habe keine Störungsmeldungen vorliegen, nur 3 Blitzer, die sie durchgegeben haben zwischen Türkismühle und Gornisweiler. Auf der A8 Saarlouis Richtung Pirmasens in Höhe Elversberg und in St. Wendel in der Missionshausstraße. Weitere Blitzer gibt es jederzeit auf srinfo.de und in der SR3-App. Gute Fahrt.
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8: Ja, hallo, hier ist Michael Friemel. Schönen Donnerstag.
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0: Wir kennen das eigentlich aus allen Lebenssituationen. Es gibt Momente, da muss man mit Menschen, die einem sehr angenehm sind, auch mal unangenehme Gespräche führen. Und da überlegt man sich, wie strukturiere ich dieses Gespräch jetzt? Ich habe eine gute Idee für jetzt.
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0: Hier ist Tim, guten Morgen, grüß dich.
2: Schönen guten Morgen, Michael.
0: Tim, ich habe eine Idee. Lass uns vielleicht einmal ganz kurz heute von hinten anfangen, das Pferd von hinten aufzäumen, weil ich glaube, dann kriegst du gleich einen ganz anderen Dreh drauf. Wie wird's denn nächste Woche?
2: Ja, nächste Woche haben wir tatsächlich so angenehme Temperaturen, Höchstwerte so 27, 28 Grad, so eine Wolkenmix hier und da mal vielleicht auch ein kurzer Schauer. Richtig angenehmes Sommerwetter.
0: Das fand ich jetzt einen schönen Einstieg heute. Jetzt ist es auch gar nicht mehr schlimm mit dem, was du jetzt erzählst für heute und morgen.
2: Na, das hoffe ich mal, weil die große Hitze steht tatsächlich noch bevor. Was auch bemerkenswert ist, heute früh Tiefstwerte, Weißkirchen 25 Grad, Tiefstemperatur wohlgemerkt.
0: Ja, da ist immer
2: also
0: frisch.
2: Eine der lauesten Ecken, ja, deutschlandweit. Da war es übrigens gestern mit 37,5 auch die höchste Temperatur, die bundesweit gemessen wurde, zusammen mit Perl-Nennig, also Saarland wieder ganz vorne. Aber darauf kann man wahrscheinlich gern verzichten, weil heute geht es tatsächlich noch ein bisschen höher nach oben. Schweißtreibende 39 Grad sind möglich an der Saar und auch an der Mosel, auch im Hochwald um 35 Grad. Dazu viel Sonne, ein paar Quellwolken, die aber keinen Regen bringen.
0: Und wie geht's jetzt in morgen und übermorgen? War der noch sehr heiß, gell?
2: Man will gar nicht mehr drüber reden, aber steigert sich tatsächlich noch. Morgen wird möglicherweise die 40-Grad-Marke erreicht im Saarland und am Samstag eventuell sogar die 41 Grad. Also das ist wirklich extremst. Da werden die Juni-Rekorde pulverisiert und vielleicht sogar Allzeitrekorde aufgestellt. Dazu wird es zunehmend drückend schwül. Am Samstag einzelne Hitzegewitter möglich, morgen noch nicht. Und am Sonntag bei 36 Grad. Auch sehr heiß und vor allem drückend schwül mit zum Teil kräftigen Gewittern, bevor dann diese Luftmasse ausgeräumt wird und wie gesagt in der nächsten Woche der Sommer wieder auf Normalmodus schaltet.
0: Ich wollte gerade sagen, ich merke gerade an meiner Gesprächsstrategie hinten raus, dann jetzt ein bisschen leckt, weil jetzt hast du das vorne rum super geklappt und jetzt bleibst du hinten irgendwie unsympathisch. Ach, Tim, weißt du was? Ich habe dich trotzdem
2: drehen
0: lieb.
2: Kannst drehen und wenn, wie es will.
0: Mach's gut.
2: Das ist doch schon mal was.
0: Bald.
2: Vielen Dank.
0: Tschüss.
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0: Doch morgen frage ich ihn mal, wie der Herbst wird.

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1: So, Julian wird die Mannschaft aufstellen. Wenn er ihn von Anfang an bringt, freuen wir uns drüber. Riesig natürlich für den Kerl, weil er ist dann hungrig. Er will unbedingt jetzt von Anfang an spielen. Und wenn er von der Bank kommt, dann hoffen wir wieder, dass er gleich ein Tor macht, wenn er reinkommt. Ja, also ist eine Win-Win-Situation für den Julian.
2: Heute Abend 22 Uhr ist es wieder soweit, dann geht's gegen Ecuador. Also das mit dieser Zeitverschiebung, das hat ja so, also es hat ja auch einen Nachteil, was das Essen anbelangt. Ich habe ja immer gern gegessen bei der Fußball-WM. Also immer, wenn so Spiele sind, so ein Käseigel oder ja, was man halt so gemacht hat, ne? Das ist abends um 10 Uhr sich noch einen Bauch voll futtern. In Frankreich haben wir gerade gehört, geht's wahnsinnig ab. Da haben die Essenslieferdienste sehr, sehr viel zu tun im Moment. Die sprechen von 80% mehr Bestellungen als sonst, wenn die Nationalmannschaft der Franzosen spielt, weil ja abends um die Uhrzeit dann auch keiner mehr kochen will. Da haben wir uns überlegt, wie ist denn das bei uns im Saarland? Haben da auch die Lieferdienste jetzt mehr zu tun, wenn die Nationalmannschaft spielt? Max Zettler hat sich umgehört.
3: In der Pizzeria Rucola am Nauwieser Viertel in Saarbrücken ist kein Betrieb. Logisch, die Pizzeria ist auf Heimservice spezialisiert. Die Pizza kommt zum Kunden. Besonders viele davon mussten an den letzten beiden Samstagen raus, als die deutsche Nationalmannschaft bei der WM gespielt hat.
4: Und die Deutschen spielen nach dem Spiel, wir kriegen eigentlich zu viele Bestellungen.
3: Hasan Alktefan betreibt die Pizzeria. Freitags und samstags liefern er und sein Team bis 2 Uhr nachts. Gerade nach dem 22-Uhr-Spiel letzten Samstag ist Alktefan einer der wenigen in Saarbrücken, der überhaupt noch liefert. Und das hat er gemerkt.
4: Es kam so auf einen Moment. Also merkst du, dass die Leute... Die sitzen am Lieferando oder solche App und die warten, bis die Fußballspiele beendet und dann direkt die bestellen. Da müssen wir immer so schnell die Bestellungen fertig machen.
3: Die letzten Stunden vor dem Feierabend wird dann besonders hart geschuftet, meint Alktefan. Der Andrang beim ersten deutschen WM-Spiel kam für ihn überraschend.
4: Unser Teig muss mindestens 24 Stunden im Kühlschrank halten, dann dürfen wir mit dem arbeiten. Und ich habe es mir nicht vorgestellt, dass wird so viel los in der Nacht nach dem Fußballspiel. Unser Teig hat es nicht gereicht, deswegen musste ich das Restaurant schließen.
3: Jetzt macht der Pizzabäcker vor dem WM-Spiel besonders viel Teig.
5: Das letzte Spiel war relativ spät, um 22 Uhr. So 3 bis 4 Stunden vorher hat man schon gemerkt, okay, die Stadt wird viel voller.
3: Ungewöhnliche Stoßzeiten bei Kajas Burger und Bar in der Homburger Innenstadt. Direkt nebenan findet aber auch das Public Viewing statt, meint Mitarbeiterin Giselle Heilig.
5: Die stärken sich hier quasi, trinken ein paar Bier, essen Burger, essen Pommes und dann gehen die rüber und schauen das Spiel mit vollem Magen.
3: Mehr Lieferbestellungen hat Heilig in den letzten Tagen vor allem bei anderen WM-Spielen bemerkt.
5: Ich merke immer mal wieder, ja, heute spielt das Land oder das Land. Ich glaube, bei Portugal ist das schon ein großes Ding, Argentinien und so.
3: Der Homburger Burgerladen schließt eigentlich um 22 Uhr, was einige Deutschland-Fans nach den Spielen aber wohl nicht bemerkt haben.
5: Dann im Nachhinein wollen auch die Leute leider, wenn wir geschlossen haben, nochmal herkommen, aber das geht ja leider nicht.
3: Vorbereitet hat sich das Team vor allem mental auf die Anstürme, meint Giselle Heilig. Wichtig war außerdem
5: auf jeden Fall, dass genug Bier da ist.
3: Je weiter Deutschland bei der WM kommt, desto mehr wird auch bestellt. Da sind sich der Homburger Burgerladen und die Saarbrücker Pizzeria einig.
2: Wir werden da weiterhin auf den Käseigel setzen. Da weiß man, was man hat und wann man es hat. Oh,

0: Achtung Autofahrer, ich habe eine Verkehrsmeldung von der A623 Saarbrücken-Friedrichsthal. Zwischen Saarbrücken-Ludwigsberg und Herrensohr in beiden Richtungen Gefahr durch Personen auf der Fahrbahn. Fahren Sie dort bitte vorsichtig ran. Gute Fahrt, es ist 7:30. Nee, 7:30, pardon, alles gut.
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0: Christian Koch ist da. Guten Morgen.
2: Guten Morgen. Zwei starke Erdbeben erschüttern Venezuela. Die Regierung geht von mindestens 32 Toten und 700 Verletzten aus. Häuser stürzen ein. Der Flughafen der Hauptstadt Caracas wurde wegen schwerer Schäden geschlossen. Vielerorts brach Panik aus. Die USA und andere Länder haben Hilfe angeboten. Trump enttäuscht von Bündnispartnern. Bei einem Treffen mit NATO-Generalsekretär Rutte beklagte der US-Präsident fehlende Unterstützung im Irankrieg von Deutschland und anderen europäischen Nationen. Rutte verteidigte die Bundesregierung, zeigte aber auch Verständnis für Trumps Kritik. Finanzministerkonferenz in Perl. Zwei Tage lang sprechen die Ressortchefs unter anderem über die Lage der öffentlichen Haushalte. Über Details und Ergebnisse will der saarländische Finanzminister von Weizsäcker morgen informieren. Weniger Bergbauschäden im Saarland. Im letzten Jahr gingen 770 Meldungen ein, über 1000 weniger als im Jahr 2016. Mittlerweile pumpt die RAG nicht mehr Wasser aus den stillgelegten Gruben ab. Die Bergbaugesellschaft hält größere Schäden durch steigende Pegel für unwahrscheinlich. Constellation beginnt in Metz. Bei dem internationalen Festival dekorieren Künstler die Innenstadt unter anderem mit Videoprojektionen auf der Kathedrale. Außerdem werden bis Anfang September Konzerte, Street Art und so weiter angeboten. Und Tschechien bei Fußball-WM ausgeschieden. Die Mannschaft unterlag gegen Co-Gastgeber Mexiko mit 0:3. Außerdem in der K.O.-Runde ist Südafrika mit einem 1:0 gegen Südkorea. Davor spielten unter anderem Brasilien, Schottland 3:0 und Schweiz, Kanada 2:1.
0: Danke, Christian.
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0: 36 Grad und es wird noch heißer. Ja, heute bis zu 39 Grad, morgen bis zu 40 Grad. Nächste Woche, das hat Tim Steger in Aussicht gestellt, könnte es ein bisschen abkühlen. Dann gehen die Temperaturen wieder nach unten. Am Wochenende sind einige Hitzegewitter möglich.
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0: Nochmal schnell die Personen auf der Fahrbahn. Die A623 Saarbrücken Richtung Friedrichsthal. Zwischen Saarbrücken-Ludwigsberg und Herrensohr in beiden Richtungen deswegen vorsichtig fahren. Geblitzt wird zwischen Türkismühle und Gonnesweiler. Auf der A8 Salü Richtung Pirmasens in Höhe Elversberg und in St. Wendel in der Missionshausstraße.
1: 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Guten Morgen.
0: 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Hallo, guten Morgen. Hier ist Michael Friemel. Schönen Donnerstag.
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0: Eben haben wir gehört, dass die Pizzerien momentan gut zu tun haben. Die Lieferdienste, wenn abends die deutsche Fußballnationalmannschaft spielt, dann wird ordentlich bestellt. In Frankreich sind es teils 80% mehr Bestellungen als an einem normalen Tag, wenn die Nationalmannschaft spielt. Es gibt noch andere Branche, die momentan gut zu tun hat. Das sind die Elektromärkte. Und zwar in Elektromärkten, Möbelhäusern und Baumärkten laufen Ventilatoren wie Schmitz Katze. Also da laufen die nicht, die sind nicht an, sondern die kann man dort kaufen. Beziehungsweise man kann sie nicht mehr kaufen. Sie wissen, was ich meine. Im Saarland sind Ventilatoren ausverkauft. Zum Beispiel in dem Möbelhaus Poco in Frohlautern.
1: Das ganze Podest war richtig voll und wir hatten auch noch ordentlich an Lagerware, wurde minütlich aufgefüllt und irgendwann war es halt leer. Also an die 300-400 Ventilatoren waren das bestimmt. Ja. Die großen Ventilatoren weg waren, haben sie uns auch die kleinen, die nicht so viel Power hatten, sage ich mal, aus den Händen gerissen. Ja.
0: Ja, Jörg aus dem Möbelhaus in Frohlautern war das hier in SR3. Guten Morgen. Offenbar fast überall die Ventilatoren ausverkauft. Gibt's den Wind, die frische Brise aus dem Radio hier mit Carole King. Einfach ein bisschen lauter machen. Durch die Boxen klappt das vielleicht.

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Es ist gleich 10 Minuten vor 8. Schönen guten Morgen und schönen Starten Ihren Donnerstag. Gleich Langhals und Dekerb.

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3: Es ist 8 Uhr im Studio Lisa Huth. Guten Morgen. Die Themen: Vorwürfe der Steuerhinterziehung. Stadtrat Homburg will externen Gutachter hinzuziehen. Zwei Erdbeben in Venezuela, die stärksten seit 126 Jahren. Und Constellation in Metz gehen heute los. Lichtspektakel in der ganzen Innenstadt. Und das Wetter: sonnig bis 39 Grad. Die Stadt Homburg will mit einem externen Gutachter Vorwürfe der Steuerhinterziehung aufarbeiten. Diese richten sich gegen die Stadtverwaltung und OB Forster, CDU. Am Abend soll sich der Stadtrat in nicht öffentlicher Sitzung damit befassen. SR3-Reporterin Stefanie Balle.
4: Im öffentlichen Teil der Stadtratssitzung wird nach Auskunft durch die Stadt Oberbürgermeister Forster lediglich bestätigen, dass ein Strafverfahren wegen Steuerhinterziehung gegen die Verwaltung Homburg eingeleitet wurde. Das Finanzamt Saarbrücken II hätte ihm diese Mitteilung als Verwaltungschef an seine Privatadresse zugestellt. Diese habe er am Wochenende nach seiner Rückkehr aus dem Urlaub im Briefkasten gehabt. Die Mitteilung selbst sei sehr kurz gefasst gewesen und gebe keinen Hinweis auf den finanziellen Umfang der Vorwürfe. Die Finanzbehörde selbst wollte sich gegenüber dem SR mit Verweis auf das Steuergeheimnis weder zum Ermittlungsgegenstand noch zur möglichen Schadenshöhe äußern. Sachlich geht es laut mehrerer Quellen um Steuererklärungen der Homburger Verwaltung aus den Jahren 2019 bis heute, bei denen die Umsatzsteuer nicht korrekt ausgewiesen sein soll.
3: Die Finanzminister von Bund und Ländern kommen heute und morgen in Perl zusammen. Den Vorsitz hat der Bremer Senator für Finanzen Becker. Ein Thema ist die finanzielle Lage der öffentlichen Haushalte. Der saarländische Finanzminister von Weizsäcker will darüber morgen in einer Pressekonferenz informieren. Die Krankenkasse DAK Gesundheit schlägt einen Kapitalstock als zusätzliche Stütze für die gesetzliche Pflegeversicherung vor. Vorstandschef Storm sagte der Rheinischen Post, mit Beteiligungen an Aktien- und Anleihefonds könne man Finanzierungslücken in den kommenden Jahrzehnten schließen. Im günstigsten Fall könnte es sogar möglich sein, die Leistungen später auszubauen. Handle man hingegen nicht, werde man bald alle 2 Jahre die Pflegeleistungen kürzen müssen. Konkret schlägt Storm einen Zuschlag zu den bereits bestehenden Beiträgen vor. Dieser solle schrittweise auf 0,4% anwachsen, jeweils zur Hälfte von Arbeitnehmern und Arbeitgebern bezahlt werden. 2 schwere Erdbeben haben Venezuela erschüttert und offenbar massive Schäden angerichtet. Laut der US-Erdbebenwarte handelt es sich um das stärkste Beben seit 126 Jahren. Besonders betroffen ist auch die Hauptstadt Caracas, wo Gebäude eingestürzt sind. Jenny Barke für SR Info.
5: Die US-Erdbebenwarte USGS gab die Stärke mit einer Erschütterung von 7,2 bis 7,5 an. Demnach zählt das Erdbeben zu den stärksten des laufenden Jahres. In der Hauptstadt Caracas sind Gebäude eingestürzt. Videos aus den sozialen Netzwerken zeigen verheerende Zerstörung und Panik. In einem zentralen Viertel von Caracas ist ein 22-stöckiges Hochhaus zusammengebrochen. Genaue Angaben zum Ausmaß der Schäden oder zu Opferzahlen sind noch nicht bekannt. Venezuelas Interimspräsidentin hat den Notstand ausgerufen. Priorität hätten nun die Rettungsarbeiten. Viele Gebiete sind ohne Strom und Internet. Tausende warten außerhalb der Gebäude aus Angst vor Nachbeben. Auch der internationale Flughafen Simón Bolívar wurde beschädigt. Bis auf Weiteres sind alle Flüge gestrichen und der Flughafen geschlossen. Die Beben ereigneten sich an einem nationalen Feiertag. Viele Menschen befanden sich in ihren Häusern.
3: Unterdessen werden mindestens 32 Tote gemeldet. Bei einem Treffen von NATO-Generalsekretär Rutte hat US-Präsident Trump seine Kritik an Deutschland erneuert. Trump verwies auf Millionenzahlungen für die Stationierung von US-Soldaten in Deutschland und beklagte dann fehlende Unterstützung beim Krieg gegen den Iran. Neben Deutschland nannte er auch noch eine Reihe weiterer EU-NATO-Mitglieder wie Großbritannien, Italien und Spanien. NATO-Generalsekretär Rutte äußerte Verständnis für die Kritik, verteidigte aber die Bundesregierung. Diese habe die bilateralen Verpflichtungen erfüllt und etwa die Verteidigungsausgaben deutlich gesteigert. Im Saarland ist die Zahl der gemeldeten Bergbauschäden an Gebäuden in den vergangenen 10 Jahren deutlich zurückgegangen. Das hat der Bergbaukonzern RAG auf SR-Anfrage mitgeteilt. SR3-Reporter Jimmy Booth.
6: 2016 sind noch etwa 1700 Schadensmeldungen aus dem Saarland bei der Bergbaugesellschaft RAG eingegangen. 2025 waren es nur noch 770. Die RAG teilte dem SR mit, die Zahlen seien rückläufig, aber stabil. Neben Schäden an Gebäuden seien auch Mess- oder Prüfaufträge infolge wahrgenommener Veränderungen unter den Meldungen. Durch den aktuell laufenden Teilanstieg des Grubenwassers rechnet die RAG nicht mit mehr Schadensmeldungen. Gutachten hätten ergeben, dass in den kommenden 4 Jahren nur mit Hebungen von wenigen Zentimetern zu rechnen sei. Die Wahrscheinlichkeit zusätzlicher Bergschäden im Zusammenhang mit dem Grubenwasseranstieg schätze man daher als sehr gering ein.
3: Der Bundestag beschäftigt sich heute erneut mit einer Neuregelung der Organspende. Zahlreiche Abgeordnete werben in einem fraktionsübergreifenden Antrag dafür, eine Widerspruchsregelung einzuführen. Das bedeutet, dass Erwachsene zuerst als Organspender gelten, es sei denn, sie widersprechen. Aktuell können Menschen in Deutschland nach ihrem Tod nur dann Organe entnommen werden, wenn sie dem aktiv zugestimmt haben. Im Online-Register zu Organspenden haben derzeit fast 580.000 Menschen ihre Haltung zu dem Thema dokumentiert. Weil es zu wenig Spenderorgane gibt, warten Patienten in Deutschland oft jahrelang oder vergeblich. Wer schon mal die Lichtprojektionen auf die Kathedrale gesehen hat, der weiß, das ist unvergesslich. In Metz beginnen heute wieder die Constellation, ein internationales Festival für digitale Kunst. Künstler aus aller Welt werden die Innenstadt auf ihre eigene Art interpretieren. SR3-Reporter Gerd Heger.
7: Von solchen Lichtwundern gibt's einen ganzen Rundgang. Immer Donnerstag, Freitag, Samstagabend, je nach Sonnenuntergang ab 22.30 Uhr bis 21.30 Uhr. Und wer am Tag schon unterwegs sein mag, Urban Art ist das zweite Thema, also Graffiti und Wandmalereikunst, das gibt's die ganze Zeit. Auch sonstige digitale Kunst an den verschiedensten Orten, auch in den Parks, die ja rund um die Uhr offen sind. Metz hat in den letzten Jahren ungeheure Anstrengungen unternommen, gerade bei Angeboten, die auch Touristen ziehen. Und während der Videoprojektionen kann man durch die passend gelblich erleuchtete mittelalterliche Innenstadt schlendern. Constellation will ausdrücklich barrierefrei sein. Für Menschen mit Behinderungen ist gesorgt, zum Beispiel an der Kathedrale, mit einer eigens für Rollstuhlnutzer eingerichteten Zone.
3: Seit dem Start des neuen Wehrdienstes verzeichnet die Bundeswehr mehr Bewerbungen und Einstellungen. Nach Angaben des Verteidigungsministeriums gingen dieses Jahr bereits rund 38.500 Bewerbungen ein. Das sind etwa 24% mehr als im Vorjahreszeitraum. Die Zahl der Neueinstellungen sei um 13% auf rund 11.000 gestiegen. Im Rahmen der neu eingeführten Wehrerfassung seien knapp 300.000 Anschreiben verschickt worden. Für männliche Empfänger ist der Fragebogen verpflichtend. 96% sendeten ihn nach Angaben des Ministeriums fristgerecht zurück. Bei den übrigen werde ein Ordnungswidrigkeitsverfahren geprüft. Mitreißende Jazzmusik und Weltklasse dürfen ab heute Abend erwartet werden. Da startet in Saarbrücken das Jazzfestival Fill In am St. Johanner Markt. SR3-Reporter Carsten Neuschwander.
8: 2 Tage lang gibt es bei freiem Eintritt Musik, Tanz und ein abwechslungsreiches Familienprogramm. Dazu gehören auch das Fernmobil des 1. FC Saarbrücken und eine Signierstunde mit den Fußballprofis. Höhepunkte sind am Abend das Jazz-Trio Franz Becker & Friends und die Band Problembär mit ihrer Mischung aus Funk, Soul, Punk und Rock. Der morgige Samstag steht ganz im Zeichen des Lindy Hop mit Shows, Schnuppertanzen und Live-Musik der Swing-Musikgruppe Gramophonics. Beide Abende enden mit Auftritten von DJs. Organisiert wird das Fest auf dem Gelände hinter dem Saarbrücker Hauptbahnhof von den Fill-In-Machern gemeinsam mit der Gesellschaft für Innovation und Unternehmensförderung GIU.
3: Bei einer Auseinandersetzung in der Neunkircher Innenstadt ist gestern Abend ein Mann durch Messerstiche schwer verletzt worden. Wie die Polizei dem SR am Morgen mitteilte, konnte der mutmaßliche Täter bislang nicht gefasst werden. Das Opfer wurde in ein Krankenhaus gebracht. Ob weitere Personen an dem Streit beteiligt waren, ist noch unklar. Zum Fußball. Heute bestreitet die Nationalmannschaft ihr drittes Vorrundenspiel bei der Weltmeisterschaft. Der Gegner Ecuador gilt als die wohl größte Talentschmiede Südamerikas. Und Ecuador macht sich doch Hoffnungen zu gewinnen. Silke Heine hat sich für SR3 mal die Aufstellung der Deutschen angeschaut.
9: Zumindest was die Startelf anbelangt. Da verzichtet Nagelsmann auf große Rotationen, nimmt nur Wechsel vor, die auch nötig sind. Wie erwartet ersetzt ja Antonio Rüdiger den verletzten Nico Schlotterbeck, der aber auf jeden Fall mit im Stadion sein wird. Zudem darf David Raum erstmals von Beginn an ran. Er übernimmt für den angeschlagenen Außenverteidiger Nathaniel Braun. Dennis Undaff hingegen bleibt ein Joker. Mit Blick auf die anstehende K.O.-Runde soll sich das Team einspielen. Noch steht ja der Gegner der DFB-Elf im 16. Finale am Montag in Boston nicht fest. Da drei Gruppen ihre Vorrundenspiele aber bereits abgeschlossen haben, kommen jetzt zumindest nur noch 8 Teams als mögliche Gegner in Frage. Deutschland wird es ja auf jeden Fall mit einem Gruppendritten zu tun bekommen. 14:30 unserer Zeit gibt's Frühstück für das DFB-Team, dann steht eine kleine Aktivierung oder ein Spaziergang an. Zum Mittag dann das Pre-Match-Meal mit dem obligatorischen Milchreis. Und um 22 Uhr geht's dann los gegen Ecuador im New Yorker Finalstadion, in das die deutschen Kicker natürlich nur allzu gern auch am 19. Juli als Spieler zurückkehren wollen.
3: Und das war die SR3-Rundschau mit dieser Hut. Um 8:10 Uhr übernimmt wieder Michael Friemel. Guten Morgen.
10: Guten Morgen.
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10: Bleibt unverändert heiß. Heute auch nochmal 38, 39 Grad Spitzenwerte. Die erste Tageshälfte blauer Himmel, dann können ein paar Quellwolken dazukommen. Aber es gibt heute mal noch keine Hitzegewitter. Wie es weitergeht, weiß Tim Steger.
11: Morgen wird möglicherweise die 40 Grad Marke erreicht im Saarland und am Samstag eventuell sogar die 41 Grad. Also das ist wirklich extremst. Da werden die Juni-Rekorde pulverisiert und vielleicht sogar Allzeitrekorde aufgestellt. Dazu wird es zudem drückend schwül. Am Samstag einzelne Hitzegewitter möglich, morgen noch nicht und am Sonntag bei 36 Grad, auch sehr heiß und vor allem drückend schwül mit zum Teil kräftigen Gewittern, bevor dann diese Luftmasse ausgeräumt wird und wie gesagt dann nächste Woche der Sommer wieder auf Normalmodus schaltet.
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10: Die Dauerbaustelle auf der A620 in Fahrtrichtung Saarbrücken. 7 Kilometer sind es an der Dauerbaustelle zwischen Völklingen und Gersweiler. 25 Minuten sollten Sie mehr einplanen. Wir gehen in die Gegenrichtung. Messegelände Richtung Gersweiler ebenfalls 25 Minuten. Geblitzt wird zwischen Türkismühle und Gonnesweiler. Auf der A8 Saarlouis Richtung Pirmasens in Höhe Elversberg und in St. Wendel in der Missionshausstraße.
2: 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Guten Morgen.
10: Hallo, guten Morgen. Hier ist Michael Friemel. Schönen Donnerstag.
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Guten Morgen, hier ist SR3. Ich habe gerade zwei frische Verkehrshinweise reingekriegt. Einer kommt von der A8, Salü Richtung Pirmasens. Da geht's um die Ausfahrt Merchweiler. Da liegen Gegenstände auf der Fahrbahn. Und auf der A620 hat es zwischen Messegelände und Gersweiler eine Unfallstelle gegeben. Auch hier vorsichtig ranfahren. Hey,

0: Einen schönen guten Morgen. Heute Abend ist es wieder soweit. 22 Uhr Deutschland gegen Ecuador. Wie sieht's mit der Versorgung bei Ihnen aus? Was wird dann gemümmelt? Was wird gegessen? Ich habe eben noch so gesagt, bei uns ist tatsächlich häufiger so ein Käseigel mit dabei. Das mag ich schon sehr. Ich mag auch, wenn geknabbert wird. Was machen die Saarländerinnen und Saarländer am meisten?
1: Standard ist Grillen. Gemeinsames Grillen auf jeden Fall.
2: Wir haben halt das Spiel geguckt und halt gegessen. Cheeseburger und so.
3: Also bei den späten Spielen stehen Chips, Nachos, was auch immer so auf dem Tisch. Sehr gerne auch mit einem Radler dabei oder ein kleines kaltes Bierchen. Bei den frühen Spielen kochen wir tatsächlich und zwar sehr gerne Fingerfood.
4: Was haben Sie dann zuletzt gefingerfoodet?
3: Gefingerfoodet haben wir. Wir machen immer sehr gerne Backfisch. Und Pommes auf jeden Fall. Dann so selbstgemachte Bruschetta aus dem jetzt aktuellen Airfryer. Es ist ein Anlass, das auch mal zu machen.
5: Ich esse gar nichts dabei.
4: Nicht mal Chips?
5: Nee.
4: Der zieht durch. Wie machst du es?
6: Also ich lasse es mir meistens bestellen, wenn Freunde dabei sind. Meistens Sushi oder Pizza.
7: Oft bestelle ich mir auch Pizza, wenn die Deutschen spielen nur.
4: Wie lief das? Hast du länger gewartet?
7: Ich habe mir die halt immer vorher bestellt, die Pizza, und dann immer gewartet, bis das Spiel angefangen hat.
6: Es hat gar nicht so lange gedauert. Die waren direkt vor Ort. 10 Minuten, das ging recht schnell.
3: Darf ich das sagen? Dafür bin ich zu alt. Ich mach lieber selber.
8: Und außerdem sind die Spiele so spät, wer braucht denn um 22 Uhr noch was zu essen?
4: Weiß ich nicht, gerade dann vielleicht, weil man dann noch wieder Hunger kriegt.
8: Und die Tüte Chips, die man dann dazu essen könnte, die haben wir ja tatsächlich auch zu Hause.
0: Wir schalten gleich mal rüber zur Nationalmannschaft, rüber nach New Jersey, die sich auf ihren Begegnung heute Abend vorbereitet.

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0: Es wird 8:30.
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2: Mit Jochen Marmitt. Schönen guten Morgen. Finanzministerkonferenz ist ein Perl. Zwei Tage lang wollen die Ressortchefs in anderem über die Situation von den öffentlichen Haushalten schwätzen. Was dabei dann rumkommen ist, will dann den saarländischen Finanzminister von Weizsäcker neu bekannt gehen. Weniger Bergbauschäden im Saarland. Im letzten Jahr sind 770 Meldungen gegangen. Das sind über 1000 weniger als noch im Jahr 2016. Inzwischen bombt die RAG kein Wasser mehr aus den stillgelegten Gruven ab. Die Bergbaugesellschaft hält größere Schäden durch Ansteinpegel für unwahrscheinlich. Zwei starke Erdbeben haben Venezuela erschüttert. Die Regierung geht von mindestens 32 Toten und 700 Verletzten aus. Heiser sind gestürzt, den Flughafen von der Hauptstadt Caracas haben sie müssen zumachen. Die USA und andere Länder haben Hilfe angeboten. Trump ist enttäuscht von den Bündnispartnern. Beim Treffen mit dem NATO-Generalsekretär Rutte hat der US-Präsident fehlende Unterstützung im Irankrieg bedauert von Deutschland und anderen europäischen Ländern. Rutte hat darauf die Bundesregierung verteidigt, aber auch Verständnis für Trumps Kritik gezeigt. Und Tschechien ist bei der Fußball-WM ausgeschieden. Sein gegen Co-Gastgeber Mexiko mit 0:3 verloren. Außerdem ist Südafrika noch 1:0 gegen Südkorea in der K.O.-Runde gespielt haben. Auch Brasilien, Schottland 3:0 und die Schweiz gegen Kanada 2:1.
3: Dankeschön, Jochen.
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3: Sonne pur heute Vormittag, am Nachmittag kommen ein paar Quellwolken dazu, aber keine Gewitter. Es bleibt also heiß, Temperaturen bis zu 39 Grad, morgenörtlich sogar bis zu 40 Grad. Dann ist eventuell abends die Neigung zu einem Gewitter da. Höchstwahrscheinlich passieren die aber erst am Wochenende. Aktuelle Verkehrsweise jetzt.
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3: Ich habe eine Meldung von der A8 Saarlouis Richtung Pirmasens. In der Ausfahrt Merchweiler Gegenstände auf der Fahrbahn. Dann haben wir zwischen Saarbrücken Messegelände und Gersweiler auf der A620 eine ungesicherte Unfallstelle. Außerdem Stau in Fahrtrichtung Saarbrücken auf der A620. 7 Kilometer zwischen Völkling und Gersweiler und in der Gegenrichtung 8 Kilometer. Geblitzt wird in Sulzbach in der Sulzbach-Talstraße zwischen Türkismühle und Gonnesweiler und auf der A8 Saarlouis Richtung Pirmasens in Höhe Elversberg.
1: 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Guten Morgen.
3: Schönen guten Morgen. Jetzt haben wir eben schon drüber gesprochen, was wir heute Abend snacken werden beim Spiel Deutschland gegen Ecuador um 22 Uhr. Wir können ja gleich mal gucken, was snackt also die deutsche Nationalmannschaft und was weiß man schon über die Aufstellung für heute Abend. Wir schalten gleich live rüber in die USA. Ich bin Michael Friemel und ich wünsche Ihnen einen schönen Start in den Donnerstag.
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0: Guten Morgen, hier ist SR3 an dem Tag, an dem wieder gespielt wird.
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2: Also Julian wird die Mannschaft aufstellen. Wenn er von Anfang an bringt, freuen wir uns drüber. Riesig natürlich für den Kerl, weil er ist hungrig. Er will unbedingt jetzt von Anfang an spielen. Und wenn er von der Bank kommt, dann hoffen wir wieder, dass er gleich ein Tor macht, wenn er reinkommt. Ja, also ist eine Win-Win-Situation für den Julian.
0: Meinte Cleansy über Dennis Undaf. Ja, wird er heute Abend von Anfang an spielen? Ich gebe die Frage gleich mal weiter an Dirk Walsdorf, der wieder in Winston-Salem zugeschaltet ist, im Basecamp der deutschen Nationalmannschaft. Dirk, guten Morgen, wie sieht's aus?
3: Guten Morgen, und die Antwort ist nein. Dennis Undaf wird wieder von der Bank kommen und nicht von Anfang an spielen. Der Bundestrainer Julian Nagelsmann hat sich's ein bisschen schwer gemacht und hat länger überlegt, aber hat sich dann entschieden, das ist mein System. Das hat super funktioniert mit Dennis Undaf von der Bank, der ja bekanntlich innerhalb von 58 gesamt gespielten Minuten 3 Tore und 2 Vorlagen auf dem Konto stehen hat. Und das soll er bitte schön so weitermachen. Insgesamt will Julian Nagelsmann all das, was bisher gut funktioniert hat, heute nochmal weiter verfeinern und ausfeilen, um dann für die K.O.-Phase gewappnet zu sein.
0: Du, jetzt haben wir Deutschland als Gruppenersten. Wir stehen sicher im 16. Finale. Braucht man das Spiel heute Abend noch? Wie wichtig ist das?
3: Ja, die Frage liegt einerseits auf der Hand und andererseits hat Nagelsmann sie sehr konzentriert und deutlich beantwortet, indem er gesagt hat, wir hatten so viele Spieler in dieser Mannschaft, die jetzt eine Schlüsselrolle haben, die aber in den vergangenen Monaten viel mit Verletzungen zu tun hatten. Kai Havertz, Musiala, Metscher, Neuer, die müssen alle im Verbund der Nationalmannschaft miteinander arbeiten und sich einspielen, und deswegen ist das Spiel furchtbar wichtig. Er will gewinnen, er will gut spielen, er will mit denen spielen, mit denen er im Turnier noch weit kommen will. Na dann.
0: Wie wird er denn gegen Ecuador spielen?
3: Ja, er wird versuchen, glaube ich, seine Mannschaft darauf einzustellen, dass sie ein kleines bisschen robuster ist als gegen die Elfenbeinküste. Wenn wir uns erinnern, in der ersten Halbzeit, da haben die Jungs ja ganz schön wegstecken müssen in Zweikämpfen und gemerkt, dass der ein oder andere von der Elfenbeinküste da einfach ein bisschen körperlich überlegen war. Also gegenhalten ist das Thema gegen eine sehr stabile und disziplinierte Mannschaft und dann natürlich selbst ganz schnell nach vorne gehen. Denn das Interessante ist, Ecuador, die müssen ja gewinnen, um weiterzukommen. Und das ist eigentlich nicht ihr Spielstil. Sie sind aber eine sehr gute Mannschaft. Das könnte heute fußballerisch durchaus sehr interessant werden. Und die Deutschen werden wahrscheinlich Konterchancen haben.
0: Wir haben es also heute Abend mit einer hungrigen Mannschaft, mit einer hungrigen Gegnermannschaft zu tun, müssen der was entgegenhalten. Apropos hungrig, ich habe eben gehört, es gibt so Essensrituale auch an einem Tag vorm Spiel bei der Nationalmannschaft.
3: Na, selbstverständlich. Es gibt an so einem Tag überhaupt die ganze Zeit und ganz doll viel zu essen. Ja, es gibt ein großes Frühstück, wo man schon Kohlenhydrate einladen darf. Und dann gibt es später das sogenannte Pre-Match-Meal. Und da kommt er dann auch, der zu Recht so beliebte Milchreis, nach dem alle immer fragen. Aber es gibt ihn ja wirklich in fast jeder Fußballmannschaft. Und bei der Nationalmannschaft halt vom Sternekoch gereicht. Er ist aber nicht so süß wie der normale Milchreis, den man so kennt. Aber nein, es gibt alles, was die Jungs gerne haben, und daran wird es nicht scheitern am Ende als Ausrede, dass das Essen nicht gut genug oder reichhaltig war. Dafür ist gesorgt im Hotel in New Jersey und später auch im Stadion. Das übrigens noch am Ende als Notiz. Die spielen ja angeblich in New York, ne? Stimmt gar nicht. Das Stadion steht in New Jersey, das Hotel ist in New Jersey, der Flughafen war in New Jersey. Nach New York kommen auf dieser Reise nur die Spielerfrauen, aber nicht die Fußballer.
0: Sagt Dirk Walsdorf, der für uns das Ganze im Blick hat. Ich freue mich auf morgen früh. Ich bin gespannt, was wir dann zu bereden haben. Mach's gut und hab einen schönen Fußballabend.
3: Bis morgen.
0: Ciao, Dirk. Mach's gut. Auch.

ich würde mich mal vom Acker machen. Gleich kommt Carmen, mit der geht's durch den Vormittag hier auf SR3 Saarlandwelle. Ich wünsche Ihnen einen guten Donnerstag und ich bin gespannt, wie das heute Abend ausgeht. Morgen früh wissen wir schon mehr und dann hören wir uns wieder zwischen 5 und 9, später zusteigen. Sehr gerne gestattet. Tschüss!

Eben nochmal schnell die aktuelle Stauübersicht von der A620 Salü Richtung Saarbrücken. 7 Kilometer staut sich momentan an der Dauerbaustelle. Es sind immer noch 25 Minuten zwischen Völkling und Gersweiler. Fahren Sie vorsichtig, auch in der Gegenrichtung momentan noch 25 Minuten Verzögerung.

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1: 9 Uhr. Kanzler Merz und die Länderchefs beraten heute darüber, wer in Deutschland für was bezahlt. Ein zentrales Thema ist die sogenannte Veranlassungskonnexität. Also das Prinzip, dass der Bund die Kosten für eigene Gesetzesvorhaben übernimmt, die Länder und Kommunen umsetzen müssen. Aus Berlin, Jakob Mayer.
2: Dabei geht es etwa um Regelungen zum Unterhaltsvorschuss, zur Jugendhilfe und zur Eingliederungshilfe, die Menschen mit Handicap zugutekommt. Regierungschefs der Länder fordern den Bund deshalb auf, den Kommunen bei Leistungsgesetzen zu helfen. Nach den Worten von Bayerns Ministerpräsident und CSU-Chef Markus Söder könnte es darauf hinauslaufen, dass der Bund künftig bei Gesetzen, die er selbst auf den Weg bringt, 3/4 der Kosten übernimmt, die Länder 1/4. Bundeskanzler Merz hofft nach eigenen Worten auf eine Einigung zum Wohle der Kommunen. Außerdem geht es bei dem Treffen um eine Neuauflage des sogenannten Paktes für den Rechtsstaat, der unter anderem mehr Stellen in der Justiz schaffen soll.
1: Die Krankenkasse DAK Gesundheit schlägt einen Kapitalstock als zusätzliche Stütze für die gesetzliche Pflegeversicherung vor. Vorstandschef Storm, ehemaliger Gesundheitsminister im Saarland, sagte der Rheinischen Post, mit Beteiligungen an Aktien- und Anleihefonds könne man Finanzierungslücken in den kommenden Jahrzehnten schließen. Im günstigsten Fall könnte es sogar möglich sein, die Leistungen später auszubauen. Handele man hingegen nicht, werde man bald alle 2 Jahre die Pflegeleistungen kürzen müssen. Konkret schlägt Storm einen Zuschlag zu den bereits bestehenden Beiträgen vor. Dieser solle schrittweise auf 0,4% anwachsen und jeweils zur Hälfte vom Arbeitnehmer und vom Arbeitgeber bezahlt werden. Das ukrainische Militär hat nach eigenen Angaben erneut Energieanlagen in Russland angegriffen. In der Region Krasnodar, südwestlich von Moskau, brach in einem Öldepot ein Brand aus. Weitere Informationen zu Schäden wurden zunächst nicht mitgeteilt. Zuvor wurde bereits eine große Anlage zur Verarbeitung von Erdgas tief im russischen Hinterland angegriffen. Sie liegt laut ukrainischem Generalstab im südlichen Ural nahe der Grenze zu Kasachstan und damit rund 1200 Kilometer von der Front entfernt. Innerhalb von kurzer Zeit hat es in Venezuela 2 starke Erdbeben gegeben. Die US-Erdbebenwarte gab für das erste die Stärke 7,2 an, für das Nachbeben sogar 7,5. Die Region rief den Notstand aus. Sie meldete 32 Todesopfer und mehr als 700 Verletzte. Im Saarland ist die Zahl der gemeldeten Bergbauschäden an Gebäuden in den vergangenen 10 Jahren deutlich zurückgegangen. Das hat der Bergbaukonzern RAG auf SR-Anfrage mitgeteilt. SR-Reporter Jimmy Boot.
3: 2016 sind noch etwa 1700 Schadensmeldungen aus dem Saarland bei der Bergbaugesellschaft RAG eingegangen. 2025 waren es nur noch 770. Die RAG teilte dem SR mit, die Zahlen seien rückläufig, aber stabil. Neben Schäden an Gebäuden seien auch Mess- oder Prüfaufträge infolge wahrgenommener Veränderungen unter den Meldungen. Durch den aktuell laufenden Teilanstieg des Grubenwassers rechnet die RAG nicht mit mehr Schadensmeldungen. Gutachten hätten ergeben, dass in den kommenden 4 Jahren nur mit Hebungen von wenigen Zentimetern zu rechnen sei. Die Wahrscheinlichkeit zusätzlicher Bergschäden im Zusammenhang mit dem Grubenwasseranstieg schätze man daher als sehr gering ein.
1: Wird ein Schaden am Gebäude als Folge des Bergbaus anerkannt, muss die RAG die Regulierung übernehmen. Vor dem Landgericht Zweibrücken wird zur Stunde der Prozess um den gewaltsamen Tod eines Zugbegleiters fortgesetzt. Insgesamt sollen 9 Zeugen gehört werden, unter ihnen Zuggäste, die den Angriff Anfang Februar in einer Regionalbahn zwischen Landstuhl und Homburg miterlebt hatten. Der 26-jährige Angeklagte hatte die Tat zum Prozessauftakt gestern eingeräumt und von einem Moment blinder Wut gesprochen. Im Mittelpunkt steht nun die Frage, ob die Anklage wegen Körperverletzung mit Todesfolge Bestand hat. Und das waren die Nachrichten mit Luisa Oberhauser. 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
4: Es ist heiß und es bleibt auch heiß. Heute mit ein paar lockeren Quellwolken, aber bis zu 39 Grad. Heute Nacht 24 bis 18 Grad und morgen bis 40 Grad. Da sind vereinzelte Hitzegewitter nicht ausgeschlossen. Am Wochenende kann es Unwetter geben, danach kühlt es aber ein bisschen ab.
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4: Die A620, Saarlouis Richtung Saarbrücken, zwischen Völklingen und Gersweiler, 7 Kilometer Stau an der Dauerbaustelle. Sie brauchen eine knappe halbe Stunde länger. Dann haben wir die neuesten Blitzer in Sulzbach, in der Sulzbachtalstraße, auf der A8 Salü Richtung Pirmasens in Höhe Elversberg, in St. Wendel in der Missionshausstraße und in Ormesheim wird geblitzt.
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4: Es ist furchtbar heiß und einiges ist abgesagt worden, was geplant war für dieses Wochenende. Darüber sprechen wir heute Morgen. Mein Name ist Carmen Bachmann und ich wünsche einen schönen Donnerstag.

0: Gloria Gaynor hier auf SR3 Saarlandwelle. Frische Musik bei diesem Wetter, ja, das hat man nötig. Wir suchen im Moment alle nach Abkühlung, haben auch zum Beispiel einen Reporter losgeschickt, Ventilatoren suchen. Das Ergebnis, das gibt's heute Morgen hier im SR3 Vormittag. Einiges ist abgesagt worden, ja leider auch unser Hallberg Open Air, das frühere Schülerferienfest, wird einfach morgen viel zu heiß und dann ist es einfach gefährlich, wenn sich ganz viele junge Menschen da auf einem Platz tummeln. Ist nicht das Einzige, was an diesem Wochenende entfallen wird. Thema gleich hier auf SR3.
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0: Herbert Grönemeyer hier auf SR3 Saarlandwelle. Eigentlich wollen wir uns ja nicht beschweren. Im Wunschkonzert wird ja oft genug sich Rudi Carrell gewünscht mit wann wird's mal wieder richtig Sommer. Jetzt ist es aber so sehr Sommer, dass es wirklich heftig ist. Die Bahn hat heute dazu aufgerufen, Fernfahrten zu verschieben. Man kann geplante Fahrten bis einschließlich Dienstag nächster Woche kostenlos stornieren. Wird sogar ausdrücklich empfohlen, weil die Bahn selbst eben mit hitzebedingten Störungen rechnet. Marcel Lützbinder ist unser Frühredakteur. Marcel, auch hier im Saarland prasselt es gerade festes Absagen. Ja. Was denn zum Beispiel?
1: Ja. Du, das Nachbarschaftsfest in meiner Straße ist abgesagt worden.
0: Ach, tatsächlich?
1: Ja, ja, ich hätte da Dampfnudeln machen sollen. Und ich grüße jetzt mal alle Nachbarn. Das holen wir dann nach, sobald es irgendwie möglich ist. Aber im Ernst, die Hitze ist einfach zu gefährlich, als dass man da Veranstaltungen abhalten könnte, zu denen viele Menschen in der prallen Sonne zusammenkommen. Deshalb hat es zum Beispiel auch das für gestern geplante Musikpicknick und die Schnupperführung auf Finkenrechen Dirming nicht gegeben. Das haben die jetzt verschoben auf den 12. August in der Hoffnung, dass es dann irgendwie kühler ist. Und die hatten auch noch für den Sonntag eine Veranstaltung dort geplant. Klang erleben hieß das, wo es so mit Klangschalen zugehen sollte. Yoga, also eine ganz entspannte Sache, kann auch nicht stattfinden. Heute fällt auch leider die beliebte Tiersegnung in Stennweiler aus. Hast du davon schon gehört? Ja, ne?
0: Ja, klar. Also, schade, ne?
1: Die haben zum 12. Mal wollten sie dann ökumenischen Gottesdienst halten. Und das Schöne ist ja, am Ende die Kollekte soll immer an den Gnadenhof gehen. Das ist also doppelt blöd dann, dass das nicht klappt, aber kann man nicht ändern. Neunkirchen hat zum Beispiel auch sein Stadtfest abgesagt und das ist nicht alles. Also gibt es so einiges.
0: Und wir mussten natürlich auch unsere Kultveranstaltung absagen. Früher Schülerferienfest, jetzt Heilberg Open Air. Mhm. Heute Ferien Open Air. Kann leider nicht stattfinden, ne?
1: Nee, weil auch da die Gesundheit von Besucherinnen und Besuchern einfach vorgeht. Und die sind ja in dem Fall auch noch sehr jung. Da war es trotz aller Vorsichtsmaßnahmen eben unumgänglich. Da haben wir gesagt, nein, in diesem Jahr machen wir es nicht. Kollege Daniel Simaro aus dem Organisationsteam hat es so formuliert.
2: Viele Eltern vertrauen uns ihre Kinder an, gerade weil sich das SR Ferien Open Air auf die Fahnen geschrieben hat, dass wir ein sicheres Festival haben. Wir wissen aber alle, ne, gerade junge Menschen, wenn da Stars involviert sind auf der Bühne, dann gemeinsam in der Gruppe, da vergisst man schon mal in der Aufregung und kann das auch gar nicht so einschätzen, was so eine extreme Hitze bedeutet, die Gefahren von so einer extremen Hitze. Gleichzeitig denken wir dann auch an hunderte Menschen, die auf diesem Festival auch mitgeholfen hätten, Einsatzkräfte, Mitarbeitende. Für all diese Menschen wollten wir dieses Risiko eben nicht eingehen.
0: Also Ferien Open Air leider abgesagt und auch zum Beispiel der Stadtlauf in Lebach.
1: Ja, der fällt hitzebedingt aus, aber das Thelfest, daran hält die Stadt fest. Die Stände auf dem Lebacher Rathausplatz, die öffnen dann um 19 Uhr morgen. Und ja, ich hätte so gern noch den Tag der offenen Kläranlage in Eschringen erlebt. Der sollte am Samstag sein. Dass ich jetzt keinen Blick hinter die Kulissen der Kläranlage werfen kann, das finde ich schon ziemlich kacke.
0: Naja, die Schnupperführung, die wird bestimmt auch irgendwann nachgeholt. Danke, Marcel.

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0: Chaka Khan hier auf SR3. Es ist 9.29 Uhr.
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0: Mit Christian Koch.
2: Guten Morgen. Ministerpräsidentenkonferenz in Berlin. Dabei wollen die Länderchefs mit Kanzler Merz über finanzielle Unterstützung reden. Länder und Kommunen beklagen mehr Kosten durch neue Gesetze aus Berlin. Und sie pochen auf den Grundsatz, wer bestellt, bezahlt. Viele Opfer bei Erdbeben in Venezuela. Die Regierung geht bisher von mindestens 32 Toten und 700 Verletzten aus. Behörden befürchten, dass die Zahl weitaus höher ist. Die USA und andere Länder haben Hilfe angeboten. Ukraine attackiert russische Energieanlagen. Südwestlich von Moskau brach Feuer in einem Öldepot aus. Erst gestern wurde eine Erdgasanlage angegriffen, die nach ukrainischen Angaben tief im russischen Hinterland liegt. Und zweiter Tag im Zugbegleiterprozess. Vor dem Zweibrücker Landgericht werden mehrere Zeugen befragt, unter ihnen Zuggäste, die den Angriff damals mitbekommen hatten. Gestern hatte der Angeklagte ausgesagt, er habe aus Wut auf den Zugbegleiter eingeschlagen. Der Mann starb später im Krankenhaus.
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0: Bis 39 Grad heute. Es kann ein paar Quellwolken geben. Heute Nacht nochmal 24 bis 18 Grad und morgen bis 40 Grad. Vereinzelt schon Hitzegewitter. Am Wochenende sind Unwetter möglich. Am Samstag vermutlich über 40 Grad.
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0: Blitzer melden Sie in Sulzbach in der Sulzbachtalstraße, in St. Wendel in der Missionshausstraße, in Ormesheim wird geblitzt und auf der A8 Salü Richtung Pirmasens in Höhe Elversberg.
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0: Mit Carmen Bachmann, mit Peter Schilling, der fliegt hoch in den Weltraum. Da sind die Temperaturen bestimmt angenehm. Und mit den Hollies.

0: Mit Major Tom. Ein Abkühlsong ist das, oder?
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0: Mit Alessa Holichhaus von der Evangelischen Kirche.
2: Haben Sie im Sommer auch dieses eine Event, auf das Sie hinfiebern wie ein Kind auf Weihnachten? Bei mir ist es in diesem Jahr kein Sommerurlaub, sondern ein ganz bestimmter Sonntag im August. Für mich als Pfarrerin hat die Taufsaison gerade richtig begonnen. 5 Kinder durfte ich schon taufen. Aber auf diesen einen Tag im August freue ich mich ganz besonders. Da kommt meine Kollegin Elisabeth aus Zweibrücken zu uns in die Gemeinde und bringt ein echtes Highlight mit. Sie baut bei uns im Kirchgarten einen kleinen Wasserfall mit Bachlauf auf. Zuerst feiern wir drinnen in unserer alten Kirche einen bunten Familiengottesdienst und danach geht es für die Taufen nach draußen. Mitten unter freiem Himmel, im Schatten der Bäume, während das Wasser plätschert. Ich stelle mir das jetzt schon vor. Das wird ein Fest für alle Sinne. Das Lachen der Familien, das Rauschen des Wassers, die Gemeinschaft. Da wird Glaube nicht nur erklärt, sondern man kann ihn richtig spüren. Ich bin so dankbar für Menschen wie meine Kollegin, die nicht nur reden, sondern Orte schaffen, an denen man diese Geborgenheit fühlen kann. Vielleicht tut Ihnen dieser Gedanke heute auch ganz gut. Sie brauchen dafür keinen Wasserfall. Aber vielleicht tut es einfach der kurze Moment des Innehaltens, um zu spüren, ich bin getragen, ich bin willkommen, mitten im Leben. Ich wünsche Ihnen einen wunderbaren Nachmittag. Behalten Sie die Vorfreude im Herzen.

Wasted on the Way hier auf SR3 Saarlandwelle. Die Toten Hosen sind schon unterwegs mit ihrer Trink-aus-Tour. Auch im August im Saarland zu Gast. Zwei Konzerte am Boostalsee. Das eine, das am 21.8. ist schon ein Zusatzkonzert. Aber wenn ich es richtig sehe, ist auch das schon ausverkauft. Ich weiß, das ist jetzt nur ein kleiner Ersatz. Aber hier haben wir sie mit Trink-aus-Tour.

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9: 10 Uhr. Die bundesweite Störung des Digitalfunks der Bahn sorgt weiter für Kritik. Bayerns Verkehrsminister Bernreiter sagt im ARD-ZDF-Morgenmagazin, es dürfe einfach nicht passieren, dass durch eine technische Störung alle Züge in Deutschland ausfallen. Bernreiter ist aktuell auch der Vorsitzende der Verkehrsministerkonferenz der Länder. Aus Berlin Philipp Eckstein.
10: Er fordert von der Bahn eine lückenlose Aufklärung und dass sich ein solcher Vorfall nicht wiederholt. Zugleich kritisiert der CSU-Politiker, die Infrastruktur der Bahn sei kaputt.

0: gespart worden. Das müsse geändert werden. Wörtlich fordert er, massiv reinzugehen und nicht auf jeden Euro zu schauen. Der bayerische Verkehrsminister verweist auf das schuldenfinanzierte Sondervermögen für die Infrastruktur. Die Mittel müssten jetzt für Sanierungen genutzt werden. Eine deutschlandweite Störung im digitalen Bahnfunk hatte am späten Dienstagabend für rund 2 Stunden den Bahnverkehr lahmgelegt. Auch Bundesverkehrsminister Patrick Schnieder hat bereits eine umfassende Aufklärung gefordert.
1: Der Bundestag beschäftigt sich heute erneut mit einer Neuregelung der Organspende. Zahlreiche Abgeordnete werben in einem fraktionsübergreifenden Antrag dafür, eine Widerspruchsregelung einzuführen. Das bedeutet, dass Erwachsene zuerst als Organspender gelten, es sei denn, sie widersprechen. Aktuell können Menschen in Deutschland nach ihrem Tod nur dann Organe entnommen werden, wenn sie dem aktiv zugestimmt haben. Im Online-Register zu Organspenden haben derzeit fast 580.000 Menschen ihre Haltung zu dem Thema dokumentiert. Weil es zu wenig Spenderorgane gibt, warten Patienten in Deutschland oft jahrelang oder vergeblich. Kanzler Merz und die Länderchefs sprechen heute in Berlin über Geld. Es geht darum, wie und in welchem Maße der Bund die Länder und die Kommunen finanziell entlasten kann. Die Bundesländer pochen bei neuen Steuer- und Leistungsgesetzen auf das Konnexitätsprinzip, was bedeutet, wer bestellt, bezahlt. Bei 2 schweren Erdbeben in Venezuela sind mindestens 32 Menschen ums Leben gekommen und rund 700 weitere verletzt worden. Das teilte Interimspräsidentin Rodriguez mit. Die US-Erdbebenwarte befürchtet jedoch weitaus höhere Opferzahlen. Einer Modellrechnung der Behörde zufolge könnten die Zahl der Toten in die Tausende gehen. Die Regierung rief den Notstand aus. Schulen und der internationale Flughafen von Caracas wurden geschlossen. Auf Anweisung von Präsident Trump wurden Such- und Rettungsmannschaften, medizinische Ressourcen und humanitäre Hilfe in das südamerikanische Land geschickt. Die Stadt Homburg will mit Hilfe eines externen Gutachters die Vorwürfe der Steuerhinterziehung gegen die Stadtverwaltung und CDU-Oberbürgermeister Forster aufarbeiten. Der Stadtrat wird sich am Abend in einer nicht öffentlichen Sitzung damit befassen. SR-Reporterin Stefanie Balle.
2: Im öffentlichen Teil der Stadtratssitzung wird nach Auskunft durch die Stadt Oberbürgermeister Forster lediglich bestätigen, dass ein Strafverfahren wegen Steuerhinterziehung gegen die Verwaltung Homburg eingeleitet wurde. Das Finanzamt Saarbrücken II hätte ihm diese Mitteilung als Verwaltungschef an seine Privatadresse zugestellt. Die Mitteilung selbst sei sehr kurz gefasst gewesen und gebe keinen Hinweis auf den finanziellen Umfang der Vorwürfe. Die Finanzbehörde selbst wollte sich gegenüber dem SR mit Verweis auf das Steuergeheimnis weder zum Ermittlungsgegenstand noch zur möglichen Schadenshöhe äußern. Sachlich geht es laut mehrerer Quellen um Steuererklärungen der Homburger Verwaltung aus den Jahren 2019 bis heute, bei denen die Umsatzsteuer nicht korrekt ausgewiesen sein soll.
1: Von heute Mittag an gilt in Lothringen, im Elsass und in den Vogesen die höchste Hitzewarnstufe Frankreichs. Damit treten zahlreiche Schutzmaßnahmen in Kraft. So dürfen beispielsweise von 10 bis 22 Uhr keine sportlichen Veranstaltungen stattfinden. Die Stadt Metz hat die Eltern aufgefordert, ihre Kinder heute nicht in die Vor- und Grundschule zu schicken. Morgen bleiben diese Schulen komplett geschlossen. Unternehmen sollen Arbeitszeiten und Pausen an die Hitze anpassen und ausreichend Trinkwasser bereitstellen. Und das waren die Nachrichten mit Luisa Oberhauser. 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
4: Es ist heiß und es bleibt auch vorerst mal noch heiß. Heute bis 39 Grad, paar lockere Quellwolken. Die Nacht wieder tropisch bei 24 bis 18 Grad. Morgen bis 40 Grad, da kann es vereinzelt Hitzegewitter geben. Und am Wochenende sind Unwetter möglich. Samstag vermutlich sogar über 40 Grad in der Spitze. Danach wird es aber etwas kühler.
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4: Zwischen Seelbach und Niederwürzbach Behinderungen nach einem Unfall. Außerdem melden Sie uns Blitzer in Ormesheim, in Sulzbach in der Sulzbachtalstraße, in St. Wendel in der Missionshausstraße und auf der A8 Salou Richtung Pirmasens zwischen dem Dreieck Friedrichsthal und Elversberg.
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4: Mit Carmen Bachmann. Musik gibt's von Zweifach und von Chris Montes. Und wir hören gleich ins Album der Woche.

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1: Zweifach hier auf SR3.
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1: Paul McCartney mit The Boys of the Dungeon Lane. Das ist eine Straße in Liverpool und dort haben sich George Harrison, John Lennon und Paul McCartney kennengelernt. Dort sind sie im Prinzip zusammen aufgewachsen. Er hat auf diesem Album auch jedem seiner Mit-Beatles jeweils einen Titel gewidmet. Ich finde das Album zum Teil musikalisch überraschend. Gestern haben wir einen Titel gehört, da ging's ja im weitesten Sinne wahrscheinlich um so eine Art von Drogenkonsum. Und auch heute hören wir was, was ich relativ außergewöhnlich finde für Paul McCartney, As You Lie There.

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1: John Howard and the Night Mail, da ist der Bandtitel fast länger als This Song. 1:43, das ist mit das Kürzeste, was wir spielen. Der Vormittag auf SR3 mit einem Streaming-Tipp. In 3 Tagen wird Mel Brooks 100 Jahre alt. Nächstes Jahr tatsächlich kommt sein neuer Film Spaceballs 2 in die Kinos. Das ist die Fortsetzung der Star Wars-Parodie, fast 40 Jahre nach Teil 1. Einer wird dann nicht mehr dabei sein, der Möter, nämlich halb Mensch, halb Köter John Candy, der lustige Kanadier, der starb 1994. Bei Amazon Prime Video gibt's eine emotionale Dokumentation über ihn, John Candy, ich mag mich. Der Streaming-Tipp von Christian Job.
2: Reich mir deine Kralle!
3: Spaceballs. Mel Brooks' verrückte Raumfahrt.
4: Ob Möter oder Tumba-Polizist auf der Jagd nach den Blues Brothers, John Candy war der lustig dicke Nebenspaßmacher in unzähligen 80er-Komödien.
5: Orange Whip, 3 Orange Whips.
4: Ein sensibler Kanadier, der in Hollywood seinen Weg macht und mit viel Herz Spuren hinterlässt. Kevin allein zu Haus, Splash, die Jungfrau am Haken, allein mit Onkel Buck. Neben unzähligen Ausschnitten im englischen Original sind Größen wie Macaulay Culkin, Dan Aykroyd oder Tom Hanks noch Jahrzehnte danach im Interview eng mit ihrem Freund und Kollegen verbunden. Man spürt, was ihn ausmacht.
6: Ich verabscheue 6-Jährige, die nicht träumen und nicht leichtfertig sind. Und ganz sicher möchte ich keine kennenlernen, denen die schulische Laufbahn ernst ist. Ich habe keinen College-Abschluss. Nicht mal einen Job.
4: Immer wieder lässt Candy auch in Spaßfilmen in seine Seele blicken und sorgt für emotionale Momente durch seine Verletzlichkeit. Das titelgebende Ich mag mich stammt aus Ticket für 2. Steve Martin und John Candy stehen als Vertreter für Duschvorhangringe und Werbefuzzi auf dem Weg nach Hause vor Thanksgiving im Nirgendwo und müssen sich zusammen durchschlagen und das Zimmer teilen. Der zynische Martin putzt an einer Stelle den naiv redseligen Candy nach Strich und Faden runter, scheißt ihn menschenverachtend zusammen. Die Reaktion rührt heute noch zu Tränen.
7: Ja, Sie haben recht. Ich rede zu viel. Und leider höre ich mir auch zu viel an. Ich könnte auch wie Sie ein kaltherziger Zyniker sein. Aber ich verletze nicht gern die Gefühle anderer. Sie können über mich ruhig denken, was Sie wollen. Ich ändere mich nicht mehr. Ich mag mich. Meine Frau mag mich. Auch meine Kunden mögen mich, weil ich mich nicht verstelle. Sie bekommen das, was sie sehen.
4: Selten geht eine Doku, die oft aus schlechten VHS-Kopien amerikanischer Talkshow-Interviews besteht, so zu Herzen. Wenn an einer Stelle der maulig harte Ghostbuster Bill Murray mit der Erinnerung feuchte Tränen bekommt, lässt das auch den Zuschauer niemals kalt. Candy stirbt mit 43 an einem Herzinfarkt. In seinem zeitlos heiter-melancholischen Filmwerk lebt er weiter.
8: You know, sweet man.
9: I'm quite happy the way I am.
1: John Candy, ich mag mich, gibt's im Stream bei Amazon Prime Video.

0: Now. Ronan Keating hier auf SR3. Es ist 10.31 Uhr.
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0: Mit Christian Koch.
2: Guten Morgen. Kritik nach Bahnstillstand. Der bayerische Verkehrsminister Bernreiter sagte, es dürfe nicht passieren, dass wegen einer technischen Störung alle Züge ausfallen. Bernreiter ist Vorsitzender der Verkehrsministerkonferenz. Der Konzern untersucht noch, was genau die Bahnfunkstörung verursacht hat. Bundestag diskutiert über Organspende. Abgeordnete mehrerer Fraktionen werben für die sogenannte Widerspruchslösung. Damit würden Erwachsene grundsätzlich als potenzielle Organspender gelten, es sei denn, sie widersprechen aktiv. Weil es in Deutschland zu wenig Spenderorgane gibt, warten Patienten oft jahrelang oder vergeblich. Ermittlungen gegen Homburger Stadtspitze. Damit beschäftigt sich heute Abend der Stadtrat. Dort soll beschlossen werden, dass ein externer Gutachter eingeschaltet wird. Im Raum steht der Vorwurf der Steuerhinterziehung gegen die Stadtverwaltung. Hintergrund sind angeblich inkorrekte Steuererklärungen. Und höchste Hitzewarnstufe Frankreichs. Die gilt ab heute Mittag jenseits der Grenze in Grand Est. Unter anderem werden dort Sportveranstaltungen gestrichen. Unternehmen sollen Arbeitszeiten anpassen und Vor- und Grundschulen bleiben ab morgen geschlossen.
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0: Viel Sonnenschein, auch bei uns heiß, bis 39 Grad. Ein paar Quellwolken am Nachmittag, morgen vielleicht erste Hitzegewitter. Und am Samstag und Sonntag sind Unwetter möglich. Morgen und am Samstag könnten wir die 40-Grad-Marke knacken.
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0: Und jetzt kommt's auch hier offiziell. Örtlich Gefahr durch extreme Hitze von 11 Uhr bis morgen circa 19 Uhr. Wir haben im Saar-Pfalz-Kreis zwischen Seelbach und Niederwürzbach Behinderungen nach einem Unfall und Blitzer melden Sie. Bliesdahlheim raus Richtung Breitfurt, in Sulzbach in der Sulzbachtalstraße und in Ormesheim.
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0: Mit Carmen Bachmann, ich wünsche einen schönen Donnerstag und einmal Elton John, bitte.

0: Dusty Springfield hier auf SR3 Saarlandwelle, der Vormittag am Donnerstag.
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Christina Stürmer hier auf SR3 Saarlandwelle. Der Vormittag am Donnerstag. Es ist heiß und es gibt fast keine Ventilatoren mehr. So gut wie nirgends. Wir haben einen Reporter losgeschickt und er kam, was soll ich sagen, mit leeren Händen zurück. Hören wir nach 11 hier auf SR3.

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8: Es ist 11 Uhr. In Deutschland sollen mehr Menschen Organspender werden. Das ist das Ziel einer großen Zahl von Bundestagsabgeordneten von Union, SPD, Grünen und Linken. Sie stellen heute im Parlament ihre Anträge vor, allerdings in zwei fraktionsübergreifenden Gruppen, weil sie auf unterschiedliche Wege setzen. Aus Berlin, Isabel Karas.
9: Eine Gruppe von Abgeordneten möchte die sogenannte Widerspruchsregelung einführen. Danach würde grundsätzlich jede volljährige, einwilligungsfähige Person automatisch als Organspenderin oder Organspender gelten, sofern sie nicht ausdrücklich widerspricht. Die zweite fraktionsübergreifende Gruppe will an der derzeit geltenden Entscheidungslösung festhalten. Demnach dürfen Organe nur dann entnommen werden, wenn die verstorbene Person zu Lebzeiten zugestimmt hat. Liegt keine Erklärung vor, müssen Angehörige den mutmaßlichen Willen der verstorbenen Person einschätzen. Die heutige Debatte dient zunächst dem Austausch. Eine Abstimmung über konkrete Gesetzesänderungen ist noch nicht vorgesehen.
8: Die Deutsche Bahn muss sich nach ihrem Komplettausfall vorgestern Abend scharfe Kritik von den Ländern anhören. Bayerns Verkehrsminister Bernreiter sagte in der ARD, es dürfe nicht passieren, dass durch eine technische Störung alle

0: Züge in Deutschland ausfallen. Bernreiter ist aktuell Vorsitzender der Verkehrsministerkonferenz der Länder. Der CSU-Politiker forderte mehr Investitionen, um solche Vorfälle in Zukunft zu verhindern. Dafür müsse man das schuldenfinanzierte Sondervermögen einsetzen und dürfe dabei auch nicht auf jeden Euro schauen. Der Weg für das Handelsabkommen zwischen EU und USA ist frei. Die EU-Mitgliedstaaten haben abschließend zugestimmt. Der Rat der EU-Länder spricht von einer stabilen, berechenbaren und für beide Seiten vorteilhaften Handelsbeziehung. Die Vereinbarung sichert den USA deutlich bessere Bedingungen im Handel zu. Industriezölle auf US-Produkte werden abgeschafft. Die Zölle für die meisten EU-Exporte in die USA sollen dagegen bei 15% liegen. Weniger als zuvor von US-Präsident Trump angedroht, aber mehr als in der Vergangenheit. Auch 14 Jahre nach dem Ende des Bergbaus im Saarland werden weiterhin Schäden gemeldet. Allerdings ist die Zahl der gemeldeten Bergschäden an Gebäuden in den vergangenen 10 Jahren deutlich zurückgegangen. Das hat der Bergbaukonzern RAG auf SR-Anfrage mitgeteilt. Jimmy Booth.
1: 2016 sind noch etwa 1700 Schadensmeldungen aus dem Saarland bei der Bergbaugesellschaft RAG eingegangen. 2025 waren es nur noch 770. Die RAG teilte dem SR mit, die Zahlen seien rückläufig, aber stabil. Neben Schäden an Gebäuden seien auch Mess- oder Prüfaufträge infolge wahrgenommener Veränderungen unter den Meldungen. Durch den aktuell laufenden Teilanstieg des Grubenwassers rechnet die RAG nicht mit mehr Schadensmeldungen. Gutachten hätten ergeben, dass in den kommenden 4 Jahren nur mit Hebungen von wenigen Zentimetern zu rechnen sei. Die Wahrscheinlichkeit zusätzlicher Bergschäden im Zusammenhang mit dem Grubenwasseranstieg schätze man daher als sehr gering ein.
0: Wird ein Schaden am Gebäude als Folge des Bergbaus anerkannt, muss die RAG die Regulierung übernehmen. Die Universität des Saarlandes entzieht 13 Personen symbolisch die Ehrensenatoren und Ehrenbürgerschaften der Universität. Als Grundlage der Aberkennung dient ein Gutachten zur NS-Vergangenheit der Betroffenen. Begleitet wurde die Entscheidung von der Stellungnahme einer Fachkommission. In allen Fällen ging es um Belastungen aus der Zeit des Nationalsozialismus. Bereits 2018 war dem früheren saarländischen Ministerpräsidenten Welsch die Ehrensenatorenwürde aberkannt worden. Vom Geheimen Sanitätsrat OB und dem ehemaligen Geschäftsführer der Röchlingschen Eisen- und Stahlwerke, Röchling, distanzierte sich die Universität 2022. Und das waren die Nachrichten mit Stefan Eising. 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
3: Es ist sonnig und heiß, bis 39 Grad. Ein paar Quellwolken kann es geben. Heute Nacht 24 bis 18 Grad und morgen bis 40 Grad. Vereinzelt sind Hitzegewitter möglich. Am Wochenende kann es Unwetter geben. Am Samstag vielleicht sogar über 40 Grad. Danach kühlt es aber ein bisschen ab.
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3: Im gesamten Sendegebiet besteht örtlich Gefahr durch extreme Hitze, und zwar bis morgen Abend um 19 Uhr. Sie melden uns Blitzer am Ortsausgang von Bliesdahlheim Richtung Breitfurt, in St. Wendel in der Missionshausstraße und auf der A8 Salou Richtung Pirmasens zwischen dem Dreieck Friedrichsthal und Elversberg.
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3: Mit Carmen Bachmann. Ich wünsche einen schönen Donnerstag.

parallel. Wie du tanzt, das ist richtig schöne Sommermusik. Die beiden, ein Duo, sind übrigens als Straßenmusiker groß geworden. Deswegen können die auch ganz gut einfach live unterwegs sein. So wie du tanzt, parallel waren das hier auf SR3.

0: Softcell hier auf SR3 mit Tainted Love. Es ist heiß da draußen und selbst wenn man die Wohnung tagsüber abdunkelt und erst in den frühen Morgenstunden anfängt zu lüften, die Wohnungen heizen sich jetzt nach und nach und mehr auf. Und manchmal tut's da ganz gut, wenn man ein kühles Lüftchen hat. Also kein kühles, sondern überhaupt ein Lüftchen. Aber sieht schlecht aus mit Ventilatoren hier im Saarland. Wir haben unseren Reporter Lukas Salm losgeschickt.
1: Gucken wir mal, ob es in Saarlouis heute noch Ventilatoren gibt. So, ich gehe gerade jetzt mal in den Mediamarkt und frage da mal nach. Wo sind denn die Ventilatoren bei euch?
2: Wir haben keine mehr.
1: Okay, und die Klimageräte, wo sind die?
2: Genauso wenig, gar nichts mehr da.
3: Ist schon alles vergriffen.
1: Ich habe gerade eben auch schon gehört, dass die wirklich zu Hunderten hier weggegangen sind. Also es gab anscheinend sehr viele Ventilatoren und Klimaanlagen. Von daher, die einzige Möglichkeit, sich hier abzukühlen, ist in der Gefrierschrankabteilung. Oh, der hier ist sogar ja, so 1,80 groß, da passe ich rein. Ich glaube, wenn ich da rauskomme, dann bin ich der neue Ötzi. Aber immerhin ist es dann schön kühl. Auch hier im Globus sind die Ventilatoren sehr gut nachgefragt. Wie oft kriegt ihr denn so am Tag die Frage, ob es noch Ventilatoren gibt?
2: Jeder zweite Kunde stellt die Frage.
1: Wie viele Ventilatoren habt ihr noch auf Lager?
4: Bei uns ist alles ausverkauft. Wir haben keinen einzigen mehr. Die Kunden fragen manchmal dreimal nach, als hätten wir noch was auf dem Lager, aber es ist nichts mehr da.
1: Wir gucken jetzt mal nach, oder?
5: Let's go.
1: Marius, hier standen mal eure Ventilatoren. Das kann man genau gut daran erkennen, dass hier nichts mehr steht.
5: Genau, an der Fläche siehst du, wo die Ventilatoren standen. Nämlich hier stehen 8 leere Palettenplätze.
1: Ich glaube, es wurde selten etwas so schnell bei euch verkauft.
5: Das ist richtig. Also die Leute merken erst, dass Sommer ist, wenn es heiß wird. Und dann greifen sie natürlich direkt zu und jeder will so schnell wie möglich eine Abkühlung bekommen.
1: Jörg, du bist hier beim Poco in Frau Lautern. Und euch haben sie die Ventilatoren quasi aus den Händen gerissen, oder wie war das?
6: Es hat angefangen, wo es jetzt langsam so warm wurde. Dort kamen natürlich in Scharen hier rein. Wurde mehr oder weniger, wurden die Ventilatoren uns aus den Händen gerissen, das ist richtig. Und binnen kurzer Zeit war die Ware ausverkauft und wir bekommen auch, so wie es aussieht, die 2 nach.
1: Denkst du, es gibt noch irgendwo im Saarland den ein oder anderen Ventilator zu kaufen?
6: Boah, also ich persönlich glaube es nicht, nein.
1: Also, ich bin nicht fündig geworden. Keine Ventilatoren, keine Klimaanlagen, egal wo ich geschaut habe. Ich habe wirklich mit einigen Leuten gesprochen und mir wurde immer wieder gesagt, sie haben uns die Ventilatoren aus den Fingern gerissen. Die Paletten waren nicht mal aufgestellt, da waren sie schon weg. Also, die letzte Rettung bleibt der Eismann.
0: Der Eismann, genau. Hoffentlich kommt er auch und hoffentlich bimmelt der. Lukas Salm ist nicht fündig geworden auf der Suche im Saarland nach Ventilatoren.

0: Die Münchner Freiheit hier auf SR3. Es ist gleich 11.29 Uhr.
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0: Mit Michaela Berger.
2: Bundestag diskutiert heute über Organspende. Da es in Deutschland zu wenig Spender gibt, will eine Abgeordnetengruppe die Widerspruchslösung einführen. Damit würde jeder Erwachsene als Organspender gelten, sofern er nicht ausdrücklich widerspricht. Die zweite Gruppe von Abgeordneten will die bisherige Lösung beibehalten. Organe dürfen nur entnommen werden, wenn die verstorbene Person zu Lebzeiten zugestimmt hat. Kritik nach Bahnstillstand. Der Chef der Verkehrsministerkonferenz Bernreiter sagt: Es dürfe nicht passieren, dass wegen einer technischen Störung alle Züge in Deutschland ausfallen. Die Deutsche Bahn untersucht derzeit die genaue Ursache. Weniger Schäden durch Bergbau im Saarland. Im vergangenen Jahr gingen bei der RAG 770 Schadensmeldungen ein. 2016 waren es noch 1700. Inzwischen pumpt die RAG nicht mehr Wasser aus den stillgelegten Gruben ab. Größere Schäden durch steigende Pegel seien aber unwahrscheinlich. Und Konsequenzen aus NS-Vergangenheit. Die Saar-Uni hat 13 Personen symbolisch die Ehrensenatoren und Ehrenbürgerschaften entzogen. Grundlage war ein Gutachten zu ihrem Verhalten während des Nationalsozialismus.
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0: Viel Sonne, paar lockere Quellwolken und heiß bis 39 Grad. Morgen bis 40, da sind vereinzelte Hitzegewitter nicht ausgeschlossen. Samstag vermutlich in der Spitze sogar über 40 Grad. Aber ab Samstag sind Unwetter möglich und danach kühlt's ein bisschen ab.
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0: Vorsicht auf der B269N zwischen Überherrn und Ensdorf, ein liegengebliebenes Fahrzeug. Im gesamten Sendegebiet gilt örtlich Gefahr durch extreme Hitze und zwar bis morgen 19 Uhr. Die neuesten Blitzer melden Sie in St. Wendel in der Missionshausstraße, in Sulzbach in der Sulzbachtalstraße und Blies-Dahlheim raus Richtung Breitfurt. Wenn Sie noch was sehen, rufen Sie gerne an, melden Sie es uns unter 0800 700 8000.
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0: Mit Carmen Bachmann. Heute Morgen haben wir schon viel darüber geredet, was alles ausfällt wegen der Hitze. Was aber heute startet, ist das Festival International Constellation de Metz. Da ist ja die Hauptattraktion, die beginnt ja immer erst, wenn es dunkel wird. Wir sprechen gleich drüber.

0: Salome de Bahia und Michel Fugain hier auf SR3 Saarlandwelle. In Metz startet heute Abend was, was wegen der Hitze nicht abgesagt wurde, nämlich das Festival Constellation de Metz. Da gibt es zum Beispiel urbane Kunst im Stadtraum zu sehen. Das können so Graffitis sein oder sowas. Es gibt einen Rundgang, den man da machen kann. Aber die Hauptattraktion, die beginnt eigentlich erst, wenn es dunkel ist. Da wird nämlich Metz illuminiert. Gerd Heger, unser Frankreich-Experte. Lohnt sich das, von Saarbrücken aus dahin zu fahren?
1: Das kann man sorgenlos bejahen, wenn man mal erlebt hat, wie nur mit Videoprojektion zum Beispiel die Kathedrale in Flammen aufgeht oder in sich zusammenfällt oder fliegt. Da bleibt einem ziemlich die Spucke weg. Von solchen Lichtwundern gibt es einen ganzen Rundgang. Achtung, immer Donnerstag, Freitag, Samstagabend, je nach Sonnenuntergang ab 22.30 Uhr bis 21.30 Uhr. Ich bin da schon mal mittwochs hin, da war dann nix. Und wer am Tag schon unterwegs sein mag, Urban Art ist das zweite Thema, also Graffiti und Wandmalereikunst, das gibt's die ganze Zeit. Auch sonstige digitale Kunst an den verschiedensten Orten, auch in den Parks, die ja rund um die Uhr offen sind in Metz. Metz hat in den letzten Jahren ungeheure Anstrengungen unternommen, gerade bei Angeboten, die auch Touristen ziehen. Und während der Videoprojektionen kann man durch die passend gelblich erleuchtete mittelalterliche Innenstadt schlendern. Das hat total Atmosphäre. Und noch ein kleiner Hinweis, Constellation will ausdrücklich barrierefrei sein. Für Menschen mit Behinderungen ist gesorgt, zum Beispiel an der Kathedrale, mit einer eigens für Rollstuhlnutzer eingerichteten Zone. Dort dürfen übrigens auch Leute, die unter Platzangst leiden, hingehen. Es ist nämlich meistens ungemein voll.
0: Danke dir, Gerd. Heute Abend geht's also los mit dem Nachtprogramm. 22.30 Uhr hängt immer so ein bisschen ab, wann die Sonne untergeht, also im August eine Stunde früher. Alle Infos gibt's auf deren Homepage und es lohnt sich, da mal hinzufahren.

sehr lässige Art zu singen. Philipp Dittberner sprüht vor Energie, würde ich mal sagen. Der Vormittag hier auf SR3 mit einer Erinnerung an die 80er. Die australische Fernsehserie Neighbours war sehr erfolgreich. Kann man im Moment wieder bei Prime sehen, wenn man das gerne möchte. Jason Donovan und Kylie Minogue, dieses Traumpaar aus den 80ern. Und hier kommt das passende Duett, Especially for You.

Manfred Mann. Der Vormittag hier auf SR3. Nach 12 kommt Semin Sadeghi mit der Region am Mittag. Mein Name ist Carmen Bachmann und wir hören uns morgen früh wieder. Halten Sie gut durch bei der Hitze.

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13: Es ist 12 Uhr. Nach dem schweren Erdbeben in Venezuela hat neben den USA auch die EU Hilfe angeboten. Aus der EU-Kommission hieß es, das europäische Erdbeobachtungsprogramm Copernicus sei aktiviert worden. Es kann bei Naturkatastrophen schnell Satellitenaufnahmen liefern und Rettungskräften so bei der Einschätzung der Lage helfen. Venezuela war gestern Abend Ortszeit innerhalb von einer Minute von zwei schweren Beben erschüttert worden. Christian Haug berichtet.
14: Aktuell ist völlig unklar, wie viele Menschen noch unter den Trümmern eingestürzter Gebäude liegen. Bisher gäbe es aus den besonders betroffenen Gebieten noch gar keine Opferzahlen, so die Regierung. Auf einer von der venezolanischen Opposition eingerichteten Website wurden mehr als 6.600 Menschen als vermisst gemeldet. Die Suche nach den Vermissten und die Hilfe für die Verletzten habe jetzt oberste Priorität, sagte Übergangspräsidentin Delcy Rodriguez. Die Regierung hat den Ausnahmezustand erklärt. Das Beben war mit 7,5 das stärkste in Venezuela seit mehr als 100 Jahren. Nach einer Modellrechnung der US-Erdbebenwarte könnte die Zahl der Toten auf mehr als 10.000 steigen.
13: Der Bundestag beschäftigt sich heute erneut mit einer Neuregelung der Organspende. Zahlreiche Abgeordnete werben in einem fraktionsübergreifenden Antrag dafür, eine Widerspruchsregelung einzuführen. Das bedeutet, dass Erwachsene grundsätzlich als Organspender gelten, es sei denn, sie widersprechen. Aktuell können Menschen in Deutschland nach ihrem Tod nur dann Organe entnommen werden, wenn sie dem vorher aktiv zugestimmt haben. Im Online-Register zu Organspenden haben derzeit fast 580.000 Menschen ihre Haltung zu dem Thema dokumentiert. Weil es zu wenig Spenderorgane gibt, warten Patienten in Deutschland oft jahrelang oder auch vergeblich. Der Friedenspreis des deutschen Buchhandels geht in diesem Jahr an den französisch-britischen

0: britischen Juristen und Schriftsteller Philip Sands. Sands ist Professor für internationales Recht und arbeitet auch am Internationalen Gerichtshof in Den Haag. Für SR Info Christoph Schäffer.
1: Als Jurist engagierte er sich unter anderem im Konflikt zwischen Georgien und Russland oder im Streit um die israelische Besetzung des Westjordanlands. Gleichzeitig schrieb Sands Sachbücher zwischen Erzählung und Reportage, unter anderem zur Verfolgung von Juden in Lemberg oder zur Geschichte eines SS-Offiziers. Als Nachkomme von Holocaust-Überlebenden zeige Philip Sands an der eigenen Familiengeschichte, welche Erfahrungen hinter den juristischen Begriffen des Genozids und der Verbrechen gegen die Menschlichkeit stünden, so der Stiftungsrat zur Begründung. Sands sei weit mehr als ein Chronist völkerrechtlicher Missstände und Verbrechen, ein engagierter Autor und Humanist, der trotz wachsender Widerstände unermüdlich für Menschenrechte eintrete.
0: Auf dem Truppenübungsplatz Baumholder ist ein Bundeswehrsoldat tödlich verunglückt. Der 62-jährige Offizier kam laut Rheinzeitung gestern Nachmittag bei einem Verkehrsunfall ums Leben. Der Mann soll von einem Geländewagen überrollt worden sein. Dabei sei er so schwer verletzt worden, dass er noch an der Unfallstelle starb. Der Soldat gehörte zur Artillerieschule Ida Oberstein und war im Rahmen einer Ausbildung in Baumholder. Ein maskierter Räuber hat in der Nacht eine Spielothek in Homburg überfallen. Nach Polizeiangaben bedrohte er einen Angestellten mit einer Schusswaffe und forderte Bargeld. Der Mann sei mit einem mittleren dreistelligen Geldbetrag geflüchtet. Mögliche Zeugen sollen sich bei der Polizei melden. Die SV Elversberg meldet vor ihrer ersten Saison in der Fußball-Bundesliga einen weiteren Neuzugang. Die SVE leiht den Mittelfeldspieler Noah Darwisch vom VfB Stuttgart für ein Jahr aus. Der 19-Jährige war Kapitän der deutschen U17-Auswahl, die 2023 Welt- und Europameister wurde. Am kommenden Montag starten die Elversberger mit der Vorbereitung auf die neue Bundesliga-Saison. Und das waren die Nachrichten mit Stefan Eising. 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
3: Es ist immer noch heiß bei uns im Saarland, 35 bis 39 Grad, viel Sonne und kaum Wolken. Wir steuern hier gerade jeden Tag auf einen neuen Hitzerekord zu. Morgen nochmal wärmer, teilweise bis 40 Grad. Am Abend kann es hier und da schon gewittern, Samstag nochmal heiß.
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3: Vorsicht im Landkreis Saarlouis, die B269N zwischen Überherrn und Ensdorf. Hier Gefahr durch ein liegen gebliebenes Fahrzeug. Im gesamten Sendegebiet haben wir immer wieder Gefahr durch extreme Hitze, noch bis morgen um 19 Uhr. Und wir haben Blitzer. Danke fürs Melden. Am Ortsausgang Blies-Dahlheim Richtung Breitfurt. In Sulzbach in der Sulzbachtalstraße auf der A8 Saarlouis Richtung Pirmasens. Zwischen dem Dreieck Friedrichsthal und Elversberg. Und in St. Wendel in der Missionshausstraße. Und immer noch ein Blitzer in der Ortsdurchfahrt von Ormesheim. Kommen Sie gut an.
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3: Mit Simin Sadeghi, hallo, eine Stunde kompakt, alles, was für uns im Saarland wichtig ist. Die Uni des Saarlandes arbeitet die Vergangenheit auf. Jetzt soll 13 Männern die Ehrenwürden aberkannt werden. Warum? Und alle Hintergründe dazu hören wir gleich.
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0: Der Senat der Universität des Saarlandes hat entschieden, 13 Männern posthum die Ehrenwürden abzuerkennen. Der Hintergrund der ganzen Sache: NS-Vergangenheit dieser Männer, teils Politiker, teils Förderer der Uni oder Mitglieder im Verwaltungsrat. Seit Jahren gab es schon generell Kritik daran, dass die Uni auch bekannten Nationalsozialisten die Würden nicht aberkannt hatte. Der bekannteste Fall war der des NS-Arztes Max O.B., dem erst 2021 die Würden aberkannt wurden. Über die Entscheidung spreche ich mit dem Präsidenten der Saar-Uni, Ludger Sanden. Herr Sanden, warum jetzt? Andere würden sagen, warum erst jetzt?
1: Ja, es ist so, dass wir die Vergabepraxis der frühen Bundesrepublik für verschiedene Ehrenwürden halt eben auch kritisch sehen. Und da gab es Anfragen an den Senat schon vor ein paar Jahren, wo es dann halt eben zur Aberkennung einer Ehrenwürde und einer Distanzierung gekommen ist. Und im Zuge dessen hat man gesagt, wir sollten uns alle Ehrenwürden in dem kritischen Bereich anschauen. Und das wurde getan, das wurde sehr sorgfältig getan. Deshalb hat es auch ein bisschen gedauert, bis das Ganze aufgearbeitet war. Und nun hat sich eine Kommission halt eben mit den Ergebnissen dieser Aufarbeitung beschäftigt.
0: Da kann man sich natürlich fragen, wir sind jetzt im Jahr 2026, das hätte doch auch schon früher passieren können, oder?
1: Im Grunde schon. Aber ich danke auch dem Vorgängerpräsidium, dass sie eben diese Initiative gemacht haben. Und ich meine, wir stehen ja nicht damit alleine. Es sind Umbenennungen von Straßennamen. Und ich glaube, es ist wichtig, auch in der heutigen Zeit darüber nachzudenken, welche Rolle unsere Demokratie für uns hat, eben, dass es uns möglich ist, uns frei zu äußern, dass wir eben nicht eine politische Gesinnung vorgegeben haben. Und deshalb ist es eben auch nochmal darauf hinzuweisen, dass halt eben die Mitarbeit in einem solchen Regime, in einem solchen System halt große Konsequenzen hat für viele Menschen. Und ich glaube, diesen Hinweis können wir damit geben, dass wir uns halt eben auf dem Boden einer freiheitlichen Demokratie bewegen und dass es eben auch wichtig ist, eben diese Demokratie zu erhalten.
0: Aber das waren natürlich auch teilweise waren von den 13, welche sind der NSDAP beigetreten, andere waren sogar in der SA. Teilweise sind das aber nach dem Krieg sehr renommierte Männer gewesen. Auf welcher Grundlage haben Sie denn diese Entscheidungen getroffen?
1: Ja, es ging uns um die aktive Rolle im NS-Staat, die sehr vielfältig sein kann. Arisierungen zum Beispiel spielen auch natürlich eine Rolle. Aber alle diese Personen haben nicht eine einfache Mitläuferschaft, sondern eben diese aktive Rolle in der NS-Zeit gespielt. Und ja, letztendlich kann man sehen, im Nachkriegsdeutschland haben sie wichtige Funktionen eingenommen und das zum Wohle der Gesellschaft. Deshalb sind sie geehrt worden. Die Aufgabe der Kommission war es, aus heutiger Sicht zu entscheiden, ob das Tun innerhalb des Nationalsozialismus vereinbar ist mit den Standards, wie wir heute die Ehrenwürden vergeben würden. Mhm. Und das war nicht der Fall.
0: Ist das jetzt ein abgeschlossener Prozess oder geht das noch weiter?
1: Es gibt eine Empfehlung an die Fakultäten, die Ehrenpromotionen sich anzuschauen. Und das könnte natürlich sein, dass da noch weitere Personen in den Blickpunkt geraten.
0: Im Gespräch war der Präsident der Universität des Saarlandes, Ludger Sanden. Der Senat der Uni hat entschieden, 13 Männern posthum die Ehrenwürden abzuerkennen. Hintergrund ist NS-Vergangenheit dieser Männer.
2: Wir fragen nach. 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

0: Wild. You came auf SR3 und zu unserem Thema gerade mit der Aberkennung der Ehrenwürden habe ich noch einen TV-Tipp bzw. Internet-Tipp für Sie. Und zwar hat ein Kollege von mir vor gut 2 Jahren einen Beitrag gemacht über NS-Ärzte, ihre Verbrechen und ihre Karrieren hier im Saarland. Finden Sie noch bei YouTube oder in der ARD-Mediathek. Der Titel: NS-Ärzte, ihre Verbrechen und ihre Karrieren.
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0: sehen.
1: Was haben Sie beim letzten Deutschlandspiel der WM gegessen, als es gegen die Elfenbeinküste ranging? Einige haben sich ja gegrillt, aber ich meine, bei den Temperaturen ist man ja auch froh, wenn man nicht am Schwenker oder am Herd stehen muss. Also ich zum Beispiel mit den Leuten, mit denen ich geguckt habe, wir haben Pizza bestellt und wir waren ganz offenbar damit nicht alleine, denn bei der WM boomen offenbar Bestellungen. Bei unseren Nachbarn in Frankreich heißt es 80% mehr Bestellungen als sonst. Das berichtet eine Tageszeitung da. Ja, und wie sieht es hier bei uns aus? SR3-Reporter Max Zettler hat im Saarland nachgefragt.
2: In der Pizzeria Rucola am Nauwieser Viertel in Saarbrücken ist kein Betrieb. Logisch, die Pizzeria ist auf Heimservice spezialisiert. Die Pizza kommt zum Kunden. Besonders viele davon mussten an den letzten beiden Samstagen raus, als die deutsche Nationalmannschaft bei der WM gespielt hat.
3: Und die Deutschen spielen nach dem Spiel, wir kriegen eigentlich zu viele Bestellungen.
2: Hasan Alktefan betreibt die Pizzeria. Freitags und samstags liefern er und sein Team bis 2 Uhr nachts. Gerade nach dem 22-Uhr-Spiel letzten Samstag ist Alktefan einer der wenigen in Saarbrücken, der überhaupt noch liefert. Und das hat er gemerkt.
3: Es kam so auf einen Moment. Also merkst du, dass die Leute, die sitzen am Lieferant oder solche App und die warten, bis die Fußballspiele beendet und dann direkt die bestellen. Da müssen wir immer so schnell die Bestellungen fertig machen.
2: Die letzten Stunden vor dem Feierabend wird dann besonders hart geschuftet, meint Alktefan. Der Andrang beim ersten deutschen WM-Spiel kam für ihn überraschend.
3: Unser Teig muss mindestens 24 Stunden im Kühlschrank halten, dann dürfen wir mit dem arbeiten. Und ich habe es mir nicht vorgestellt, dass wird so viel los in der Nacht nach dem Fußballspiel. Unser Teig hat es nicht gereicht, deswegen musste ich das Restaurant schließen.
2: Jetzt macht der Pizzabäcker vor dem WM-Spiel besonders viel Teig.
4: Das letzte Spiel war relativ spät, um 22 Uhr. So 3 bis 4 Stunden vorher hat man schon gemerkt, okay, die Stadt wird viel voller.
2: Ungewöhnliche Stoßzeiten bei Kajas Burger und Bar in der Homburger Innenstadt. Direkt nebenan findet aber auch das Public Viewing statt, meint Mitarbeiterin Giselle Heilig.
4: Die stärken sich hier quasi, trinken ein paar Bier, essen Burger, essen Pommes. Und dann gehen die rüber und schauen das Spiel mit vollem Magen.
2: Mehr Lieferbestellungen hat Heilig in den letzten Tagen vor allem bei anderen WM-Spielen bemerkt.
4: Ich merke immer mal wieder, ja, heute spielt das Land oder das Land. Ich glaube, bei Portugal ist das schon ein großes Ding, Argentinien und so.
2: Der Homburger Burgerladen schließt eigentlich um 22 Uhr. Was einige Deutschland-Fans nach den Spielen aber wohl nicht bemerkt haben.
4: Dann im Nachhinein wollen auch die Leute leider, wenn wir geschlossen haben, nochmal herkommen. Aber das geht ja leider nicht.
2: Vorbereitet hat sich das Team vor allem mental auf die Anstürme, meint Giselle Heilig. Wichtig war außerdem
4: auf jeden Fall, dass genug Bier da ist.
2: Je weiter Deutschland bei der WM kommt, desto mehr wird auch bestellt. Da sind sich der Homburger Burgerladen und die Saarbrücker Pizzeria einig.
1: Ja, das ist doch zumindest schon mal gut für die Gastro, würde ich sagen. Ne? Heute wäre es vermutlich nach dem Spiel ein bisschen spät, um noch zu essen. Geht ja erst um 22 Uhr los. Deutschland-Ecuador, das letzte Spiel der Gruppenphase. Die ARD überträgt ab 21 Uhr live. 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

0: When You Sang to Me, Marc Anthony hier auf SR3. Wir sind ein Minütchen zu früh, aber Michaela ist schon da, deswegen würde ich sagen, fangen wir an. Hiermit.
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2: Hilfe für Venezuela. Nach dem schweren Erdbeben hat die EU-Kommission das Erdbeobachtungsprogramm Copernicus aktiviert. Es kann bei Naturkatastrophen Satellitenaufnahmen liefern und dadurch Rettungskräften helfen. Bei dem Erdbeben in Venezuela wurden mindestens 164 Menschen getötet. Bundestag diskutiert heute über Organspende. Da es in Deutschland zu wenig Spender gibt, will eine Abgeordnetengruppe die Widerspruchslösung einführen. Damit würde jeder Erwachsene als Organspender gelten, sofern er nicht ausdrücklich widerspricht. Die zweite Gruppe will die bisherige Lösung beibehalten. Organe dürfen dann nur entnommen werden, wenn die verstorbene Person zu Lebzeiten zugestimmt hat. Raubüberfall in Homburg. Er ereignete sich in der Nacht in einer Spielothek. Ein maskierter Mann bedrohte einen Angestellten. Der Täter flüchtete mit einem mittleren dreistelligen Geldbetrag. Und Neuzugang bei der SV Elversberg. Der Fußball-Bundesligist hat den Mittelfeldspieler Noah Darwisch vom VfB Stuttgart für ein Jahr ausgeliehen. Der 19-Jährige war Kapitän der deutschen U17-Auswahl.
0: Vielen Dank, Michaela.
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0: Ja, wir sind fast schon gewohnt, auch wenn ich finde, es wird gerade, also jetzt merkt man es so langsam, nach einer Woche Hitze, mehr als einer Woche, jetzt geht es auf die 40 Grad zu und jetzt wird es nochmal richtig, richtig anstrengend, finde ich. 35 bis 39 Grad haben wir gefühlt, kühlt es auch überhaupt gar nicht mehr ab. Wir haben viel Sonne, kaum Wolken und wir steuern gerade jeden Tag auf einen neuen Hitzerekord zu. Morgen noch wärmer, teilweise bis 40 Grad, am Abend kann es hier und da schon gewittern. Samstag dann nochmal heiß bei uns im Saarland und das ist auch Thema noch bei uns in der Sendung.
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0: A620 Saarlouis Richtung Saarbrücken zwischen Völklingen, Geislautern und Gersweiler. Hier Stau an der Baustelle. Hier brauchen Sie im Moment 10 Minuten länger. Blitze haben wir uns gemeldet, beziehungsweise Sie uns gemeldet. Danke dafür. Zwischen Spiesen und St. Ingbert steht einer. Am Ortsausgang Blies-Dahlheim Richtung Breitfurt. In Sulzbach in der Sulzbach-Talstraße. Auf der A8 Saarlouis Richtung Pirmasens zwischen Dreieck Friedrichsthal und Elversberg. Und in der Ortsdurchfahrt von Ormesheim.
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0: 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Ich freue mich, dass Sie dabei sind.
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0: Darauf freuen sich sicher viele Eltern im Saarland. Keine Kita-Gebühren mehr ab dem kommenden Jahr. Mehr Fachkräfte und bessere Auslastung freier Kita-Plätze. Auf den ersten Blick klingen die Neuerungen vom saarländischen Kita-Gesetz gut. Doch es gibt auch viel Kritik. Das wurde gestern in der letzten Landtagssitzung vor der Sommerpause nochmal deutlich, als der Gesetzentwurf in der ersten Lesung beraten wurde. Jennifer Klein fasst es für uns zusammen.
1: Für Erzieherinnen und Erzieher ist es ein wichtiges Thema. Deswegen haben einige von ihnen auch auf den Besucherrängen des Landtags Platz genommen. Sie sind unzufrieden mit einigen Änderungen, die der Gesetzentwurf vorsieht. Vor allem mit der neuen Regelung der Schließtage. In Zukunft sollen Kitas nur noch maximal 20 Schließtage und 5 pädagogische Tage pro Jahr haben dürfen. Bildungsministerin Streichert-Clivaux ist sich der Kritik bewusst. Aus ihrer Sicht ist das Bildungsministerium schon auf die Kita-Fachkräfte zugegangen. Die maximale Zahl der Schließtage soll nicht direkt, sondern stufenweise bis 2030/31 reduziert werden. Doch das reicht dem Verband Kita-Fachkräfte Saar nicht aus. Gleich nach der Landtagsdebatte äußerte sich die Vorsitzende Susanne Kunst enttäuscht. Ihr Eindruck?
2: Ja, dass die Regierung an ihrem Vorhaben festhalten will und gerne das Gesetz oder die Novelle auch so verabschieden möchte.
1: Prinzipiell sind Änderungen aber noch möglich. Der Gesetzentwurf wurde an den zuständigen Ausschuss überwiesen. Für Anpassungen will sich Susanne Kunz bei den Themen Anerkennung von Fachkräften, maximale Anzahl zu betreuender Kinder und Schließtageregelung einsetzen. Sollte sich bei letzterem nichts mehr ändern, befürchtet sie,
2: dass noch mehr Urlaube genommen werden müssen im laufenden Betrieb, weil die Urlaube der Erzieher fallen ja nicht weg. Die sind ja da und wir müssen im laufenden Betrieb genommen werden. Also fällt man noch weiter unter diese Mindestpersonalisierung und dann geht es ganz kurzfristig an Öffnungszeiten, die täglich verändert werden müssen oder reduziert werden müssen.
1: Viele Kritikpunkte des Kita-Verbands thematisierte auch die CDU-Fraktion in der Landtagsdebatte. Die bildungspolitische Sprecherin Schmidt-Lang übte allerdings auch noch Kritik an einem weiteren Punkt, dem Trägeranteil, also dem Anteil der Kosten, den die Kita-Träger wie zum Beispiel Kirchen zahlen müssen.
3: Man muss zur Kenntnis nehmen, das war eine ernstzunehmende Forderung über einen sehr langen Zeitraum. Die Träger warnen perspektivisch davor, dass die finanzielle Überlastung steigt und sie aussteigen müssen. Und die Landesregierung hat hierzu im Gesetz eine klare politische Positionierung getroffen. Eine Reduzierung des Trägeranteils wird nicht vorgesehen.
1: Weitaus positivere Worte kamen von der AfD-Fraktion. Der Vorsitzende Dörr bezeichnete den Gesetzentwurf als Schritt in die richtige Richtung. Allerdings sollten die Verbesserungen wie die Befreiung von den Kita-Beiträgen direkt umgesetzt werden. Wie genau, ließ Dörr allerdings offen. Er hoffe einfach darauf, dass der Entwurf in den bevorstehenden Beratungen noch besser werde.
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0: Es ist heiß, das merken wir alle. Seit über einer Woche haben wir schon Temperaturen von über 30 Grad. Und so wirklich ist da auch gerade kein Ende in Sicht, auch wenn es nächste Woche, Anfang der Woche, mal einen kleinen Knick geben soll. In Westeuropa erleben wir gerade eine Hitzewelle mit immer neuen Hitzerekorden. Und seien wir mal ehrlich, das hier fühlt sich nicht mehr so an wie der schöne, fröhliche Sommer früher, sondern wie der in Süditalien, in Griechenland oder in Südspanien. Die Hitze und die Intensität, die haben zugenommen. Aber immer wenn das angesprochen wird, dann hört man sofort Stimmen, die sagen, mein Gott, warum stellt man sich so an? Früher war es doch auch schon heiß, das ist doch alles nur Panikmache. Wir klären das jetzt mal mit Janina Schreiber aus der ARD Klimaredaktion. Erstmal, wann wird überhaupt von einem heißen Tag gesprochen?
1: Ja, der Deutsche Wetterdienst hat da eine klare Definition. Für einen heißen Tag müssen die Temperaturen mindestens 30 Grad Celsius erreichen. Früher, das schreibt der Deutsche Wetterdienst online auf seinen Seiten, wurde so ein Tag sogar als Tropentag bezeichnet. Und wo wir jetzt schon mal beim Thema Tropen sind, spannend beim Thema Hitze, ist ja nicht nur die Zahl, die wir auf dem Thermometer sehen. Denn wie heftig wir Hitze empfinden, darüber sagt mehr die gefühlte Temperatur aus. In einer Studie, die jetzt auch im Fachmagazin Nature Climate Change veröffentlicht wurde, hat sich ein Forschungsteam auch genau das angeschaut.
0: Ja, aber wir leben dann gerade danach einen Tropentag nach dem anderen. Im Netz kursieren ja im Moment alte Bild-Zeitungsartikel aus den 50ern. Da die Schlagzeile 56 Grad, ganz Deutschland, ein Brutofen, das und vieles anderes verbreiten Klimawandelleugner, um zu beweisen, so dramatisch ist es doch jetzt gerade gar nicht. Aber es sind Fake News. Warum? Dazu nochmal Janina Schreiber aus der Klimaredaktion der ARD.
1: Im Artikel wird dann erklärt, dass es sich bei den 56 Grad nicht um die Lufttemperatur handelte, sondern eben um die Temperatur im Bahnhof von Wanne-Eickel. Bei 56 Grad im Gehäuse hatte damals dem Artikel nach die Bahnhofsuhr den Dienst versagt. Und zum Vergleich, der in Deutschland gemessene Rekordwert für die Außentemperatur, der liegt bei 41,2 Grad Celsius, wurde am 25. Juli 2019 gemessen.
0: Ja, und diesen Fake News von 56 Grad kann man etliche Studien entgegenhalten. Zum Beispiel die schon erwähnte vom Fachmagazin Nature Climate Change. Und das Ergebnis ist eindeutig. Früher hatten wir weitaus weniger Hitzetage. Das ist jetzt anders. Da war es früher schon mal heiß, aber lang nicht so wie jetzt und auch nicht jedes Jahr.
1: Ja, die Erde wird nicht nur wärmer, sie wird für den menschlichen Körper auch immer unerträglicher. Der globale Hitzestress hat laut Ergebnis seit den 1970er Jahren zugenommen und zwar dramatisch. 1 Milliarde Menschen mehr als damals ist heute extremer Hitze ausgesetzt. Besonders besorgniserregend dabei, die Nächte sind besonders intensiv, die heizen sich auf und es raubt eben unserem Körper ja eine wichtige Erholungsphase.
0: Ja, das merkt man jetzt schon. Heißt, wir müssen uns anpassen und auch gegensteuern. Zu Hause tun Sie das sicher gerade, indem Sie einen Ventilator kaufen oder vielleicht eine Klimaanlage oder einfach den ganzen Tag unterm Baum im Schatten im Garten sitzen. Aber auch die Städte und Gemeinden, die müssen sich anpassen.
1: Es gibt zwar immer mehr Kommunen in Deutschland, die haben Hitzeschutzpläne, nur allzu oft sind das eben kühle Karten. Also wo gibt es zum Beispiel Trinkwasserbrunnen oder klimatisierte Kirchen und Museen? Das ist gut, es ist ein Anfang, es sind aber keine strukturellen, keine systemischen Anpassungen wie den Asphalt aufzureißen, mehr Bäume zu pflanzen, Häuser zu begrünen, Kälteräume für Wohnungslose anzubieten. Also für solche Maßnahmen, die eben mehrere Bereiche einer Kommune betreffen, das Sozialamt, das Tiefbauamt, das Grünamt, da fehlt laut Fachleuten einfach die Koordination und ganz häufig das Geld.
0: Langanhaltende Hitze, so heißt das Wort, an die müssen wir uns offenbar gewöhnen. Ich plädiere deswegen für den verpflichtenden Bau von Swimmingpools auf allen Marktplätzen hier im Saarland und überall dort, wo viele Leute arbeiten, zum Beispiel hier beim Saarländischen Rundfunk.

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Vorsicht auf der A620 Saarbrücken Richtung Saarlouis zwischen Klarental und Völkling Ost. Gegenstände auf der Fahrbahn, das auch noch.

Johnny Logan und Jannike Just One Look hier auf SR3. Und jetzt übergebe ich an meinen Kollegen Christian Jupp und der hat einen besonderen Gast, und zwar Wolfgang Niedecken, gleich bei sich im Kiosk nach 1.

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14: Es ist 13 Uhr. Im Studio begrüßt Sie Barbara Grech und das sind die Themen der Rundschau. Es ist heiß, nicht nur bei uns. Hitzewarnstufe Rot in ganz Grand Est. Wer bestellt, bezahlt. Ministerpräsidenten treffen Kanzler wegen finanziell klammer Kommunen. Und 20-jähriges Bühnenjubiläum. Schlagerstar Helene Fischer bekommt Sonderbriefmarke der Post. Und der Blick auf das Wetter, dass es heiß ist, wissen wir, dass die Sonne scheint auch, aber wir kratzen am Nachmittag an der 40-Grad-Marke. So kann es in Saarlouis heute bis zu 39 Grad haben. Nicht nur im Saarland herrscht eine Affenhitze, sondern auch natürlich im benachbarten Grand Est. Und das gab es noch nie. Die höchste Hitzewarnstufe für ganz Grand Est. Insgesamt gilt die Stufe Rot für 72 der 96 französischen Departements. Lisa Huth mit weiteren Informationen.
15: Lothringen, Elsass, Vogesen, alle sind sie von der Vigilance Rouge betroffen. Ein Grund, 2 Hitzetote in der Nähe von Forbach. Anfang der Woche sind in Fachschwiller bei Forbach eine 64-jährige Frau und ein 38-jähriger Mann verstorben. Bei ihnen wurde der Herz-Kreislauf-Stillstand auf die extreme Hitze zurückgeführt. Der Bürgermeister forderte daraufhin die Hochstufung. Heißt es rot, werden zahlreiche Maßnahmen ergriffen, kühle Räume vorgehalten, überall viel Wasser, es darf aber kein Swimmingpool mehr befüllt werden. Und zwischen 10 und 22 Uhr sind sportliche Veranstaltungen verboten. Die Stadt Metz fordert die Eltern auf, ihre Kinder heute nicht in die Vor- und Grundschule zu schicken. Morgen sind diese Schulen komplett geschlossen. Unternehmen sind ihrerseits angehalten, Arbeitszeiten und Pausen an die Hitze anzupassen und genügend Wasser vorzuhalten. Das Lichtspektakelfest Constellation in Metz findet aber statt. Das hat die Mairie dem SR auf Anfrage bestätigt.
14: Auf dem Truppenübungsplatz Baumholder ist ein Bundeswehrsoldat tödlich verunglückt. Der 62-jährige Offizier kam laut Rhein-Zeitung gestern Nachmittag bei einem Verkehrsunfall ums Leben. Der Mann soll von einem Geländewagen überrollt worden sein. Dabei sei er so schwer verletzt worden, dass er noch an der Unfallstelle starb. Der Soldat gehörte zur Artillerieschule Ida Oberstein und war im Rahmen einer Ausbildung in Baumholder. Die Deutsche Bahn eint

0: Totalausfall, das hat jeder spätestens dann gemerkt, als eine Störung im Digitalfunk der Bahn dafür gesorgt hat, dass über 2 Stunden auf den Schienen im ganzen Land gar nichts mehr ging. Seitdem wird kritisiert und diskutiert. Auch die Landesverkehrsminister fordern Aufklärung und eine Verbesserung bei der Bahn.
1: Bayerns Verkehrsminister Christian Bernreiter ist aktuell der Vorsitzende der Verkehrsministerkonferenz der Länder.
2: Sowas darf einfach nicht passieren und vor allem, dass durch einen technischen Ausfall deutschlandweit alles steht. Also das darf sich auf keinen Fall wiederholen. Da brauchen wir jetzt Lösungen.
1: Der CSU-Politiker Bernreiter fordert eine lückenlose Aufklärung. Zugleich kritisiert er, das System sei kaputt gespart worden.
2: Wir haben Stellwerke aus der Kaiserzeit und ich meine nicht Franz Beckenbauer. Also wir müssen da jetzt schon massiv reingehen und da kann jetzt nicht wieder jeder Euro angeschaut werden.
1: Mit Blick auf das schuldenfinanzierte Sondervermögen Infrastruktur spricht Bayerns Verkehrsminister aber auch davon, dass jetzt saniert werden könne. Eine deutschlandweite Störung im digitalen Bahnfunk hatte am späten Dienstagabend für rund 2 Stunden den Bahnverkehr in ganz Deutschland lahmgelegt. Auch Bundesverkehrsminister Patrick Schnieder hat bereits eine umfassende Aufklärung gefordert und betont, dass sich ein solcher Ausfall nicht wiederholen dürfe. Philipp Eckstein, Berlin.
0: Nach den schweren Erdbeben in Venezuela hat neben den USA auch die EU Hilfe angeboten. Wie es aus der Kommission hieß, wurde das europäische Erdbeobachtungsprogramm Copernicus aktiviert. Es kann bei Naturkatastrophen schnell Satellitenaufnahmen liefern und Rettungskräften so bei der Einschätzung der Lage helfen. Präsidentin Rodriguez sagte, die Zahl der Toten sei auf mindestens 164 gestiegen. Es habe mindestens 971 Verletzte gegeben. Nach einer Modellrechnung der US-Erdbebenwarte könnte die Zahl der Toten auf mehr als 10.000 steigen. Venezuela war gestern Abend Ortszeit innerhalb von einer Minute von 2 schweren Beben erschüttert worden. Unter dem Vorsitz von Rheinland-Pfalz kommen die Ministerpräsidentinnen und Ministerpräsidenten der 16 Bundesländer heute in Berlin zusammen. Es ist auch ein Treffen mit Bundeskanzler Merz vorgesehen. Die Themenpalette ist mannigfaltig, aber vor allem die finanziell klammen Kommunen dürften eines der Hauptthemen sein.
3: Der Vorsitzende der Ministerpräsidentenkonferenz, Gordon Schnieder aus Rheinland-Pfalz, ist zuversichtlich. Er sei fest davon überzeugt und guter Dinge, dass Länder und Bund zu Lösungen kommen, um den Kommunen finanziell beizustehen, sagte der CDU-Politiker zum Auftakt. Die Länder verlangen, dass der Bund für Gesetze, die er beschließt, die aber Städte, Landkreise und Gemeinden belasten, finanziell einsteht. Etwa bei Regelungen zum Unterhaltsvorschuss, zur Jugendhilfe und zur Eingliederungshilfe für Menschen mit Behinderung. Nach Schnieders Worten sollte auch diskutiert werden, wie eine ordentliche Versorgung sichergestellt werden kann, ohne dass die Kosten weiter davonlaufen. Niedersachsens Regierungschef Olaf Lies von der SPD, der Co-Vorsitzende, fordert Klarheit, damit sich der Bund gut überlege, ob er Gesetze wirklich macht, die mit Zahlungen für die Kommunen verbunden sind. Auf dem Tisch liegt der Vorschlag, dass der Bund künftig bei Gesetzen, die er selbst auf den Weg bringt, 3/4 der Kosten übernimmt, die Länder 1/4. Aber das geht einigen Ministerpräsidentinnen und Präsidenten nicht weit genug. Jakob Mayer, Berlin.
0: Der Weg für das Handelsabkommen zwischen EU und USA ist frei. Die EU-Mitgliedstaaten haben abschließend zugestimmt. Der Rat der EU-Länder spricht von einer stabilen, berechenbaren und für beide Seiten vorteilhaften Handelsbeziehung. Die Vereinbarung sichert den USA deutlich bessere Bedingungen im Handel zu. Industriezölle auf US-Produkte werden abgeschafft. Die Zölle für die meisten EU-Exporte in die USA sollen dagegen bei 15% liegen. Weniger als zuvor von US-Präsident Trump angedroht, aber mehr als in der Vergangenheit. Der Senat der Universität des Saarlandes hat 13 Männern die Ehrensenatorenschaft und Ehrenbürgerschaft aberkannt. Die Träger der Ehrentitel hatten allesamt eine NS-Vergangenheit. Die Aberkennung ist aber eher symbolisch, denn die Männer sind bereits alle tot. Dazu der Präsident der Saar-Uni, Ludger Santen, im SR3-Interview.
4: Ja, es ging uns um die aktive Rolle im NS-Staat, die sehr vielfältig sein kann. Arisierungen zum Beispiel spielen auch natürlich eine Rolle. Aber alle diese Personen haben nicht eine einfache Mitläuferschaft, sondern eben diese aktive Rolle in der NS-Zeit gespielt. Und ja, letztendlich kann man sehen, im Nachkriegsdeutschland haben sie wichtige Funktionen eingenommen und das zum Wohle der Gesellschaft. Deshalb sind sie geehrt worden. Die Aufgabe der Kommission war es, aus heutiger Sicht zu entscheiden, ob das Tun innerhalb des Nationalsozialismus vereinbar ist mit den Standards, wie wir heute die Ehrenwürden vergeben würden. Und das war nicht der Fall.
0: Ein maskierter Räuber hat in der Nacht eine Spielothek in Homburg überfallen. Nach Polizeiangaben bedrohte er einen Angestellten mit einer Schusswaffe und forderte Bargeld. Der Mann soll mit einem mittleren dreistelligen Geldbetrag geflüchtet sein. Mögliche Zeugen sollen sich bei der Polizei melden. Die Schlagersängerin Helene Fischer bekommt eine eigene Briefmarke. Das hat die DHL in Bonn bekannt gegeben. Grund ist das 20-jährige Bühnenjubiläum der Sängerin.
5: Die Briefmarken zeigen die Spielorte von Helene Fischers aktueller 360-Grad-Stadion-Tour, die Silhouette ihrer Tanzeinlagen oder die Namen ihrer größten Hits. Seit 2006 ist die Schlagersängerin fast durchgehend mit ihren Songs wie Atemlos, Herzbeben oder 0 auf 100 in den Charts vertreten. Mit mehr als 19 Millionen verkauften Tonträgern ist sie die erfolgreichste Sängerin in Deutschland. Mit ihrer jüngsten Single Heute Nacht hat sie erst kürzlich zum ersten Mal in ihrer Karriere als Solosängerin die Spitze der deutschen Singlecharts erobert. Helene Fischer bezeichnet die Briefmarkenauflage als große Ehre. Es freue sie, auf diese Weise Teil des Alltags vieler Leute zu sein. Von der DHL heißt es, dass man mit den Briefmarken eine Sängerin ehre, die für Erfolg, Leidenschaft und eine besondere Verbindung zum Publikum, aber auch für Bodenständigkeit stehe. Die DHL, früher Deutsche Post, gibt immer wieder Sonderbriefmarken zu bestimmten Anlässen heraus, zuletzt etwa zum 50-jährigen Jubiläum des Zirkus Roncalli in Köln. Die Helene Fischer Briefmarken gibt es im Onlineshop der DHL und auf einigen ihrer Konzerte zu kaufen. Aus Bonn, Christian von Stülpnagel.
0: Beim Fußball-WM-Spiel gegen Ecuador hat heute Abend verzichtet Bundestrainer Nagelsmann auf eine große Rotation. Wie Nagelsmann erklärte, sind lediglich zwei Wechsel geplant. Der verletzte Innenverteidiger Nico Schlotterbeck werde durch Antonio Rüdiger ersetzt. Für den leicht angeschlagenen Nathaniel Brown rücke David Raum in die Mannschaft. Das WM-Spiel Deutschland gegen Ecuador beginnt um 22 Uhr. Die ARD überträgt live. Der saarländische Fußballverband hat wegen der heißen Temperaturen für das Wochenende alle Spiele und Turniere abgesagt. In einer Mitteilung heißt es, eine Austragung sei nicht verantwortbar. Darüber hinaus appelliert der Fußballverband an alle Vereine, auf eigene Veranstaltungen oder Freundschaftsspiele zu verzichten. Für das gesamte Saarland hat der Deutsche Wetterdienst aktuell eine amtliche Warnung vor extremer Hitze ausgesprochen. In Deutschland wurde vergangene Nacht der bisherige Höchstwert für die wärmste Nacht aus 2019 erreicht. Im rheinland-pfälzischen Bad Bergzabern fiel die Temperatur nicht unter 26,2 Grad. Und das war die Rundschau. Es ist jetzt 13.10 Uhr und Christian Job macht weiter mit dem Kiosk.
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7: Sonne und später lockere Quellwolken, trocken und heiß bis 39 Grad. Morgen sind bis 40 Grad möglich, am Samstag 41 mit am Abend Hitzegewitter. Da ist der bis 36 Grad Sonntag ja schon fast kühl.
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7: Metallteile auf der B269N zwischen Überherrn und Linzlerhof. Dann haben wir die A620 Richtung Saarbrücken zwischen Geislautern und Gersweiler. Stau mit 15 Minuten Zeitverzögerung. 10 Minuten plus auf der A620 Richtung Saarlouis zwischen Mahlstatter Brücke und Völklingen Ost. Neue Blitzer. Neunkirchen, die Brunnenstraße, Kiesel, Humes, Saarbrücken und Spießen und St. Ingbert. Kommen Sie gut an.
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7: Am Donnerstag mit Christian Job. Hallo.

Nie aufgeben und nie aufhören. Vor allem nicht mit einem neuen Album. Maffei und Erding zusammen. Nashville wird es heißen. Glaube nicht da aufgenommen. Man weiß doch nicht so viel. Aber es gibt morgen die erste Single. Wollen wir hören. SR3, der Kiosk am Donnerstag mit Bruce Springsteen und Hungry Heart.

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A8 Richtung Pirmasens zwischen dem Dreieck Friedrichsthal und Elversberg. Elversberg liegen Reifenteile. Das ist unheilig und neu.

0: Pink, Bridge of Light. Um 2:30.
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0: Mit Barbara Krech.
2: Hilfe für Venezuela. Nach dem schweren Erdbeben hat die EU-Kommission das Erdbeobachtungsprogramm Copernicus aktiviert. Es kann bei Naturkatastrophen Satellitenaufnahmen liefern und dadurch Rettungskräften helfen. Bei dem Erdbeben in Venezuela wurden mindestens 164 Menschen getötet. Bundestag diskutiert über Organspende. Da es in Deutschland so wenig Spender gibt, will eine Abgeordnetengruppe die Widerspruchslösung einführen. Damit würde jeder Erwachsene als Organspender gelten, sofern er nicht ausdrücklich widerspricht. Die zweite Gruppe will die bisherige Lösung beibehalten. Organe dürfen nur entnommen werden, wenn die verstorbene Person zu Lebzeiten zugestimmt hat. Raubüberfall in Homburg. Er ereignete sich in der Nacht in einer Spielothek. Ein maskierter Mann bedrohte einen Angestellten. Der Täter flüchtete mit einem mittleren dreistelligen Geldbetrag. Neuzugang bei SV Elversberg. Der Fußball-Bundesligist hat den Mittelfeldspieler Noah Darwisch vom VfB Stuttgart für ein Jahr ausgeliehen. Der 19-Jährige war Kapitän der deutschen U17-Auswahl.
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0: Ja, Sonne und jetzt lockere Quellwolken, trocken und heiß. Heute bis 39, morgen bis 40 Grad.
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0: A8 Richtung Pirmasens, zwischen dem Dreieck Friedrichsthal und Elversberg liegen Reifenteile. Wir haben den Dauerbaustellenstau A620 Richtung Saarbrücken zwischen Geislautern und Gersweiler 15 Minuten. Dann Richtung Saarlouis zwischen der Mahlstatter Brücke und Völklingen Ost 10 Minuten plus. Und noch neue Blitzer, Neunkirchen, die Brunnenstraße am Kieselhumes Saarbrücken und zwischen Spiesen und St. Ingbert. Kommen Sie gut an!
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0: 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Am Donnerstag mit Christian Job. Bapp sind 50 geworden letzte Woche. Der Jubilar Wolfgang Niedecken ist im Saarland und probt und gleich am schnellen Reportagewagen.

0: Sie ist sweet und love is like oxygen. Sauerstoff ist wichtig. Wolfgang Niedecken und BAP, seine Band ist 50 geworden. Der Stichtag war letzte Woche Donnerstag, der Tag nach einem Europameisterschaftsspiel 1976. Heute ist wieder Länderspiel, sogar WM, und morgen spielen BAP das erste Konzert als 50er im Saarland, in Neunkirchen. Und es wird geprobt, irgendwo auf einer Bühne im Saarland, bevor es morgen in die Gebläsehalle geht. Und Wolfgang Niedecken ist am schnellen Reportagewagen. Hallo Wolfgang.
1: Jawohl, da sitze ich schön gemütlich. Und bewege mich nicht.
0: Sag mal,
1: aber ein bisschen Durchstoch haben wir schon.
0: Ja, wunderbar. Gebläsehalle klingt nach bei diesen Temperaturen gut. Geht's noch auf dem Weg zu 40 Grad? Für euch so probentechnisch?
1: Ja, es ist schon, also man muss schon vernünftig sein. Man muss viel Wasser trinken und auf alles achten, was einen ansonsten fertig machen würde. Also man ist nicht so geschult in unseren Breiten, dass man das auch kann. Aber wenn wir dann morgen spielen, werden wir alles bereithalten, damit das auch okay geht. Also wir werden genug Getränke dabei haben. Und im Zweifelsfall machen wir auch die ein oder andere Pause zwischen den Songs.
0: So ist gut.
1: Dass die Leute mal rausgehen können. Ich glaube, dass wir ein sehr vernünftiges Publikum haben. Ist ja dann oft so das Problem, dass die Leute, wenn sie die ersten Reihen ergattert haben, dass sie dann nicht mehr weggehen. Aber das muss man auch vernünftig regeln, dass man da vielleicht sagt, pass auf Leute, die Leute kommen wieder dahin, wo sie waren, bevor die Pause war. Das muss man schon, als erwachsener Mensch muss man das hinkriegen.
0: Das kriegen wir als Erwachsene hin. Sag mal, hast du den richtigen 50er letzte Woche eigentlich gefeiert am 18.?
1: Nee, ich hab was vergessen. Also bei uns auf Grischis BAP Fanpage hat er was dazu gemacht. Stimmt, das war ja jetzt. Und dann haben wir dann auch noch was bei uns gepostet. Ich hätte es wahrscheinlich ansonsten überhaupt nicht bemerkt. Furchtbar, aber so bin ich eigentlich mit Geburtstagen. Ich vergesse sämtliche Geburtstage. Aber da ich ja mit einem Geburtstagstierchen verheiratet bin, die erinnert mich an alle, dann falle ich auch nicht übel auf. Also alle Geburtstage werden. Das ist auch eine Frage von Aufmerksamkeit. Also das ist eigentlich ganz schön, wenn man Geburtstag hat und alle freuen sich auch mit diesem schönen Kinderlied.
0: Ja,
1: wie schön, dass du geboren bist. Das ist mein Lieblingsgeburtstagslied.
0: Man kann das ins Handy und dann macht so Bing um 9 Uhr meistens und dann ist man erinnert. 10. Juli, das große ausverkaufte Konzert im Müngersdorfer Stadion in Köln. Davor die Warm-Up-Gigs, das Vorglühen im wahrsten Sinne jetzt bei uns im Saarland. Das freut uns.
1: Ja, also das ist ja, Saarland ist ja immer Heimspiel. Also da können wir schon drauf bauen, dass das auch dann so gut klappt. Also ich habe dir ja schon ein paar Mal wahrscheinlich erzählt von diesem Gig in Völklingen. Der erste Mal, dass wir im Saarland gespielt haben. Das ist unvergessen. Und das war immer Saarland spielen, war immer Heimspiel.
0: Mit den großen Kanistern Cola und Cognac und jetzt nur Wasser morgen, wenn dann überhaupt. Kleine Halle, keine Arenen wie im Herbst und kein Stadion. Wie wandelbar ist die Setliste, das Programm jetzt noch?
1: Nein, wir spielen das Programm, das wir uns vorgenommen haben für das Müngersdorfer Stadion. Also wir spielen das Programm und gucken, ob da der Flow drin ist, ob das alles so ist, wie ich mir das bei mir an meinem Schreibtisch ausgedacht habe, ob das hintereinander passt. Denn entscheidend ist, da kannst du so viel überlegen, wie du willst. Entscheidend ist auf dem Platz, wie beim Fußball.
0: So sieht's aus. Hier, ich hab Kristall nach. 37 Sekunden, dann fängst du an zu singen. Ein Lied, das so aktuell ist wie nie.
1: Ja, das wäre so schön, wenn das mal unaktuell würde. Aber es wird nicht unaktuell. Also wir sind in einer großen Gefahr. Die Populisten versuchen überall das Ruder zu übernehmen. Und gerade die rechten Populisten machen mir große Sorgen. Das ist aber auch nur abzuwenden, wenn dich wirklich alle Leute informieren, politisch informieren, damit sie wissen, was sie da wählen. Einfach nur aus Protest irgendwie eine radikale Partei wählen, das ist vollkommener Unsinn. Man muss Lösungen aufzeigen, man muss zusammenarbeiten und man muss eben auch vernünftig sein und nicht einfach sich davon leiten lassen von irgendwelchen radikalen Posts irgendwo im Internet. Die Populisten haben es ja einfach, die müssen ja immer nur draufhauen machen und brauchen überhaupt keine Lösung anzugeben. Ich respektiere die Leute, die sich um Lösungen bemühen. Und da müssen die demokratischen Parteien in Deutschland müssen aufeinander zugehen, damit sie diese Probleme, die wir haben, auch zusammen gelöst kriegen. Da muss Parteipolitik einfach mal außen vor bleiben.
0: Wolfgang Niedecken und Bab und Kristallnacht.
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0: Bebop und Kristallnacht. Morgen auch in der neuen Gebläsehalle. Das Warm-up. Wolfgang Niedecken im Proben-Siesta. Jetzt am Reportagewagen. Kristallnacht singt ihr auf Hochdeutsch?
1: Ja, das werden wir. Wir haben ja mit den, also ich habe mit den Toten Hosen für ihr neues Album Kristallnacht auf Hochdeutsch aufgenommen. Campino rief an, meinte, ob er Lust so hätte, haben wir gemacht und es ist wunderschön geworden. Es ist auch, wenn du das auf einmal auf Hochdeutsch hörst, wird dir auch nochmal vieles mehr bewusst. Also ich habe das ja vor vielen Jahren geschrieben und da waren die Dialekte. Noch nicht im Aussterben begriffen, kann man ja sagen. Also die Dialekte sind überall auf dem Rückzug, weil die Menschen keinen Dialektalltag mehr haben. Das Sting jetzt auf einmal da mal wirklich auf Hochdeutsch gesungen und das geht schon nahe. Also diese Tote-Hosen-Version kann ich auch wirklich nur empfehlen. Jetzt haben wir gesagt, komm, aus gegebenem Anlass, weil die Situation politisch momentan gerade so ist, spielen wir sowohl Kristallnacht wie auch Ruhe vom Sturm auf Hochdeutsch. Das muss jetzt mal sein. Man muss alles tun, um diese Populisten zu verhindern.
0: Und da fällt mir ein, wenn die Mama früher im Kinderzimmer mal Hochdeutsch gesprochen hat, dann war es ernst.
1: Ganz genau, so sieht's aus.
0: Wolfgang, der Mann mit den wunderbaren Tournamen, Schließlich unendlich hieß eine Zeitreise und jetzt die Zielgerade. Ja. Nicht Never Ending wie Kollege Dillen. Wann fiel dir Zielgerade ein?
1: Zielgerade ist mir eingefallen, ich war mit meinem Soloprogramm zugange, zwischen Start und Ziel, das heißt ja so, und welchen Namen nehmen wir denn jetzt für diese Tour? Also Jubiläumstour wäre mir zu langweilig gewesen, das ist so austauschbar und weiß der Geier, irgendwie so Abschiedstour, irgendwie sowas hier, das ist, finde ich, unverschämt. Entweder man weiß, dass man definitiv aufhört, dann kann man das vorher sagen, aber Abschiedstour, den Begriff mag ich nicht. Das ist einfach, aber so mal darauf aufmerksam machen, dass die meisten Bab-Gigs wohl schon gespielt sind, das halte ich schon für nötig. Und ich befinde mich nun mal auf der Zielgeraden. Mit 75 befindest du dich auf der Zielgeraden, da gibt's keinen Rumrumreden. Irgendwie ist das alles endlich, aber noch macht's alles Spaß, noch habe ich die Konzentration, die Kondition. Und solange ich das selber bestimmen kann, wann Schluss ist, also aber für so 4 Jahrespläne, was machen wir in den nächsten 4 Jahren, ist Quatsch. Du kannst, wenn es hochkommt, kannst du für das nächste Jahr schon ein paar Ideen haben. Aber Gott weiß, wie lange vorplanen kannst du in dem Alter nicht mehr. Das kann alles relativ zackig gehen, plötzlich. Aber muss nicht sein. Also ich kann euch versprechen, ich habe Bock zu spielen und das werde ich, solange ich da jetzt nicht den Juppie Hestags abgeben muss, genau, werde ich das machen.
0: 50 Jahre lang jetzt schon. Also ich liebe diese Doku verdammt lang her in der Mediathek und die Stelle, wo ein Fan am Strand von St. Peter-Ording kommt und nur sagt, danke für die Musik. Also ich kann sagen, wir freuen uns, dass wir noch zusammen sind. Du und die Band und wir als Fans, weil wir das ja schon lange sind.
1: Ja, also so, mir geht das ja auch so. Ich kenne ja, Gott weiß, wo ich hinkomme, da sehe ich im Publikum immer Leute, die ich schon seit Jahren kenne, mit denen ich auch schon gesprochen habe. Und das ist schon schön. Ich habe Leute vor der Bühne aufwachsen gesehen. Die haben mir zugeguckt, wie ich alt wurde. Und ich habe so gesehen, wie sie erwachsen wurden. Also ich habe teilweise Leute, die waren mit 15 beim ersten Bab-Konzert und die sind jetzt auch schon irgendwie schon fast Richtung Rentenalter. Das ist schön. Also so mag ich das. Alles hat seinen Flow und auch das.
0: So, und heute 22 Uhr nicht Rock'n'Roll, nicht Probe, Fußball. Ich lege für dich 2 Euro in unsere Tippkasse. Wie geht's aus?
1: Es wird, also ich denke, der UNDAF wird eins schießen. Aber die Mannschaft ist gut. Lass uns jetzt nicht, es sind ja viele Diskussionen jetzt schon wieder, irgendwas muss man ja diskutieren anscheinend, aber ich glaube, dass wir mit dem Nagelsmann einen guten Trainer haben, der die Mannschaft am besten kennt. Und ich glaube auch, dass wir ein paar Tore mehr schießen werden. Das Obligatorische vom UNDAF natürlich.
0: Wolfgang, dank dir. Rock'n'Roll-Hund Numa hat ein extra großes Wasserschälchen, nehme ich an, hinter der Bühne.
1: Ja, und die liegt immer möglichst irgendwo ganz flach auf Marmor.
0: Ja, der das ist kühl. Wunderbar. Wir freuen uns auf morgen. Okay. Probt noch schön und okay. Bis dann. Wolfgang Niedecken bei SR3.
1: Wir sehen uns. Tschüss.

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10: Es ist 14 Uhr. Nach dem schweren Erdbeben in Venezuela steigt die Zahl der Todesopfer. Präsidentin Rodriguez teilte mit, mindestens 164 Tote seien mittlerweile bestätigt, außerdem mindestens 971 Verletzte. Die US-Erdbebenwarte geht in einer Modellrechnung davon aus, dass die Opferzahl noch deutlich steigen dürfte. Neben den USA und der EU hat auch Bundeskanzler Merz der Regierung Venezuelas Hilfe zugesichert. Aus Berlin Dietrich Karl Meurer.
11: Bis zu 6 Transportflugzeuge sollen Helfer und Material in das Krisengebiet bringen. Bundesverteidigungsminister Boris Pistorius von der SPD erklärt, die Maschinen vom Typ A400M könnten kurzfristig starten, sobald Venezuela Hilfe anfordert. Sie können Einsatzkräfte und Ausrüstung von Hilfsorganisationen transportieren und auch Flüge im Land ermöglichen. Bei Bedarf rüstet die Luftwaffe die Maschinen für medizinische Evakuierungen um. Das Auswärtige Amt rät wegen der Erdbeben von Reisen in große Teile des Landes ab. Es verweist auf schwere Schäden und mögliche Nachbeben. Zudem empfiehlt das Amt Deutschen vor Ort, sich in eine Krisenvorsorgeliste einzutragen.
10: Große Teile Frankreichs leiden aktuell unter noch höheren Temperaturen als der Westen Deutschlands. In Paris wurde gestern ein neuer Juni-Höchstwert von 40,9 Grad gemessen. Der staatliche Energieversorger EDF musste mittlerweile die Leistung seiner Atomkraftwerke deutlich drosseln, weil das Kühlwasser aus den Flüssen zu warm wurde. 3 Reaktoren mussten sogar komplett abgeschaltet werden. Die Deutsche Bahn empfiehlt, auf nicht zwingend nötige Zugreisen in den kommenden Tagen zu verzichten. Fernverkehrstickets bis einschließlich Ende des Monats können kostenlos storniert werden. Für das gesamte Saarland hat der Deutsche Wetterdienst aktuell eine amtliche Warnung vor extremer Hitze ausgesprochen. Mit einem externen Gutachter will die Stadt Homburg Vorwürfe der Steuerhinterziehung aufarbeiten. Diese richten sich gegen die Stadtverwaltung und Oberbürgermeister Forster von der CDU. Das werde Thema im nicht öffentlichen Teil der Stadtratssitzung heute Abend sein. Im öffentlichen Teil der Stadtratssitzung wird Forster nach Auskunft durch die Stadt lediglich bestätigen, dass ein Strafverfahren wegen Steuerhinterziehung gegen die Verwaltung Homburg eingeleitet wurde. In der Sache geht es laut mehreren Quellen um Steuererklärungen der Homburger Verwaltung aus den Jahren 2019 bis heute. Dabei soll die Umsatzsteuer nicht korrekt ausgewiesen worden sein. Auf dem Truppenübungsplatz in Baumholder ist gestern ein Bundeswehrsoldat bei einem Unfall ums Leben gekommen. Der 62-jährige Offizier wurde nach ersten Erkenntnissen von einem Geländewagen überrollt. Alexandra Dietz für SR Info.
12: Wie es genau zu dem tödlichen Unfall in Baumholder kommen konnte, wird aktuell untersucht. Das Ganze ist laut Bundeswehr in dieser Woche während einer Ausbildungsübung passiert. Nach dem bisherigen Stand der Ermittlungen hatte sich ein abgestellter Geländewagen offenbar plötzlich selbstständig gemacht und den 62-jährigen Soldaten überrollt. Für den Mann kam jede Hilfe zu spät. Er starb noch an der Unfallstelle. Der Offizier gehörte zur Artillerieschule in Niederlande.

0: Oberstein. Dort sitzt die zentrale Ausbildungseinrichtung der Bundeswehr für die Artillerietruppe. Warum sich das Fahrzeug in Bewegung gesetzt hat, ist noch unklar. Kriminalpolizei und Staatsanwaltschaft ermitteln jetzt.
1: Beim Fußball-WM-Spiel gegen Ecuador heute Abend verzichtet Bundestrainer Nagelsmann auf größere Änderungen im Team. Ihm zufolge sind nur zwei Wechsel geplant. Der verletzte Innenverteidiger Nico Schlotterbeck wird durch Antonio Rüdiger ersetzt. Für den leicht angeschlagenen Nathaniel Brown rückt David Raum nach. Das WM-Spiel Deutschland gegen Ecuador beginnt um 22 Uhr. Die ARD überträgt live. Die Termine für die erste Hauptrunde im DFB-Pokal stehen fest. Bundesliga-Aufsteiger SV Elversberg spielt am 22. August beim Drittligisten MSV Duisburg. Drittligist 1. FC Saarbrücken empfängt am selben Tag im Ludwigspark den Zweitligisten Hertha BSC. Beide Spiele beginnen um 15.30 Uhr. Und das waren die Nachrichten mit Stefan Eising. 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
3: Ist sonnig mit lockeren Quellwolken und heiß bis 39 Grad. Morgen sind bis 40 möglich, am Samstag 41 und am Abend kann es Hitzegewitter geben. Dann ist der 36 Grad Sonntag schon fast kühl.
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3: Die A620 Richtung Saarbrücken zwischen Klarental und der Westspange. Da liegen Gegenstände zwischen Bibelskirchen und Wellesweiler, Glasscherben auf der Straße. Und wir haben die A620 Richtung Saarbrücken zwischen Geislautern und Gersweiler. Es staut an der Dauerbaustelle mit bis 10 Minuten plus. Neue Blitzer, Neunkirchen, die Brunnenstraße, Sulzbach, die Sulzbachtalstraße und in Ormesheim. Kommen Sie gut an, gleich 14.05 Uhr.
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3: 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Am Donnerstag mit Christian Job, John Candy. Eine Doku über sein Leben. Ich mag mich. Der Streaming-Tipp gleich.

0: 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Am Donnerstag in 3 Tagen wird US-Spaßmacher Mel Brooks 100 Jahre alt. Nächstes Jahr kommt sein neuer Film Spaceballs 2 in die Kinos. Die Fortsetzung dieser Star Wars-Parodie, fast 40 Jahre alt und nach Teil 1. Einer wird nicht mehr dabei sein, der Möter, halb Mensch, halb Köter, John Candy. Der lustige Kanadier ist 1994 gestorben. Bei Amazon Prime Video gibt's eine ganz emotionale Deku über den Pummel mit Herz. John Candy. Ich mag mich.
1: Reich mir deine Kralle.
2: Spaceballs. Mel Brooks verrückte Raumfahrt.
0: Ob Möter oder Tumba-Polizist auf der Jagd nach den Blues Brothers, John Candy war der lustig dicke Nebenspaßmacher in unzähligen 80er-Komödien.
3: Orange Whip, 3 Orange Whips.
0: Ein sensibler Kanadier, der in Hollywood seinen Weg macht und mit viel Herz Spuren hinterlässt. Kevin allein zu Haus, Splash, die Jungfrau am Haken, allein mit Onkel Buck. Neben unzähligen Ausschnitten im englischen Original sind Größen wie Macaulay Culkin, Dan Aykroyd oder Tom Hanks noch Jahrzehnte danach im Interview eng mit ihrem Freund und Kollegen verbunden. Man spürt, was ihn ausmacht.
4: Ich verabscheue 6-Jährige, die nicht träumen und nicht leichtfertig sind. Und ganz sicher möchte ich keine kennenlernen, denen die schulische Laufbahn ernst ist. Ich habe keinen College-Abschluss. Nicht mal einen Job.
0: Immer wieder lässt Candy auch in Spaßfilmen in seine Seele blicken und sorgt für emotionale Momente durch seine Verletzlichkeit. Das titelgebende Ich mag mich stammt aus Ticket für 2. Steve Martin und John Candy stehen als Vertreter für Duschvorhangringe und Werbefuzzi auf dem Weg nach Hause vor Thanksgiving im Nirgendwo und müssen sich zusammen durchschlagen und das Zimmer teilen. Der zynische Martin putzt an einer Stelle den naiv redseligen Candy nach Strich und Faden runter, scheißt ihn menschenverachtend zusammen. Die Reaktion rührt heute noch zu Tränen.
5: Ja, Sie haben recht. Ich rede zu viel. Und leider höre ich mir auch zu viel an. Ich könnte auch wie Sie ein kaltherziger Zyniker sein. Aber ich verletze nicht gern die Gefühle anderer. Sie können über mich ruhig denken, was Sie wollen. Ich ändere mich nicht mehr. Ich mag mich. Meine Frau mag mich. Auch meine Kunden mögen mich, weil ich mich nicht verstelle. Sie bekommen das, was sie sehen.
0: Selten geht eine Doku, die oft aus schlechten VHS-Kopien amerikanischer Talkshow-Interviews besteht, so zu Herzen. Wenn an einer Stelle der maulig harte Ghostbuster Bill Murray mit der Erinnerung feuchte Tränen bekommt, lässt das auch den Zuschauer niemals kalt. Candy stirbt mit 43 an einem Herzinfarkt. In seinem zeitlos heiter-melancholischen Filmwerk lebt er weiter.
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Amanda Marshall. Und das Flehen nach Regen, nee, da piept's zum besten Verkehrsservice für das Saarland. SR3 meldet die A6 Richtung Mannheim zwischen dem Dreieck Saarbrücken und Fechingen ein Liegenbleiber. Und die Glasscherben, wissen Sie, zwischen Wiebelskirchen und Wellesweiler funkeln in der Sonne. Aufpassen. Das hier ist zum Mitklatschen, auch wenn es heiß ist. Patrick Hernandez und Born to be Alive.

0: und Cowgirl. Das leuchtet. 1:30.
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0: Mit Florian Rabari-Nejat.
2: Mindestens 164 Tote bei Erdbeben in Venezuela. Die Behörden gehen davon aus, dass mindestens 971 Menschen verletzt wurden. Die Bundeswehr hat angeboten, Transportflugzeuge zur Verfügung zu stellen. Sie könnten Personal und Hilfsgüter befördern. Tödlicher Unfall bei Bundeswehr. Auf dem Truppenübungsplatz Baumholder ist gestern ein Soldat ums Leben gekommen. Wie es heißt, wurde der 62-Jährige von einem Geländewagen überrollt. Der Offizier war in Baumholder im Rahmen einer Ausbildung. Vorwürfe gegen Homburger Stadtspitze. Mehreren Quellen zufolge geht es um Steuererklärungen der Homburger Verwaltung von 2019 bis heute. Dabei soll die Umsatzsteuer nicht korrekt ausgewiesen worden sein. Die Stadt Homburg will die Vorwürfe durch einen externen Gutachter prüfen lassen. Und DFB terminiert erste Pokalrunde. Die SV Elversberg spielt am 22. August beim Drittligisten MSV Duisburg. Der 1. FC Saarbrücken empfängt am selben Tag Zweitligist Hertha BSC. Beide Spiele beginnen um 15.30 Uhr.
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0: Sonne und lockere Quellwolken, trocken und heiß. Bis 39, morgen bis 40 Grad und 41 sind mit abends Hitzegewitter am Sonntag möglich.
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0: A6 Richtung Mannheim zwischen dem Dreieck Saarbrücken und Vechingen, ein Liegenbleiber. Wir haben die A620 Richtung Saarbrücken zwischen Geislautern und Gersweiler, 10 Minuten länger am Stau. Und Richtung Saarlouis zwischen der Mahlstatter Brücke und Völklingen Ost auch 10 Minuten. Blitze haben Sie gesehen, Neunkirchen, die Brunnenstraße am Kieselhumes, Saarbrücken und zwischen Spiesen und St. Ingbert.
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0: 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Am Donnerstag mit Christian Job. Hallo.

Alexander Klavs, hau, Winnetou, er spielt die Superrolle wieder in Bad Segeberg bei den Karl-May-Festspielen. Jetzt gibt's 10cc und das und dann ein Stück Paul McCartney Solo.

0: 10cc, I'm not in love.
1: Klatschmarsch.
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0: Paul McCartney, The Boys of Dungeon Lane. Er erzählt von früher, die Dungeon Lane in Liverpool, da ist er mal immer lang und er hat da in der Nähe gewohnt und George Harrison auch. Und es gibt viele schöne Geschichten aus der guten alten Zeit und manchmal auch gute alte Songs, aber nicht so ganz alte. Paul McCartney hat ja, also nicht auf der Edison'schen Wachsplatte, aber ansonsten auf allem aufgenommen, was es so an Tonträgern gab. Und in den 90ern um die Jahrtausendwende hatte man DAT-Kassetten, so kleine, und da war die Aufnahme digital auf einem Magnetband. Das wurde dann relativ schnell abgelöst von selbstgebrannten CDs und was es alles gab. Und natürlich sind diese DAT-Kassetten irgendwo in der Schublade gelandet. Und irgendwann hatte auch keiner mehr Player. Also hier steht keiner mehr. Nur ein paar Jahre. So, und irgendwann findet man wieder alte DAT-Kassetten, auch Paul McCartney, und sagt, ach, der war doch ganz schön. Lost Horizon.

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7: Es ist 15 Uhr. Das Handelsabkommen zwischen EU und USA hat die letzte Hürde genommen. Die EU-Mitgliedstaaten haben abschließend zugestimmt. Die bis Ende 2029 geltende Vereinbarung sichert den USA deutlich bessere Bedingungen im Handel zu. Industriezölle auf US-Produkte werden abgeschafft. Die Zölle für die meisten EU-Exporte in die USA sollen dagegen bei 15% liegen. Aus Brüssel berichtet Jean-Marie Magro.
8: Gleichzeitig wurde ein Sicherheitsnetz geschaffen. Das soll sicherstellen, dass die USA diese Vorteile nur genießen dürfen, wenn sie ihren Verpflichtungen aus dem Abkommen nachkommen. Falls sie dies nicht tun, kann die EU ihre Zugeständnisse wieder zurücknehmen und Zölle wieder einführen. Ein wichtiger Punkt ist, dass die USA die Zölle auf Produkte mit Stahl- und Aluminiumanteilen, also zum Beispiel Waschmaschinen und Motorräder, bis Ende des Jahres auf höchstens 15% reduzieren. Bisher gelten viel höhere Abgaben. Falls die USA hier nicht entgegenkommen, will die EU ebenfalls solche Zölle prüfen.
7: Nach dem schweren Erdbeben in Venezuela hat neben den USA und der EU auch Deutschland Hilfe angeboten. Laut Verteidigungsminister Pistorius stehen bis zu 6 Transport-Airbusse der Luftwaffe mit Helfern und Material bereit, die sich schnell auf den Weg machen könnten. Bei Bedarf können sie zu fliegenden Lazaretts umgerüstet werden. Auch Frankreich und die Schweiz haben Hilfe angekündigt. Venezuela war gestern Abend Ortszeit innerhalb von einer Minute von 2 schweren Beben erschüttert worden. Bisher sind mindestens 164 Tote und fast 1000 Verletzte bestätigt. Trotz der starken Hitze droht im Saarland zurzeit keine Knappheit beim Trinkwasser. Das hat der Verband der Energie- und Wasserwirtschaft dem SR mitgeteilt. Die Versorgung der Bevölkerung mit Trinkwasser sei sichergestellt. Nach Einschätzung der Versorger ist die Situation hier nicht mit der Lage in Nordrhein-Westfalen vergleichbar. Dort wurde zuletzt in einigen Kommunen das Befüllen von Pools und das Gießen des Rasens verboten, um den Wasserverbrauch zu senken. Die Versorger im Saarland verfügen nach eigenen Angaben über Notfallpläne, sollte es doch zu Knappheiten beim Trinkwasser kommen. Sie empfehlen trotzdem, bei Hitzeperioden sparsam mit Trinkwasser umzugehen. Die Universität des Saarlandes entzieht 13 Männern symbolisch die Ehrensenatoren und Ehrenbürgerschaften der Universität. Die Geehrten sind nicht mehr am Leben. Als Grundlage der Aberkennung diente ein Gutachten. In allen Fällen ging es um persönliche Belastungen aus der Zeit des Nationalsozialismus. Universitätspräsident Santen sagte dem SR, entscheidend sei dabei die aktive Rolle im NS-Staat gewesen.
9: Alle diese Personen haben nicht eine einfache Mitläuferschaft, sondern eben diese aktive Rolle in der NS-Zeit gespielt. Und letztendlich kann man sehen, im Nachkriegsdeutschland haben sie wichtige Funktionen eingenommen und das zum Wohle der Gesellschaft. Deshalb sind sie geehrt worden. Die Aufgabe der Kommission war es, aus heutiger Sicht zu entscheiden, ob das Tun innerhalb des Nationalsozialismus vereinbar ist mit den Standards, wie wir heute die Ehrenwürden vergeben würden. Und das war nicht der Fall.
7: Einer der Betroffenen ist der frühere Präsident der Universitätsgesellschaft, Eduard Martin. Er hatte laut Gutachten von der antisemitischen Personalpolitik der Deutschen Bank profitiert. Der nach ihm benannte Preis für die besten Dissertationen soll nach Angaben der Universität umbenannt werden. Der Jurist und Autor Philipp Sands wird mit dem Friedenspreis des Deutschen Buchhandels ausgezeichnet. Als Begründung nennt der Stiftungsrat seinen Einsatz für Gerechtigkeit, Frieden und die beharrliche

0: Verteidigung des Völkerrechts. Sands wurde 1960 in London als Sohn jüdischer Eltern geboren. Er arbeitet als Menschenrechtsanwalt für den Internationalen Gerichtshof in Den Haag. Er setzt sich unter anderem für die Rechte von Palästinensern und der muslimischen Minderheit in Myanmar ein. Und das waren die Nachrichten mit Stefan Eising. 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
2: Sonne, lockere Quellwolken, trocken und heiß. Bis 39 Grad. Morgen bis 40 Grad möglich. Samstag 41 mit am Abend Hitzegewitter. Da ist der Sonntag mit 36 Grad schon fast kühl.
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2: So, die Hitzewarnung gilt bis morgen 19 Uhr. Mal so in Kalender eintragen wäre nicht schlecht. Und aktuelle Blitzer gibt's in der Brunnenstraße Neunkirchen, in Saarbrücken am Kieselhumes und zwischen Spiesen und St. Ingbert. Kommen Sie gut an, gleich 15.05 Uhr.
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2: Mit Christian Job, wenn einer die blauen Wildlederschuhe auspackt, dann kann's ja fast nur der Elvis sein.

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Ein Tipp zum besten Verkehrsservice für das Saarland. Einmal die A8 Richtung Saarlouis zwischen Rehlingen und Dillingen-Mitte. Eine nicht gesicherte Unfallstelle. Und zwischen Mettlach und Saarhölzbach liegen mehrere Metallstangen auf der Straße. Fahren Sie vorsichtig, kommen Sie gut an. Metallstangen aneinandergeschlagen gibt vielleicht tolle Töne. 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

0: Fortunes. Freedom come, freedom go. Es ist 4:01.
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0: Mit Simin Sadik.
2: EU-Staaten billigen Handelsabkommen mit USA. Demnach werden Industriezölle auf US-Produkte abgeschafft. Die Zölle für die meisten EU-Exporte in die USA sollen bei 15% liegen, weniger als von US-Präsident Trump angedroht. Hilfe für Venezuela. Nach dem Erdbeben hat die EU das Erdbeobachtungsprogramm Copernicus aktiviert. Es kann bei Naturkatastrophen Satellitenaufnahmen liefern und dadurch Rettungskräften helfen. Bei dem Beben in Venezuela kamen mindestens 164 Menschen ums Leben. Keine Trinkwasserknappheit im Saarland. Wie der Verband der Energie- und Wasserwirtschaft mitteilte, ist die Versorgung der Bevölkerung mit Trinkwasser sichergestellt. Sollte es zu Trinkwasserknappheit kommen, hätten die Versorger im Saarland Notfallpläne. Und Konsequenzen aus NS-Vergangenheit. Die Saar-Uni entzieht 13 Männern symbolisch die Ehrensenatoren und Ehrenbürgerschaften. Grundlage ist ein Gutachten zu ihrem Verhalten während des Nationalsozialismus. Ein Betroffener ist der frühere Präsident der Universitätsgesellschaft Eduard Martin. Nach ihm ist ein bekannter Preis der Saar-Uni umbenannt. Er soll jetzt umbenannt werden.
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0: Sonne, lockere Quellwolken, trocken und heiß. 39 Grad, morgen 40 und am Samstag mit Hitzewettergefahr bis 41 Grad.
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0: Da haben wir im Angebot einmal die Einfahrt Quierschied auf der A1 nach Saarbrücken. Da laufen Reinigungsarbeiten und da ist eine halbe Stunde gesperrt. A8 Richtung Saarlouis zwischen Rehlingen und Dillingen Mitte, Behinderungen nach einem Unfall. Und es wird geblitzt in Neunkirchen in der Brunnenstraße, in Saarbrücken am Kieselhumes und zwischen Spiesen und St. Ingbert.
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0: Am Donnerstag mit Christian Job, während wir eher in Flipflops oder barfuß rumlaufen, muss Michael Friemel Schuhe einlaufen. Gleich.

0: Michael, komm, friemel uns eins.
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2: Das kennen wir ja schon aus der eigenen Kindheit, dass man im Schuhgeschäft in den neuen Schuhen eine Runde Probe laufen musste. Dann kam die patente Frau mit dem kräftigen Daumen und der dunklen Stimme, tastete nach den Zehen und sagte sowas wie, oh, da ist auch schon nicht mehr viel Luft. Sie verschwand daraufhin hinter dieser mit Plakaten beklebten Tür, die man bis zu diesem Zeitpunkt auch überhaupt nicht als Tür wahrgenommen hatte, um im sogenannten Lager zu suchen. Im Lager, an dem sie den Halbschuh angeblich noch in 32 hatte. Das mit dem Probelaufen mussten dann später auch meine Kinder machen. Ich hörte mich selbst plötzlich sagen, lauf mal eine Runde. Und dann liefen sie, so als wären sie noch nie in ihrem Leben gelaufen. Kinder, die in einem Schuhgeschäft Probe laufen, sehen aus wie ein Labrador, der unter einer geschlossenen Schneedecke noch ein paar alte Leckerlis vermutet. Auf die sich anschließende Nachfrage, wie die Schuhe denn jetzt seien, sagten sie stockend, ja, gut. Und dann kauft man diese Schuhe. Auf Basis dieser seriösen Laufprobe und dem Urteil einer knienden, patenten Frau mit kräftigem Daumen und dunkler Stimme. Ich dachte, das seien alles Erlebnisse, mit denen ich nun durch sei in meinem Leben. Die Kinder sind aus dem Haus, Enkel noch keine da. Und dann brauchte ich kürzlich selbst neue Wanderschuhe und ging zur Beratung in ein Schuhgeschäft. Und dann bin ich wieder Probe gelaufen, mit 50, und spürte, wie ich unter den prüfenden Blicken der Verkäuferin offenbar verlernt hatte zu laufen. Ich musste dieses Mal sogar eine kleine Schräge auf und abklettern und sollte ein paar Bewegungen machen, wie beim Wandern in den Alpen. Ich bin so gespannt, wie das wird, wenn ich dann in 20 Jahren im Heim meine ersten orthopädischen Schuhe angepasst bekomme. Herr Friemel, jetzt rutschen Sie doch mal ganz nach vorne.
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Roy Orbison bei SR3. Schneller Piep zur A6 Richtung Mannheim zwischen der Talbrücke Bischmisheim und der Grumbach-Talbrücke. Ein Liegenbleiber. Fahren Sie vorsichtig, kommen Sie gut an, gehen Sie gut informiert in den Feierabend mit Simin Sadeghi und der SR3-Region am Nachmittag. Gleich nach 4. So viel Kiosk mit Christian Juhl. Tschüss, bis morgen.

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4: Es ist 16 Uhr. Die Regierungschefs der Bundesländer haben sich vor dem Gespräch mit Bundeskanzler Merz über eine Finanzreform auf gemeinsame Forderungen geeinigt. Sie wollen, dass der Bund 80% der Kosten neuer Regelungen übernimmt, die vom Bund oder von der EU erlassen werden, die aber größtenteils von den Ländern und Kommunen umgesetzt werden müssten. Der niedersächsische Ministerpräsident Lies von der SPD sprach von einem möglichen Durchbruch.
5: Weil wir in der Vergangenheit erlebt haben, dass auf der Bundesebene doch weit entfernt von den Kommunen Entscheidungen getroffen wurden, die dann am Ende von den Kommunen getragen werden müssen. Das wird nicht funktionieren und deswegen ist das gut. Wir haben damit für die Zukunft Sicherheit geschaffen und ich finde auch der Ansatz zu sagen, man verständigt sich auf eine Größenordnung wie 80% vernünftig. Dann haben, glaube ich, beide auch ein Signal gegeben, dass wir diese Lösung wollen.
4: Seit einer Stunde sitzen die Ministerpräsidentinnen und Präsidenten mit Kanzler Merz zusammen. Sollte es zu einer Einigung kommen, wäre damit ein jahrelanger Finanzstreit zwischen Bund und Ländern zumindest vorläufig beigelegt. Ein neues Gutachten zur AfD befeuert die Debatte über ein Verbotsverfahren. Die Gesellschaft für Freiheitsrechte kommt in ihrer über 3000 Seiten dicken Analyse zu dem Schluss, dass die AfD mehrere Kriterien der Verfassungswidrigkeit erfülle. So habe die Partei ein ethnisch-kulturelles Volksverständnis, definiere unterschiedliche Klassen von Menschen und werte insbesondere Menschen mit Migrationshintergrund ab. Die Autoren sprechen zwar keine Empfehlung bezüglich eines Verbotsverfahrens aus, halten es aber für wahrscheinlich, dass ein solcher Schritt Erfolg hätte. SPD-Kurschefin Baas sprach sich als Reaktion für juristische Schritte aus. Ihr Amtskollege Klingbeil sagte, er erwarte, dass die Sicherheitsbehörden sich mit dem neuen Gutachten auseinandersetzen. Der Weg für das Handelsabkommen zwischen EU und USA ist frei. Die EU-Mitgliedstaaten haben abschließend zugestimmt. Der Rat der EU-Länder spricht von einer stabilen, berechenbaren und für beide Seiten vorteilhaften Handelsbeziehung. Die bis Ende 2029 geltende Vereinbarung sichert den USA allerdings deutlich bessere Bedingungen im Handel zu. Industriezölle auf US-Produkte werden abgeschafft. Die Zölle für die meisten EU-Exporte in die USA sollen dagegen bei 15% liegen. In Saarbrücken startet heute Abend die vierte Ausgabe des internationalen Jazzfestivals Fill-In. Dabei treffen internationale Stars auf den regionalen Nachwuchs. SR-Reporter Carsten Neuschwender.
6: Erstmals vergibt das Festival den Förderpreis Flamingo. Ausgezeichnet wird eine Band, die heute in der Saarbrücker Innenstadt auftritt. Bei Fill-In Bars and Clubs spielen Nachwuchsensembles ab 19 Uhr bei freiem Eintritt in Bars und Cafés auf dem St. Johanna Markt. Die musikalische Bandbreite reicht von Swing über das Great American Songbook bis zu modernem Jazz. Von Freitag bis Sonntag finden dann im Saarbrücker E-Werk 6 Konzerte mit Stars-Legenden und Newcomern wie dem Soul-Jazz-Sänger Mario Biondi, den US-amerikanischen Yellow Jackets, dem Flamenco-Saxophonisten Antonio Lissana und der traditionellen New Orleans-Jazzband Louisiana Avenue statt.
4: Aufgrund der Hitze stehen große Ventilatoren, Sprühflaschen und ausreichend Trinkwasser zur Verfügung. Im Losheimer Ortsteil Wahlen haben am frühen Morgen unbekannte Täter versucht, einen Geldautomaten zu sprengen. Eine Zeugin hatte gegen 6 Uhr der Polizei eine offenstehende Klappe an einem Geldautomaten gemeldet. Die Einsatzkräfte stellten dazu noch eine gewaltsam geöffnete Zugangstür zum Kassenraum der Bank fest. Nach derzeitigem Ermittlungsstand hatten die Täter zwischen 2.50 Uhr und 3 Uhr früh versucht, den Geldautomaten zu sprengen. Warum es dazu nicht kam, ist noch unklar. Die Täter könnten laut Polizei in einem dunklen Fahrzeug geflüchtet sein. Mögliche Zeugen werden gebeten, sich bei der Polizei zu melden. Und das waren die Nachrichten mit Stefan Eising. 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
7: Es ist bullenheiß draußen, kann man sagen, 35 bis 39 Grad. Wir kratzen auch heute schon mal an der 40 Grad Marke. Morgen dann bis 40 Grad möglich. Und eigentlich kaum eine Wolke am Himmel, wenn dann nur ein bisschen dekorativ. Vielleicht morgen Abend hier und da ein bisschen Gewitter. Und der Samstag, da könnten wir mit über 40 Grad noch mal ein bisschen heißer werden.

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1: Vorsicht auf der A6er Brücken Richtung Mannheim zwischen Rohrbach und dem Kreuz Neunkirchen, Gefahr durch ein kaputtes Auto. A6er Brücken Richtung Mannheim, Vorsicht nochmal zwischen Bischmisheimer Talbrücke und der Grumbachtalbrücke, auch hier Gefahr durch ein kaputtes Auto. Und wir haben noch Blitzer, vorher noch die A1. Trier Richtung Saarbrücken. Die Einfahrt Querschied ist gerade wegen Reinigungsarbeiten gesperrt. Das soll noch angeblich so eine halbe Stunde dauern. A8 Luxemburg Richtung Saarlouis. Zwischen Rehlingen und Dillingen-Mitte. Hier gab es einen Unfall, deswegen Behinderungen. Und wir haben noch ein paar Blitzer. Da sind sie. Danke fürs Melden. Hier die drei neuesten. In Neunkirchen in der Brunnenstraße, in Saarbrücken am Kieselhumes und in Spießen, zwischen Spießen und St. Ingbert. Und die gesamte Liste können Sie nochmal nachlesen mit allen Blitzern, die sich heute so angesammelt haben auf sr3.de oder in unserer App.
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1: Und hier hören Sie alles, was fürs Saarland heute wichtig ist. Kompakt in dieser Stunde. Ich bin Simin Sadeghi, freue mich, dass Sie eingeschaltet haben. Und wir erleben heute und morgen die heißesten Tage des Jahres. Bisher, muss man sagen. Das heißt, wir müssen gut auf uns aufpassen. Und wie wir das machen, gleich gibt's Tipps und Tricks vom Fachmann.
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0: Dass Hitze lebensgefährlich sein kann, das zeigt der Tod eines Mannes in St. Louis. Das war am Sonntag. Also wie passen wir bei Hitze gut auf uns auf? Was sollen wir tun? Was sollen wir besser lassen? Das fragen sich sicherlich viele von Ihnen. Bei welchen Erkrankungen muss man besonders aufpassen? Und was heißt eigentlich viel trinken? Fragen, die wir der Barmer stellen können. Die Krankenkasse hat nämlich eine Hitze-Hotline. Darüber spreche ich mit Boris Wolf. Er ist Pressesprecher der Barmer im Saarland und in Rheinland-Pfalz. Hallo, Herr Wolf.
1: Hallo, ich grüße Sie.
0: Wie warm ist es bei Ihnen gerade?
1: Ja, also mein Thermometer zeigt ja gerade aktuell draußen 36 Grad im Schatten. Und so wie ich gehört habe, soll es heute noch ein Stückchen wärmer werden.
0: Ja, hier bei uns ist es auf jeden Fall knapp an der 40-Grad-Marke. Das merkt man auch wirklich schon. Ich bin aber froh, dass ich gerade im klimatisierten Studio bin.
1: Da haben Sie Glück, ja.
0: Mit welchen Fragen rufen die Leute bei Ihnen bei der Hitze-Hotline an?
1: Oh, die Fragen sind bunt gemischt tatsächlich. Wir haben die Hotline ja auch schon bei vergangenen Hitzewellen geschaltet und wissen aus Erfahrung, dass der Beratungsbedarf an diesen sehr heißen Tagen tatsächlich sehr hoch ist. Am häufigsten wollen die Anrufer eigentlich wissen, worauf sie konkret achten sollen bei großer Hitze. Oft wird da nach konkreten Tipps, auch gerade für ältere Menschen oder Kinder, gefragt. Und einen größeren Anteil machen wir auch bei Anrufern aus, die tatsächlich beruflich draußen viel arbeiten müssen und die dann wissen wollen, worauf sie dabei achten sollen und wie sie sich am besten schützen können bei körperlichen Tätigkeiten im Freien.
0: Ja, man hört ja immer viel trinken, langsam machen, Sonnencreme auftragen, aber das kann nicht jeder. Was hilft uns darüber hinaus bei Hitze?
1: Ich persönlich empfehle zum Beispiel ein feuchtes Handtuch, das man sich um die Schultern oder die Oberarme und den Nacken legt. Auch auf den Beinen kann das ja angenehm sein. Kleiner Tipp auch hier an der Stelle vielleicht, wenn man sich bei 32 Grad im Schatten nach einer intensiveren Abkühlung sucht, sollte man lieber nicht kalt duschen. Denn als Reflex versucht der Körper sonst, seine Wärme zu erhalten und das belastet eher noch das Herz-Kreislauf-System. Besser ist es tatsächlich, da den Wasserhahn lauwarm aufzudrehen und sich nach dem Duschen vielleicht auch mal nicht abzutrocknen, denn die Feuchtigkeit auf der Haut wirkt dann wie Schweiß und das ganz ohne, dass der Körper ihn erst mühsam produzieren muss.
0: Aber lauwarm duschen macht längst nicht so viel Spaß bei Hitze, muss man sagen.
1: Aber an diesen Tagen vielleicht genau das Richtige.
0: Ich habe ja gerade schon gesagt, es heißt immer viel trinken, aber kann man auch zu viel trinken?
1: Ja, in der Tat. Es ist zwar richtig, man soll viel trinken. Wichtig ist aber auch an diesen heißen Tagen über den Tag verteilt viel zu trinken. Im Durchschnitt verliert der menschliche Körper pro Tag bis zu 2,5 Liter Flüssigkeit. An heißen Sommertagen kann der Flüssigkeitsverlust gleich doppelt so hoch sein. Die Deutsche Gesellschaft für Ernährung empfiehlt zum Beispiel bei normalen Temperaturen schon mindestens 1,5 Liter am Tag zu trinken. Deswegen sollte man am besten in regelmäßigen Abständen über den Tag verteilt den Körper mit Flüssigkeit versorgen. Und gesunde Durstlöscher sind zum Beispiel bei diesen heißen Temperaturen Mineralwasser oder auch ungesüßte Tees und Saftschorlen. Aber tatsächlich, ja, man kann auch zu viel Wasser trinken, denn, und das ist gefährlich, wird innerhalb von zu kurzer Zeit zu viel Wasser aufgenommen, droht eine sogenannte Wasservergiftung.
0: Aber da reden wir von vielen, vielen Litern auf einmal, richtig?
1: Von vielen, vielen Litern, ja. Aber gerade wenn man jetzt zum Beispiel draußen aktiv sein muss, sei es beruflich oder weil man sich überlegt, doch Leistungssport zu treiben bei diesen Temperaturen, dann kann es sein, dass man auch vielleicht einfach dann versucht, mehrere Liter nacheinander wegzutrinken. Und das kann dann schon auch gefährlich werden.
0: Hier in den saarländischen Krankenhäusern sehen wir immer mehr Hitzenotfälle. Was droht uns, wenn wir nicht aufpassen?
1: Ja, wenn wir nicht aufpassen, dann drohen uns typische Hitzeerkrankungen. Das häufigste ist der Hitzschlag einfach. Deswegen ist es wichtig, sich eben bei diesen Temperaturen, wenn dann eher im Frühen, draußen aufzuhalten. Vielleicht nicht, wenn es irgendwie sich vermeiden lässt, in der größten Mittagshitze oder nachmittags, wenn die Temperaturen besonders hoch sind, vor die Tür zu gehen. Körperliche Anstrengungen auch dementsprechend eher in die frühen Morgenstunden zu verlegen. Oder auch, wenn man rausgeht, sich einfach gut gegen die Sonne zu schützen. Ne? Also da gibt es auch den Trick mit guter Baumwollkleidung, die luftig ist, und weniger auf enge Kleidung setzen. Denn bei luftiger Baumwollkleidung, da bildet sich quasi ein natürlicher Kühlungseffekt zwischen der Kleidung und dem Körper und das kann auch schon ein wenig helfen.
0: Sagt Boris Wolf, Pressesprecher der Barmer, unter anderem hier im Saarland. Die Krankenkasse hat ein Hitzetelefon eingerichtet. Die Nummer ist 089 480 59584. Und ich habe es auch schon ausprobiert. Funktioniert ganz gut. Ich hatte direkt einen der Teledocs am anderen Ende der Leitung. Und mehr Infos gibt es auch bei uns im Netz auf sr3.de.
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0: Die Universität des Saarlandes entzieht 13 Männern symbolisch die Ehrensenatoren und Ehrenbürgerschaften der Universität. Wir haben ja heute Mittag schon ganz ausführlich drüber gesprochen mit dem Präsidenten der Uni im Saarland. Als Grundlage der Aberkennung hat ein Gutachten zur NS-Vergangenheit der Betroffenen gedient. Begleitet wurde die Entscheidung von der Stellungnahme einer Fachkommission. In allen Fällen ging es um Belastungen aus der Zeit des Nationalsozialismus, muss man sagen. Das Saarland und seine Nazi-Größen. Ein Kommentar von Volker Roth jetzt.
1: Die Saar-Uni hat Mut bewiesen. Ja, es stimmt, alle 13 Betroffenen sind tot. Insofern ist die Entziehung der Ehrentitel eher symbolisch. Und ja, es hat ein bisschen gedauert, wie das bei Wissenschaftlern ebenso ist, weil sie gründlich arbeiten. Das alles lasse ich gelten. Aber die Uni hat den Mut bewiesen, die Ergebnisse ihrer Forschung öffentlich zu präsentieren. Ein Paukenschlag. Denn nun können wir alle nachlesen, was diese illustren Herren, Frauen sind nicht dabei, während der NS-Zeit gemacht haben. Einige waren frühe Mitglieder der NSDAP, zu einer Zeit, als diese im autonomen Saargebiet noch verboten war, also Meinungsführer, wie man heute sagen würde. Andere haben in ihren Unternehmen Zwangsarbeiter eingesetzt oder sich durch, Zitat, Übernahme jüdischen Eigentums bereichert. Und sie weisen noch eine Gemeinsamkeit auf. Sie haben alle nach dem Krieg Karriere gemacht, waren im Saarland hoch angesehen, in Amt und Würden. Und hier sind wir bei dem Punkt. Ältere Saarländer erinnern sich natürlich noch an den Namen Schlupkotten, Generaldirektor des Neunkircher Eisenwerks, ein honoriger Mann, der zudem lange Präsident der Industrie- und Handelskammer war. Oder an Paul Simonis, über dessen NS-Vergangenheit viel bekannt war, der aber dennoch für die FDP Minister im Saarland werden konnte. Oder an Hans Kuhn, jahrelang Bürgermeister und Oberbürgermeister in Homburg, der sogar als erster die Homburger Bürgermedaille verliehen bekam. Aber hat die IHK, hat der Landtag, hat Homburg diese Vergangenheit aufgearbeitet? Dazu findet man wenig bis nichts. Zur NS-Verstrickung von Landtagsabgeordneten gab es mal eine Broschüre der Linken, aber mehr ist nicht passiert. Und jetzt wird eilig der Eduard-Martin-Preis umbenannt, reichlich spät, finde ich. Was passieren muss? Nach den Diskussionen über die Nazi-Mitgliedschaften unter unseren persönlichen Vorfahren, die man jetzt in Archiven finden kann, ist jetzt eine breite gesellschaftliche Diskussion über die Nazi-Größen und ihre Rolle im Saarland nach dem Zweiten Weltkrieg fällig. Das macht eine Demokratie aus, dass man sich mit der Vergangenheit beschäftigt und daraus für Gegenwart und Zukunft lernt. Der Grundstein dafür ist gelegt. Der Uni und ihrem Präsidenten sei Dank.
0: Das war die Meinung von meinem Kollegen Volker Roth. Und wenn Sie jetzt zum ersten Mal davon gehört haben, dann empfehle ich doch einfach das Interview von der Region am Mittag nochmal nachzuhören. Haben wir natürlich alles für Sie online gestellt.
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0: Morris Albert Feelings auf SR3.
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0: Mit Barbara Grech.
2: Bundesländer fordern Finanzreform. Das haben die Ministerpräsidenten beschlossen. Demnach verlangen die Bundesländer, dass der Bund 80% der Kosten neuer Regelungen übernimmt, die vom Bund oder der EU erlassen werden, die aber größtenteils von den Ländern und Kommunen umgesetzt werden müssen. EU-Staaten billigen Handelsabkommen mit USA. Industriezölle auf US-Produkte werden abgeschafft. Die Zölle für die meisten EU-Exporte in die USA sollen bei 15% liegen, weniger als von US-Präsident Trump angedroht. Fill-in Jazz Festival in Saarbrücken. Ab 19 Uhr spielen Nachwuchsensembles auf dem St. Johanner Markt in Bars und Cafés. Von morgen bis Sonntag finden 6 Konzerte statt. Unter anderem mit Soul-Jazz-Sänger Mario Biondi und der New Orleans-Band Louisiana Avenue statt. Versuchte Geldautomatensprengung. Sie ereignete sich am frühen Morgen in einer Bank in Losheim-Wahlen. Ermittler stellten fest, dass eine Zugangstür zum Kassenraum gewaltsam geöffnet wurde. Warum es nicht zur Sprengung des Automaten kam, ist unklar.
0: Danke, Barbara.
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0: Es ist heiß bei uns im Saarland, Sie haben es sicherlich gemerkt. 35 bis 39 Grad. Ich glaube, nur die im Keller wohnen, die kriegen es nicht mit. Wir haben viel Sonne, kaum Wolken und wir steuern heute und morgen auf Hitzerekorde zu. Morgen bis 40 Grad. Am Samstag kann es auch mal bis 41 Grad warm sein. Und vielleicht hier und da schon das erste Hitzegewitter.
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0: Vorsicht auf der A620, Saarlouis Richtung Saarbrücken zwischen Klarental und Gersweiler. Gefahr durch ein liegen gebliebenes Fahrzeug. Vorsicht auch A8, Luxemburg Richtung Saarlouis in Höhe der Ausfahrt Perl. Gefahr durch ein liegen gebliebenes Fahrzeug, wahrscheinlich alle wegen der Hitze. Was haben wir noch? A6, Mannheim Richtung Saarbrücken zwischen Bruchmühlbach, Miesau und Waldmoor. Gefahr durch Reifenteile auf der Fahrbahn, seien Sie hier auch vorsichtig. Und der Landkreis Neuenkirchen zwischen Spiesen und Neuenkirchen, Gefahr durch ein liegen gebliebenes Fahrzeug. Hier. Wir haben noch die A6 Saarbrücken Richtung Mannheim zwischen der Bischmissheimer Talbrücke und der Grumbach Talbrücke. Hier Behinderungen durch ein kaputtes Auto. Noch ein kaputtes Auto und zwar auf der A6 Saarbrücken Richtung Mannheim. Diesmal zwischen Rohrbach und dem Kreuz Neunkirchen. Hier auch Behinderungen deswegen. A620 Saarbrücken Richtung Saarlouis zwischen Westspange und Völklingen Ost. Stau da an der Baustelle. 10 Minuten Verzögerung. Und Blitze haben wir auch noch. Die haben sie uns durchgegeben unter 0800 700 8000. Vielen Dank dafür. Hier die drei neuesten. Am Ortseingang von Knorscheid aus Lebach kommend steht ein Blitzer, in der Brunnenstraße in Neunkirchen und am Kieselhumis in Saarbrücken.
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0: SR3 mit Simin Sadeghi, schön, dass Sie dabei sind. Und wir gucken gleich auf die Rentenreform der Bundesregierung, für wen das was bringt und vor allem, ja, wo nochmal nachgebessert werden könnte. Aus Sicht des Paritätischen Wohlfahrtsverbandes in, wann genau? 3:25.
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0: An unserem Rentensystem muss was gemacht werden. Da beißt die Maus keinen Faden ab, wie man so schön sagt. Die Bundesregierung will es angehen mit einer Reform. Unter anderem sollen wir länger arbeiten. Anhebung des Renteneintrittsalters, Abschaffung der Rente mit 63 und spätere Möglichkeiten zur Altersteilzeit. Das sind nur ein paar der Ideen. Aber ist das der große Wurf? Und was bedeutet das für die Rentnerinnen und Rentner, die jetzt schon jeden Cent umdrehen müssen? Ich spreche drüber mit Alexander Doni vom Paritätischen Wohlfahrtsverband. Herr Doni, direkt vor meinem Studio steht gerade eine Schülergruppe und hört zu. Werden die wohl noch Rente bekommen?
1: Also bei der Entwicklung, die wir so in den letzten Jahren haben, mache ich mir da sehr große Sorgen. Meine Generation macht sich da Gedanken, wie die Rente später aussieht, wie sie finanziert wird und wie viel man überhaupt noch rauskriegt. Und wenn ich jetzt nochmal an die Kindergruppe denke, die da jetzt im Nebenraum steht, also ich würde mir natürlich sehr wünschen, dass es für die Kinder viel besser wird, aber dafür müssen entscheidende Weichenstellungen der Bundesregierung passieren.
0: Ja, gucken wir vielleicht erstmal in die Zukunft, die Menschen, die schon in Rente sind oder bald in Rente gehen. Was braucht es generell? Also, dass die Bundesregierung die Rente anpackt und reformieren will, das ist ja grundsätzlich, stößt das ja auf Zustimmung von vielen. Was sagen Sie? Ist das genug?
1: Nee, es ist nicht genug. Es ist schon mal viel wert, dass das Ganze angegangen wird. Aber wenn wir jetzt zum Beispiel auch auf das Saarland schauen. Wir sind ein Land, das sehr stark von Strukturwandel betroffen ist, ne? Und wir haben das Problem, dass fast jede sechste Person im Saarland von Armut betroffen ist. Ne? Also die Armutsquote ist 2025 auf 15,5% gestiegen. Und Sie dürfen dreimal raten, wer am meisten betroffen ist. Ältere Menschen, Alleinlebende, Alleinerziehende. Und man sollte halt diese Personengruppen nicht vergessen, wenn man das Thema Rente anpackt. Ne? Und es ist schön gesagt, länger arbeiten. Das ist nicht immer so einfach und man kann das nicht immer so verallgemeinern. Man muss sich die Details anschauen und man sollte sich an klaren Grundsätzen orientieren. Eine starke Rente ist ja kein Geschenk für Menschen. Das ist die Anerkennung für Lebensleistung. Und wir denken halt auch, dass die Bekämpfung von Altersarmut eine politische Priorität haben muss. Wir haben demografischen Wandel. Das heißt, wir haben mehr ältere Menschen als junge Menschen. Ich darf die doch nicht vergessen. Das ist auch ein Punkt, der, sag ich mal, für den demokratischen Zusammenhalt bei uns sehr wichtig ist.
0: Gucken wir da doch vielleicht auf ein paar Punkte und fangen wir mit dem Positiven an. Was würden Sie sagen, was sind gute Ideen der geplanten Reform?
1: Also es ist zumindest mal gut, dass überlegt wird, Menschen in die gesetzliche Rente einzubeziehen. Also mehr Personengruppen, weil das ist natürlich so ein Punkt. Also wenn ich alle Erwerbstätigen in eine Rentenversicherung einbeziehe, haben wir halt auch weniger Geld der Rentenversicherung. Deshalb geht das da schon mal in eine gute Richtung. Auch dass zum Beispiel Minijobs weitestgehend abgeschafft werden sollen, ist eine gute Idee, weil da schafft man natürlich auch prekäre Situationen, wo Menschen nicht so viele Rentenpunkte sammeln können, dass sie nachher halt entsprechend genug Geld im Alter haben.
0: Was macht Ihnen Sorgen, wenn Sie auf die Rentenreform gucken?
1: Also wichtig ist auf jeden Fall, dass wir eine Mindestrente für langjährig Versicherte haben. Also es kann nicht sein, dass Menschen, die ihr Leben lang gearbeitet haben, später um Existenz bangen müssen. Wir brauchen ganz dringend eine Erwerbstätigenversicherung, die alle Erwerbstätigen einbezieht. Und wir müssen halt auch schauen, dass versicherungsfremde Leistungen aus Steuermitteln finanziert werden und nicht aus der Rentenversicherung.
0: Sagt Alexander Doni vom Paritätischen Wohlfahrtsverband Rheinland-Pfalz-Saarland. Wir haben über die geplante Rentenreform der Bundesregierung gesprochen.
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Alright. Wir gucken auf die Straße. Vorsicht, A8 Luxemburg Richtung Saarlouis in Höhe der Ausfahrt Perl. Gefahr durch ein liegen gebliebenes Fahrzeug. Gute Fahrt mit uns hier. Musik von Ocean. 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

0: Ja, das ist eine starke Ausstellung in der Modernen Galerie im Saarland-Museum, die da seit ein paar Tagen läuft, die mit den Werken von Andy Warhol. Sollte sie generell ein Erfolg werden, kann Lisa Felicitas Mattheis sich das auf die Fahnen schreiben. Seit einem Jahr ist sie die neue künstlerische Vorständin des Saarland-Museums. Und sie ist gekommen, die Stiftung Saarländischer Kulturbesitz und ihre Museen, das sind ja mehrere, auf Vordermann zu bringen, hatte sie angekündigt vor gut einem Jahr. Und Barbara Grech hat nachgefragt, wie weit sie mit der Modernisierung gekommen ist.
1: Bislang hat man noch nicht allzu viel mitbekommen vom frischen Wind, der mit Lisa Felicitas Mattheis ins Saarlandmuseum kommen soll. Was auch daran liegt, dass solch ein schwerfälliger Museumstanker schon gut verplant war, was die Ausstellungen angeht. Die Andy Warhol-Ausstellung, die nun in der Modernen Galerie läuft, ist die erste Schau, die Mattheis selbst kuratiert hat. Ab der kommenden Ausstellungssaison wird dann ihre Handschrift erkennbar sein.
2: Wir werden tatsächlich in Zukunft auch häufiger mal Themenausstellungen angehen, weil wir uns auch da davon erhoffen, dass auch wenn die Menschen jetzt vielleicht mit einem Künstlernamen, einer Stilrichtung per se nichts anfangen können, über Themen, zeitgemäße Themen, die einfach verhandelt werden gesellschaftlich, können wir da noch zusätzlich Besucherinnen und Besucher akquirieren und auch gleichzeitig dessen, was wir denken, was ein zeitgemäßes Museum ist, begegnen, nämlich ein Museum als Ort der gesellschaftlichen Debatte.
1: Themenausstellungen also, die von mehreren Häusern aufgegriffen werden sollen, und das soll bald passieren.
2: Sie können sich freuen, im Frühjahr 27, genauer im März 27, werden wir eine Ausstellung zum Thema Die Erfindung der Kindheit, ist noch ein Arbeitstitel, sowohl im Kreis Ständehaus als auch in der Modernen Galerie spielen.
1: Kooperation ist ohnehin das Zauberwort, denn es erhöht die Sichtbarkeit, bestenfalls auch überregional.
2: Und bietet aber auch die Möglichkeit, Ausstellungen umzusetzen, die man vielleicht ansonsten personell, aber auch vor allem budgetär nicht alleine hätte stemmen können. Das ist ja jetzt auch mit Bravour, wie ich finde, gezeigt worden mit der Ausstellung Archipenko Donat. Das ist eine Ausstellung, die wäre, wenn wir das jetzt ganz alleine gemacht hätten, so nicht möglich gewesen.
1: Mehr Sichtbarkeit, mehr Marketing, mehr Bürgerbeteiligung, auch an den Ausstellungen selbst. Die Baustellen, auf denen Lisa Felicitas Mattheis herumturnt, sind mannigfaltig. Die alte Sammlung auf dem Schlossplatz wird gerade sowohl baulich als auch personell auf Vordermann gebracht. Anders sieht das mit dem Zeitungsmuseum aus. Vom auch schon von ihren Vorgängern angekündigten zeitgemäßen Medienmuseum ist man weit entfernt.
2: In einem Satz gesagt, das Deutsche Zeitungsmuseum wurde 2004 eröffnet und 2007 kam das erste iPhone auf den Markt. Also daran sehen Sie ja schon, wo die Horizontlinie sozusagen verlief, als man das Zeitungsmuseum seinerzeit eingerichtet hat.
3: Ja. Auf gut Deutsch, die Problematik ist bekannt.
2: Die Problematik ist durchaus bekannt.
3: Die Lösung noch nicht auf dem Tisch.
2: Das ist so, das ist so.
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0: Clüso.
1: Nur was wir sehen.
0: Du und ich. Und das war die Region am Mittag mit Simin Sadeghi. Ich sag tschüss und übergebe an Oliver Hottong und den Feierabend. Bis dann.

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0: Hilfe unterwegs. Die UNO hat bereits zahlreiche Hilfsaktionen organisiert. Außerdem haben unter anderem die USA, die EU, Deutschland, Frankreich und die Schweiz Hilfe angekündigt. Die Zahl der bestätigten Todesopfer ist den Behörden zufolge auf mindestens 164 gestiegen, die der Verletzten auf fast 1000. Gleichzeitig werden noch mehr als 10.000 Menschen vermisst. Jenny Barke für SR Info.
1: Am schwersten betroffen ist der Bundesstaat La Guajira an der Karibikküste im Norden des Landes. Dort liegen auch der wichtigste Seehafen, die Hauptstadt Caracas und der internationale Flughafen. Bis auf Weiteres sind alle Flüge gestrichen. Der Flughafen selbst ist schwer beschädigt. Allein in der Region sind am Mittwochabend Ortszeit Dutzende Gebäude eingestürzt, darunter mehrere Hochhäuser. Zahlreiche Menschen wurden verschüttet. Die Rettungskräfte sind weiterhin mit der Bergung beschäftigt. Noch immer ist in einigen Regionen der Strom ausgefallen. Über die Nacht gruben viele Menschen im Dunkeln in den Schuttmassen. Vor den Trümmerbergen standen verzweifelte Angehörige und riefen die Namen ihrer Vermissten. Es gilt der Notstand. Schulen und Betriebe bleiben geschlossen.
0: Der Pharma- und Agrarkonzern Bayer hat in einem milliardenschweren US-Rechtsstreit über den Unkrautvernichter Glyphosat einen entscheidenden Sieg errungen. Hintergrund war ein Prozess wegen mutmaßlicher Krebsrisiken des Mittels. Der oberste Gerichtshof der USA hat nun entschieden, dass die Zulassungsvorgaben der US-Bundesbehörden Vorrang vor dem Recht einzelner Bundesstaaten haben. Damit entzogen die Richter tausenden Klagen wegen angeblich unzureichender Krebswarnhinweise die Grundlage. Bayer hatte argumentiert, dass die US-Umweltschutzbehörde den Wirkstoff als nicht krebserregend eingestuft hatte und entsprechende Warnhinweise daher nicht zulässig seien. Das Klinikum auf dem Saarbrücker Winterberg warnt vor einer deutlich zunehmenden Zahl hitzebedingter Erkrankungen. In der zentralen Notaufnahme würden derzeit immer mehr Patientinnen und Patienten mit Kreislaufproblemen, Schwindel und Hitzeerschöpfung behandelt. Auch schwere Verläufe wie Hitzschlag, Kollaps oder akutes Nierenversagen treten vermehrt auf. Besonders betroffen seien ältere Menschen, Personen mit Vorerkrankungen sowie Bewohner von Pflegeeinrichtungen. Die Notfallversorgung ist laut Klinikum jederzeit gesichert. In Frankreich wirkt sich die extreme Hitze zunehmend auf die Atomkraftwerke aus. Der staatliche Energieversorger EDF musste die Leistung seiner Atomkraftwerke deutlich drosseln, weil das Kühlwasser aus den Flüssen zu warm wurde. Drei Reaktoren wurden sogar abgeschaltet. Bei der Fußball-WM steht heute für die deutsche Nationalmannschaft das dritte und letzte Gruppenspiel an. Um 22 Uhr unserer Zeit geht es in New Jersey gegen Ecuador. Maya Gräf berichtet.
2: Um 20 Uhr unserer Zeit machen sich die Spieler und Betreuer auf den Weg ins Stadion nach New Jersey. Eine lange Busfahrt wird das nicht. Der DFB-Tross hat nicht im wuseligen New York übernachtet, sondern direkt in der Nähe des Spielortes. Deutschland hat als Gruppensieger das Ticket für das 16. Finale schon gebucht. Ecuador braucht heute Abend einen Sieg, um noch Chancen auf die K.O.-Runde zu haben. Klar ist auch, dass Dennis Undaf heute im dritten Spiel wieder als Joker von der Bank kommen soll. Antonio Rüdiger wird im Abwehrzentrum Nico Schlotterbeck ersetzen, für den die WM wegen einer schweren Bänderverletzung am Fuß vorzeitig beendet ist. Schlotti wird aber heute Abend im Stadion mit dabei sein.
0: Der bisherige Leiter Lizenzbereich und Scouting David Blacher verlässt Fußball-Bundesliga-Aufsteiger SV Elversberg. Der 35-Jährige wechselt nach Vereinsangaben zum Bundesliga-Konkurrenten Borussia Dortmund. Blacher hatte 3 Jahre lang für die SV Elversberg gearbeitet. In dieser Zeit hat er die sportlich-strukturelle Weiterentwicklung im Verein mitgestaltet. Zuvor war bereits SVE-Sportvorstand Ole Bog zu Borussia Dortmund gewechselt. Blacher wird ab dem 1. Juli sein Referent. Und das waren die Nachrichten mit Stefan Eising. 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
4: Die Nacht legt noch eine Schippe drauf mit Tiefstemperaturen von gerade mal 24 bis 18 Grad. Auch morgen geht's mit 36 bis 40 Grad noch ein bisschen wärmer zu als heute. Dazu viel Sonne, ein paar Quellwolken. Gewitter sind nicht ganz ausgeschlossen.
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4: Im gesamten Sendegebiet örtlich Gefahr durch extreme Hitze. Das Ganze noch auf jeden Fall bis morgen, wahrscheinlich auch bis darüber hinaus. A6er Brücken Richtung Mannheim zwischen Rohrbach und dem Kreuz Neuenkirchen. Behinderung durch einen defekten PKW. A26er Brücken Richtung Saarlouis zwischen der Mahlstatter Brücke in Saarbrücken und Völklingen-Ost staut sich an der berühmten Dauerbaustelle mit einer Verzögerung von aktuell 15 Minuten. Und Blitze haben sie uns gemeldet. Die neuesten am Ortsangang von Knorrscheid aus Lebach kommt. In Neuenkirchen in der Brunnenstraße wird geblitzt und in Saarbrücken am Kieselhummes. 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
4: Wie viel wärmer kann das noch

0: Aktuelle Meldung für die Autofahrer hier von SA3. Vorsicht auf der A6 Mannheim Richtung Saarbrücken zwischen Kaiserslautern West und Kaiserslautern Einsiedlerhof. Da ist ein defektes Fahrzeug auf dem rechten Fahrstreifen. Fahren Sie vorsichtig und gute Fahrt.
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1: Das ist Joachim Pütz, grüß dich, hallo.
3: Hi Oliver.
1: Man denkt ja von Tag zu Tag, also da ist im Wortsinne keine Luft mehr nach oben und jeder Tag setzt noch eine Schippe drauf, oder?
3: Ja, wir eilen von Temperaturrekord zu Rekord. Morgen in Völklingen zum Beispiel erwarten wir 40 Grad, also das ist schon nah an dem, was man ertragen kann. Dazu gibt's viel Sonnenschein. Später so ein paar lockere Quellwolken, am Abend vielleicht auch mal ein Hitzegewitter möglich, aber für die meisten von uns wird es auch morgen trocken bleiben.
1: Okay, nach einem heißen Freitag ist noch Raum für einen heißen Samstag, oder? Geht es da noch ein bisschen nach oben? Oder?
3: Ja, Samstag, das wird wohl der Höhepunkt der Hitzewelle mit bis zu 41 Grad. Aber da die Luft auch immer feuchter, schwüler wird, das ist ja so eine heiße Luft aus dem Mittelmeerraum, da muss dann am Nachmittag und Abend auch mit kräftigen Hitzegewittern gerechnet werden. Und die werden Sonntag noch zahlreicher, noch kräftiger. Da ist teilweise Unwetterpotenzial drin. Das heißt, heftige Regengüsse, großkörniger Hagel, stürmischer Wind. Und mit diesem Getöse findet die Hitzewelle dann endlich ein Ende.
1: Das heißt?
3: Am Montag ist es schon nicht mehr heiß. Sprechen wir ab 30 Grad. Montag 24 bis 28 Grad. Dienstag noch ein bisschen weniger warm. Insofern die Hitze, die historische Hitzewelle, muss man sie nennen, ist dann erstmal vorbei. Geht auch deutlich ruhiger zu. Bei Sonne und Wolken ist hier und da mal noch ein Schauer oder Gewitter unterwegs, aber kein Vergleich zu dem Getöse am Wochenende.
1: Naja, der Sommer ist ja noch jung, aber bis dahin erstmal Dankeschön, Joachim Pütz. Bis morgen. Ciao.
3: Bis morgen.
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0: 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Ja, schweres Erdbeben in Venezuela. Und wie das nun mal so ist, von Stunde zu Stunde nennen die Nachrichten eine höhere Opferzahl. Die aktuelle 164 Tote wurden bisher geborgen. Das teilte die Regierung dort mit und die Suche geht natürlich weiter. Gestern Abend Ortszeit wurde die Karibikküste, also im Norden Venezuelas, von zwei Erdstößen historischen Ausmaßes erschüttert. 7,2 und 7,5 auf der Richterskala. Die schwersten Erdbeben waren das in Venezuela seit 1900. Das Land befindet sich deshalb im Schock. Der Notstand ist ausgerufen. Jenny Barke ist unsere ARD-Korrespondentin für die Region.
1: Auch einen Tag später noch stürzen vereinzelt Häuser in sich zusammen. Viele Gebäude in Venezuela entsprechen nicht modernen Erdbebenstandards. Am Tag 1, nach den heftigsten Beben seit 126 Jahren, bei Tageslicht wird das Ausmaß der Verheerung sichtbar. Auf Luftaufnahmen sieht man entlang der Küste die Trümmerberge eingestürzter Hochhäuser. Glücklicherweise befanden sich meine Familie, meine Frau und meine Enkelin und ich gerade nicht im Wohnhaus, sagt der Venezolaner Avilio González. Am Mittwoch war in Venezuela ein nationaler Feiertag. Viele Menschen waren unterwegs, als sich innerhalb von nur 39 Sekunden die beiden Erdbeben ereigneten. Als wir zurückkamen, sahen wir, dass das Gebäude vollständig zerstört war. Zum Glück konnten auch die Nachbarn ihr Leben retten. Was soll ich sagen? Wie viele Familien werden in Caracas noch so enden mit zerstörten Gebäuden? Auch wenn es schon eine Weile nicht mehr vorgekommen ist, Caracas liegt in einer Erdbebenzone. Venezuela liegt in einer seismisch aktiven Zone, in der die karibische und die südamerikanische Erdplatte aufeinandertreffen. Dennoch traf es die Menschen unvorbereitet. Jahrzehnte blieb es ruhig. Der Schock sitzt tief. Das Wichtigste sei jetzt, Leben zu retten, sagt Interimspräsidentin Delcy Rodriguez am Donnerstagvormittag Ortszeit. Es gibt Dutzende eingestürzte Gebäude und wir arbeiten in diesem Moment mit Hochdruck an den Rettungsmaßnahmen, um die Leben zu retten, die Gott uns zu retten erlaubt. Ich möchte Donald Trump und seiner Regierung danken, die in ständigem Kontakt mit der venezolanischen Regierung und all unseren Behörden standen, Unterstützung und Solidarität angeboten haben. Auch die EU und andere Länder haben ihre Hilfe zugesichert. Venezuela ist denkbar schlecht auf die Katastrophe vorbereitet. Rund 70% der Menschen leben in Armut. Das Gesundheitssystem und die Rettungsinfrastruktur sind ausgedünnt. Über 8 Millionen Menschen sind die vergangenen Jahre aus Venezuela geflohen. Mehr als 10.000 Menschen gelten weiter als vermisst.
0: Jenny Barke war das für SR3.

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0: Mit Simin Zadegi.
2: Erneut Streiks bei der Saarbahn. Wie die Gewerkschaft Deutscher Lokführer, Lokomotivführer mitteilte, sind die Arbeitgebervertreter nicht zum vereinbarten Verhandlungstermin erschienen. Die GDL ruft deshalb ihre Mitglieder zum Streik auf. Und zwar ab morgen 17 Uhr bis Montag 17 Uhr. Hilfe für Venezuela. Nach dem schweren Doppelerdbeben haben die Vereinten Nationen zahlreiche Hilfsaktionen organisiert. Unterstützung haben auch die USA und die EU angekündigt. Bei dem Erdbeben in Venezuela wurden mindestens 164 Menschen getötet und fast 1000 verletzt. Hunderte Menschen werden vermisst. Bayern gewinnt vor höchstem US-Gericht. Nach dem Urteil kann der Pharmakonzern nicht wegen fehlender Krebswarnungen auf Verpackungen von Unkrautvernichtungen verklagt werden. Zulassungsvorgaben von Bundesbehörden hätten Vorrang vor dem Recht einzelner US-Staaten. Damit entzog das Gericht tausenden Klagen die Grundlage. Und mehr hitzebedingte Erkrankungen. Im Saarbrücker Winterberg-Klinikum werden derzeit immer mehr Patientinnen und Patienten wegen Kreislaufproblemen, Schwindel und Hitzeerschöpfung behandelt. Besonders betroffen seien Ältere.
0: Dankeschön, Simin.
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0: Die Nacht legt noch eine Schippe drauf mit Tiefstemperaturen von 24 bis 18 Grad. Morgen wird es mit 36 bis 40 Grad auch noch mal ein bisschen wärmer als heute. Dazu viel Sonne und ein paar Quellwolken. Gewitter sind nicht ausgeschlossen.
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0: Vorsicht auf der A8 Luxemburg Richtung Saarlouis. In der Ausfahrt Perl besteht Gefahr durch ein liegen gebliebenes Fahrzeug. Dann natürlich im gesamten Sendegebiet Gefahr durch extreme Hitze. Das auf jeden Fall noch bis Sonntag. A26 Saarbrücken Richtung Saarlouis. Zwischen der Mahlstatter Brücke und Vöchlingen Ost gibt es Stau an der Dauerbaustelle. Die Verzögerung aktuell 15 Minuten. Und die neuesten Blitze, die Sie uns gemeldet haben, stehen am Ortseingang von Knorscheid aus Lebach kommend, in Neunkirchen der Brunnenstraße und in Saarbrücken am Kieselhummel. Und wenn Sie sonst was sehen, gerne Bescheid sagen unter 0800 700 8000.
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0: Noch nie waren Klimaanlagen so sexy wie zurzeit, aber die fressen doch so viel Strom. Oder doch nicht? Oder soll man eine nehmen oder nicht? Unser Thema gleich hier im Feierabend auf SR3. Mein Name ist Oliver Hottom. Schönen guten Abend. Hallo.
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SR3 der Feierabend, da ist nochmal ein Auto liegen geblieben. Vorsicht auf der A8 Luxemburg Richtung Saarlouis in der Ausfahrt Perl. Da hat es einen gerissen. Da steht ein Auto rum, das nicht mehr weiterkommt. Gute Fahrt mit SR3.

0: Feierabend auf SR3, ihr Feierabend im Radio. Ich weiß jetzt auch nicht, wie ich gerade auf dieses Thema komme. Klimaanlagen. Klimaanlagen sind ja in vielen Ländern der Welt absoluter Standard in der warmen Jahreszeit. Gehen Sie mal in Asien oder Nordamerika in ein Geschäft. Sie werden dort vom Klimagerät in Sekunden schockgefrostet. Hierzulande sind wir in Sachen künstlicher Raumklimatisierung ja eher zurückhaltend. Diese Klimaanlagen, diese Dinger sind ja auch wegen des Stromverbrauchs in Verruf. Margareta Holzreiter hat für uns mal untersucht, ob da was dran ist und ob eine Klimaanlage immer eine schlechte Idee sein muss.
1: Professor Bastian Schröter forscht an der Hochschule für Technik in Stuttgart am Bereich Energietechnik. Sein Eindruck ist,
2: dass in Deutschland immer noch so eine leichte Abneigung gegen Klimaanlagen als unnütze Stromfresser herrscht.
1: Tatsächlich haben Klimaanlagen einen hohen Energiebedarf. Und sie geben viel Wärme nach außen ab, was in dicht bebauten Wohngegenden mit vielen Klimaanlagen zu noch mehr Aufheizung führen könnte. Trotzdem halten Fachleute wie Schröter es für sinnvoll, Klimaanlagen in Zukunft an bestimmten Orten einzusetzen. Dabei am wenigsten umstritten, Gebäude, in denen sich Menschen aufhalten, für die Hitze besonders schnell zu einer Gefahr für die Gesundheit wird. Also Seniorenheime, Kindertagesstätten, Krankenhäuser. Aber auch zum Beispiel Klassenzimmer, in denen sich auf engem Raum 30 junge Menschen aufhalten und am besten auch noch konzentrieren sollten. Auch in Dachgeschosswohnungen hält Bastian Schröter Klimaanlagen während Hitzephasen für vertretbar. Optimal wäre es, wenn jedes Gebäude durch bauliche Maßnahmen an die Erderwärmung und die zunehmenden Hitzetage angepasst wäre. Das hält Bastian Schröter in naher Zukunft allerdings nicht für realistisch.
2: Wir haben eine Sanierungsrate von 0,8% die letzten Jahre in den Gebäuden. Es ist, glaube ich, auch nicht absehbar, dass das deutlich schneller wird. Das heißt, wir werden eine Reihe von Gebäuden haben, die einfach nicht rechtzeitig in Anführungszeichen saniert werden über die nächsten Jahre, auch wenn es mal wärmer wird.
1: Gerade für gefährdete Personengruppen könnte technische Kühlung deshalb ein wichtiger Schutz sein. Hinzu kommt, Klimaanlagen laufen vor allem an Tagen mit vielen Sonnenstunden. Also genau dann, wenn auch besonders viel Solarstrom erzeugt wird. Wenn sie an solchen Tagen um die Mittagszeit eingeschaltet würden, könnten sie laut Schröter sogar helfen, Stromüberschüsse abzufedern. Klimaanlagen werden also durch die Erderwärmung an einigen Stellen notwendig sein. Sie sollten aber nicht die einzige Lösung werden, um Hitze in Zukunft aus unseren Gebäuden fernzuhalten.
0: Klimaanlagen Pro und Contra, Beitrag für SR3 von Margareta Holzreiter.

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wurde auch oft als Sänger eingesetzt, einfach nur seiner Stimme wegen, weil er einfach so ein toller Musiker war. Harry Nilsson hat tolle Balladen auch produziert und eben diesen Song Everybody's Talking, sehr früh gestorben leider, aber gilt eigentlich in Musikerfachkreisen als einer der ganz, ganz Großen der Popgeschichte. Hier ist der Feierabend, hier ist SR3. Um 18 Uhr gibt's die SR-Info-Rundschau mit Barbara Krech.

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10: Es ist 18 Uhr. Willkommen zur Rundschau mit Barbara Grech und hier ein Themenüberblick. Das Urteil

0: gesorgt hat. Im Prozess um die tödlichen Schüsse auf den Polizisten Simon Bohr in Völklingen ordnete das Gericht die unbefristete Unterbringung des Angeklagten in der Psychiatrie an. Nun liegt die lang erwartete schriftliche Urteilsbegründung vor. Barbara Spitzer mit den Einzelheiten.
1: Die 160 Seiten lange Begründung ist die Grundlage für die bereits angekündigte Revision der Staatsanwaltschaft. Die Nebenklage sieht viele Rechtsfehler und damit gute Chancen, dass das Urteil gekippt wird. So werde an keiner Stelle deutlich, wieso der Angeklagte nicht mehr gewusst haben soll, dass man nicht auf einen Menschen schießen darf. Der Verteidiger hält dagegen die Schuldunfähigkeit bei den Schüssen für schlüssig begründet. In der Festnahmesituation habe bei Ahmed G. wegen seiner Schizophrenieerkrankung die Angst das Denken übernommen. Er habe das Unrecht seiner Tat nicht mehr einsehen können. Der Gutachter habe die Schuldunfähigkeit nicht ausgeschlossen. Damit habe das Gericht Ermessensspielraum gehabt und ihn als schuldunfähig vom Mordvorwurf freigesprochen. Mit einer Entscheidung des Bundesgerichtshofs, ob das Urteil Bestand hat oder korrigiert werden muss, ist wohl erst im Laufe des nächsten Jahres zu rechnen.
0: Das Klinikum auf dem Saarbrücker Winterberg muss immer mehr Menschen mit hitzebedingten Erkrankungen versorgen. In der zentralen Notaufnahme würden derzeit immer mehr Patientinnen und Patienten mit Kreislaufproblemen, Schwindel und Hitzeerschöpfung behandelt. Auch schwere Verläufe wie Hitzschlag, Kollaps oder akutes Nierenversagen treten laut Klinikum vermehrt auf. Besonders betroffen sind ältere Menschen, Personen mit Vorerkrankungen sowie Bewohner von Pflegeeinrichtungen. Wer bezahlt in Deutschland was? Auf Fachchinesisch heißt das die Veranlassungskonnexität. Soll heißen, wer Gesetze erlässt, der soll auch für die Umsetzung bezahlen. In dem Fall der Bund und nicht die Länder und Kommunen. Darauf haben sich die Ministerpräsidenten der Länder geeinigt und wollen mit Bundeskanzler Merz darüber verhandeln.
2: Im Kern geht es um folgende Frage: Wer trägt die Kosten für Regelungen, die der Bund erlässt, also beispielsweise für bestimmte Sozialleistungen? Hier haben Gesetze des Bundes dazu geführt, dass vor allem Städte und Gemeinden erhebliche Mehrkosten hatten. Viele Kommunen beklagen eine finanzielle Notlage. Dass daran etwas geändert werden soll, darin sind sich alle einig. Die Ministerpräsidenten der Länder haben sich jetzt auf ihre Linie verständigt. 80% der Kosten, die durch neue Bundesregelungen entstehen, soll der Bund übernehmen, so der rheinland-pfälzische Ministerpräsident Gordon Schnieder von der CDU. Und sein Amtskollege aus Niedersachsen, Olaf Lies von der SPD, sagt, er sei zuversichtlich, dass das die Bundesregierung auch akzeptiert. Das wäre dann, so Lies weiter, ein wirklicher Durchbruch. Kanzler Merz hatte vor dem Treffen mit den Regierungschefs betont, dass er auf eine Einigung hofft. Damit würde ein jahrelanger Streit beigelegt, vorerst zumindest. Denn bei der von der Bundesregierung geplanten Steuerreform stellt sich die Frage erneut. Hier sollen Bürger entlastet werden, unter anderem von Steuern, die eigentlich Kommunen und Ländern zugutekommen. Aus Berlin, Benjamin Großkopf.
0: Der Deutsche Städtetag fordert die Bundesregierung auf, die stationären Kontrollen an den deutschen Grenzen zu beenden. Der Vizepräsident und Saarbrücker Oberbürgermeister Konrad sagte, gerade in Grenzregionen belasten die Kontrollen den Alltag der Menschen und der Unternehmen erheblich. Es gebe Wartezeiten und Verspätungen. Außerdem würden Lieferketten komplizierter. Der Städtetag plädiert deshalb dafür, die Kontrollen nicht erneut zu verlängern, sondern planmäßig Mitte September auslaufen zu lassen. Konrad schlug stattdessen mobile, flexible Kontrollen vor, sowie eine enge, grenzüberschreitende Zusammenarbeit der Sicherheitsbehörden. Der Weg für das Handelsabkommen zwischen der EU und den USA ist frei. Die EU-Mitgliedstaaten haben abschließend zugestimmt.
3: Nun haben die EU-Mitgliedstaaten in Luxemburg das finale grüne Licht dafür gegeben, Zölle auf US-Industriegüter abzuschaffen und auch Meeresfrüchten sowie Agrarprodukten aus den USA einen besseren Marktzugang zu gewähren. Gleichzeitig wurde ein Sicherheitsnetz geschaffen. Das soll sicherstellen, dass die USA diese Vorteile nur genießen dürfen, wenn sie ihren Verpflichtungen aus dem Abkommen nachkommen. Falls sie dies nicht tun, kann die EU ihre Zugeständnisse wieder zurücknehmen und Zölle wieder einführen. Ein wichtiger Punkt ist, dass die USA die Zölle auf Produkte mit Stahl- und Aluminiumanteilen, also zum Beispiel Waschmaschinen und Motorräder, bis Ende des Jahres auf höchstens 15% reduzieren. Bisher gelten viel höhere Abgaben. Falls die USA hier nicht entgegenkommen, will die EU ebenfalls solche Zölle prüfen. Dazu kommt ein festes Enddatum. Am 31. Dezember 2029 soll der sogenannte Deal

0: auslaufen. Die Regeln werden als nächstes im Amtsblatt der EU veröffentlicht und treten am Tag danach in Kraft. Jean-Marie Magro aus Brüssel.
1: Der Pharma- und Agrarkonzern Bayer hat in einem milliardenschweren Rechtsstreit einen entscheidenden Sieg vor dem obersten Gerichtshof der USA errungen. Hintergrund war ein Prozess wegen mutmaßlicher Krebsrisiken des Unkrautvernichters Glyphosat. Der Supreme Court entschied, dass die Zulassungsvorgaben der US-Bundesbehörden Vorrang vor dem Recht einzelner Bundesstaaten haben. Damit entzogen die Richter tausenden Klagen wegen angeblich unzureichender Krebswarnhinweise die Grundlage. Bayer hatte argumentiert, dass die US-Umweltschutzbehörde den Wirkstoff als nicht krebserregend einstuft und entsprechende Warnhinweise daher nicht zulässig seien. Der US-Elektroautobauer Tesla weitet seine Produktion in seinem Werk in Grünheide bei Berlin weiter aus. Wie das Unternehmen mitteilte, soll die Fertigung ab Oktober auf 7.500 Autos pro Woche gesteigert werden. Dazu plant Tesla, 1.000 weitere Mitarbeiter einzustellen. Bereits im April hatte das Unternehmen neue Arbeitsplätze angekündigt. Insgesamt sollen laut Tesla mittelfristig in dem Werk 3.500 neue Jobs entstehen. Es waren gleich zwei schwere Erdbeben, die Venezuela erschüttert haben. Inzwischen geht die Regierung von mindestens 164 Toten aus.
2: Außerdem gäbe es etwa 1000 Verletzte, teilte die Interimspräsidentin Delcy Rodriguez mit. Am schwersten betroffen ist der Bundesstaat La Guajira an der Karibikküste im Norden des Landes. Dort liegen auch der wichtigste Seehafen, die Hauptstadt Caracas und der internationale Flughafen. Bis auf Weiteres sind alle Flüge gestrichen. Der Flughafen selbst ist schwer beschädigt. Allein in der Region sind am Mittwochabend Ortszeit Dutzende Gebäude eingestürzt, darunter mehrere Hochhäuser. Zahlreiche Menschen wurden verschüttet. Die Rettungskräfte sind weiterhin mit der Bergung beschäftigt. Noch immer ist in einigen Regionen der Strom ausgefallen. Über die Nacht gruben viele Menschen im Dunkeln in den Schuttmassen. Die USA, die EU und andere Länder haben Hilfen angeboten und Rettungsteams entsendet. Es gilt der Notstand, Schulen und Betriebe bleiben geschlossen. Die Beben, die laut US-Erdbebenwarte USGS eine Stärke von 7,2 und 7,5 hatten, ereigneten sich gegen 18 Uhr Ortszeit an einem Feiertag. Viele Menschen waren daher zu Hause oder verbrachten die Zeit im Freien. Rodriguez sprach von einer Tragödie und einem Erdbeben noch nie dagewesenen Ausmaßes in dem südamerikanischen Land. Die Erdstöße waren auch in den Nachbarländern Brasilien und Kolumbien zu spüren. Nennenswerte Auswirkungen wurden dort zunächst aber nicht gemeldet. Aus dem ARD-Studio für Mexiko, Mittelamerika und die Karibik, Jenny Barke.
1: Im laufenden Tarifkonflikt bei der Saarbahn kommt es erneut zum Streik. Die Gewerkschaft Deutscher Lokführer GDL rief dazu auf, von morgen um 17 Uhr bis Montag um 17 Uhr die Arbeit niederzulegen. Die GDL begründete dies damit, dass die Arbeitgebervertreter heute nicht zum vereinbarten Verhandlungstermin gekommen seien. Die GDL-Delegation sei dagegen gesprächsbereit in Berlin erschienen. Der kommunale Arbeitgeberverband KAV Saar hatte seine Verhandlungsteilnahme gestern abgesagt. Er hatte dies damit begründet, dass die GDL ihre Tarifforderungen nachträglich nochmals erhöht habe. Mit Themenausstellungen und publikumswirksamen Formaten will die künstlerische Vorständin der Stiftung Saarländischer Kulturbesitz, Lisa Felicitas Matthais, das Saarlandmuseum wieder mehr in der Öffentlichkeit verankern. Das sagte Matthais in einem Interview der Woche dem Saarländischen Rundfunk. Sie hat bereits mit der gerade angelaufenen Pop-Art-Ausstellung mit Werken von Andy Warhol einen ersten Akzent gesetzt. Einzelheiten von Florian Rachbari-Nejad.
3: Bereits im Frühjahr kommenden Jahres wollen Matthais und ihr Team eine solche Themenausstellung im Kreis Ständehaus und in der Modernen Galerie realisieren. Der Arbeitstitel dieses Projekts ist Die Erfindung der Kindheit. Mit mehr gesellschaftlichen Themen, die mittels der Kunst umgesetzt werden, will Matthais auch Besucher in die Museen locken, die sich sonst nicht für Kunst interessieren. Außerdem kann sich Matthais auch vorstellen, besonders junge Menschen mit Partys und Events beispielsweise in die Moderne Galerie zu locken. In Sachen Weiterentwicklung des Zeitungsmuseums ist bislang allerdings noch nichts geschehen. Seit Jahren wird diskutiert, aus dem angestaubten Zeitungsmuseum ein zeitgemäßes Medienmuseum zu machen. Doch ob das jemals geschehen wird, steht in den Sternen. Bislang, so Matthais, sei man in Gesprächen mit dem Kuratorium der Stiftung.
1: Der bisherige Leiter Lizenzbereich und Scouting, David Blacher, verlässt Fußball-Bundesligist-Aufsteiger SV Elversberg. Der 35-Jährige wechselt nach Vereinsangaben zum Bundesliga-Konkurrenten Borussia Dortmund. Blacher hatte 3 Jahre lang für die SV Elversberg gearbeitet. In dieser Zeit hat er die sportlich-strukturelle Weiterentwicklung im Verein mitgestaltet. Zuvor war bereits SVE-Sportvorstand Ole Bog zum Borussia Dortmund gewechselt. Blacher wird ab dem 1. Juli dessen Referent. Und das war die Rundschau. Es ist gleich 18.11 Uhr und Oliver Hottung macht weiter mit dem Feierabend.
4: Dankeschön, Barbara.
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4: Ja, es geht noch ein bisschen nach oben mit den Nachttemperaturen. Heute Nacht 24 bis 18 Grad. Auch morgen wird es mit 36 bis 40 Grad noch ein bisschen wärmer, als es heute schon war. Dazu viel Sonne und ein paar Quellwolken. Gewitter sind nicht ausgeschlossen. So, und am Samstag kann es dann auch nochmal noch wärmer werden. Und tatsächlich bringt der Sonntag dann sowas wie Abkühlung. Da soll es nur noch bis zu 35 Grad warm werden. Ab dann sind dann auch wieder vermehrt Schauer und Gewitter im Spiel. Und in der nächsten Woche soll es dann tatsächlich kühler werden.
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4: Vorsicht auf der B269 in Höhe Ennsdorf. Da besteht Gefahr durch ein Fahrzeug, das da liegen geblieben ist. Ansonsten natürlich die Hitzegefahr im gesamten Sendegebiet. Die SR3-Hörer melden uns Blitzer. Und zwar am Ortseingang von Knorscheid aus Lebach kommend, in Neunkirchen in der Brunnenstraße und in Saarbrücken am Kieselhummes steht auch ein Blitzer. 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
4: 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Gleich bei uns mit Graf Drakeli. Mein Name ist Oliver Hottung. Schönen guten Abend. Hallo.
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1: Sátvodo, Citanchera, ist mein Name?
0: Guten Abend. Weiß ich der Graf Trakeli?
1: Ja, bitte.
0: Ah ja, der Samstag hat er ja 13 Millionen im Jackpot.
1: Ja.
0: Weil er ist alle 6 Zahlen richtig und eine Zusatzzahl.
1: Und eine Zusatzzahl? Ei, haben Sie Systemschein gespielt?
0: Ich habe ganz normal geholt, Lotto normal.
1: Ei, wie viele Zahlen haben Sie dann angekreuzt?
0: Das weiß ich, wenn nicht. Damit stehe ich bei Zielen. Ich weiß aber, dass ich alle Zahlen angekreuzt habe, wo um Schein drauf wurden. Ich habe extra noch eine Tour gelaut, dass ich nicht soll vergessen.
1: Ah ja, mehr wie 6 hätten Sie aber nicht dürfen angekreuzen.
0: Nicht.
1: Ah ja, das ist sonst ungültig.
0: Ah ja, das hätte man dann ja auch können mal draufschreiben.
1: Ah ja, haben die nicht gesagt auf der Annahmestelle?
0: Was ist denn das, ein Annahmestelle?
1: Ei, wo haben Sie den Schein dann abgehen?
0: Ei, wenn ich doch gehe spielen, für was soll ich dann den Schein abgehen?
1: Ei, Sie müssen mit dem Schein auf den Annahmestelle und den Schein da abgehen.
0: Ei, ist das Lot aber insgesamt nicht?
1: Ei, wenn Sie keinen Schein abgehen haben, dann...
0: Ah ja, da kann ich nicht ändern. Guten Abend. Weil heute ist gemeint, ich hätte noch ein bisschen Glück. Hat es nicht sollen sein. Dann hat es nicht sollen sein.

Feierabend auf SR3. Ich habe das schon oft erlebt, wenn der DJ auflegt und irgendwie die Leute wollen auf der Tanzfläche nicht so richtig ziehen. Es läuft nicht, es läuft nicht. In der Regel passiert dann Folgendes. Dann legt er das Ding hier auf und alles ist wieder gut.

0: So, es ist 18.31 Uhr.
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0: Mit Daniel Mager.
2: Erneuter Streik bei der Saarbahn. Die Gewerkschaft Deutscher Lokomotivführer hat ihre Mitglieder aufgerufen, von morgen 17 Uhr bis Montag 17 Uhr die Arbeit niederzulegen. Grund dafür ist laut GDL, dass die Arbeitgebervertreter nicht zum vereinbarten Verhandlungstermin erschienen sind. Bayer gewinnt vor höchstem US-Gericht. Nach dem Urteil kann der Pharmakonzern nicht wegen fehlender Krebswarnungen auf Verpackungen von Unkrautvernichtern verklagt werden. Zulassungsvorgaben von Bundesbehörden hätten Vorrang vor dem Recht einzelner US-Staaten. Damit entzog das Gericht tausenden Klagen die Grundlage. Deutscher Städtetag fordert Ende stationärer Grenzkontrollen. Der Vizepräsident und Saarbrücker Oberbürgermeister Konrad sagte, gerade in Grenzregionen belasten die Kontrollen den Alltag der Menschen und der Unternehmen erheblich. Stattdessen schlug Konrad mobile, flexible Kontrollen vor. Und personelle Veränderung bei SV Elversberg. Wie der Fußball-Bundesligist mitteilte, wechselt der Leiter Lizenzbereich und Scouting, David Blacher, zu Borussia Dortmund. Blacher wird dort ab dem 1. Juli Referent von Sportdirektor Ole Boog.
0: Dankeschön, Daniel.
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0: Die Nacht legt noch eine Schippe drauf mit Tiefstemperaturen von 24 bis 18 Grad. Auch morgen geht's mit 36 bis 40 Grad noch ein bisschen wärmer zu als heute. Dazu viel Sonne und ein paar Quellwolken. Gewitter sind nicht ausgeschlossen. Samstag soll noch heißer werden. Ab Sonntag heißt es, wird sich das Ganze beruhigen. Dann gibt es eigentlich auch viel Schauer und Gewitter.
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0: Sie haben uns Blitzer gemeldet. Die neuesten stehen am Ortseingang von Knorscheid aus Lebach kommend, in Neunkirchen in der Brunnenstraße und in Saarbrücken am Kieselhum. Es wird geblitzt. Wenn Sie sonst was sehen, gerne anrufen, kostenlos unter 0800 700 8000.
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0: Ja, heute Abend so 22 Uhr Deutschlandspiel gucken und schön Pizza bestellen. Das ist gar nicht so einfach. Das bringt nämlich die Lieferservices ganz schön ins Schwitzen. Wir haben das vor Ort untersucht. Unser Thema gleich hier im Feierabend. Mein Name ist Oliver Hottung. Schönen guten Abend. Hallo.
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0: Paolo Conte, der Mann, der auch für Adriano Celentano den Hit Azzurro geschrieben hat, hier im Feierabend auf SR3. Apropos Italien, heute Abend WM mit Deutschland und ich glaube, ich bestelle uns da eine Pizza dazu. Und wenn die kommt, dann wird in gewisser Weise auf jeden Fall ein Sieger feststehen, nämlich ich. Denn wenn so ein Spiel läuft, dann haben die Pizza-Services hier am Limit. Die gelieferte 4 Jahreszeiten wird dann zum hart umkämpften Gut, wie mein Kollege Max Zettler feststellen durfte.
1: In der Pizzeria Rucola am Nauwieser Viertel in Saarbrücken ist kein Betrieb. Logisch, die Pizzeria ist auf Heimservice spezialisiert. Die Pizza kommt zum Kunden. Besonders viele davon mussten an den letzten beiden Samstagen raus, als die deutsche Nationalmannschaft bei der WM gespielt hat.
2: Und die deutschen Spieler nach dem Spiel, wir kriegen eigentlich zu viele Bestellungen.
1: Hassan Alktefan betreibt die Pizzeria. Freitags und samstags liefern er und sein Team bis 2 Uhr nachts. Gerade nach dem 22-Uhr-Spiel letzten Samstag ist Alktefan einer der wenigen in Saarbrücken, der überhaupt noch liefert. Und das hat er gemerkt.
2: Es kam so auf einen Moment. Also merkst du, dass die Leute... Die sitzen am Lieferando oder solche App und die warten, bis die Fußballspiele beendet und dann direkt die bestellen. Da müssen wir immer so schnell die Bestellungen fertig machen.
1: Die letzten Stunden vor dem Feierabend wird dann besonders hart geschuftet, meint Alktefan. Der Andrang beim ersten deutschen WM-Spiel kam für ihn überraschend.
2: Unser Teig muss mindestens 24 Stunden im Kühlschrank halten, dann dürfen wir mit dem arbeiten. Und ich habe es mir nicht vorgestellt, dass wird so viel los in der Nacht nach dem Fußballspiel. Unser Teig hat es nicht gereicht, deswegen musste ich das Restaurant schließen.
1: Jetzt macht der Pizzabäcker vor dem WM-Spiel besonders viel Teig.
3: Das letzte Spiel war relativ spät, um 22 Uhr. So 3 bis 4 Stunden vorher hat man schon gemerkt, okay, die Stadt wird viel voller.
1: Ungewöhnliche Stoßzeiten bei Kajas Burger und Bar in der Homburger Innenstadt. Direkt nebenan findet aber auch das Public Viewing statt, meint Mitarbeiterin Giselle Heilig.
3: Die stärken sich hier quasi, trinken ein paar Bier, essen Burger, essen Pommes und dann gehen die rüber und schauen das Spiel mit vollem Magen.
1: Mehr Lieferbestellungen hat Heilig in den letzten Tagen vor allem bei anderen WM-Spielen bemerkt.
3: Ich merke immer mal wieder, ja, heute spielt das Land oder das Land. Ich glaube, bei Portugal ist das schon ein großes Ding, Argentinien und so.
1: Der Homburger Burgerladen schließt eigentlich um 22 Uhr, was einige Deutschlandfans nach den Spielen aber wohl nicht bemerkt haben.
3: Dann im Nachhinein wollen auch die Leute leider, wenn wir geschlossen haben, nochmal herkommen, aber das geht ja leider nicht.
1: Vorbereitet hat sich das Team vor allem mental auf die Anstürme, meint Giselle Heilig. Wichtig war außerdem
3: auf jeden Fall, dass genug Bier da ist.
1: Je weiter Deutschland bei der WM kommt, desto mehr wird auch bestellt. Da sind sich der Homburger Burgerladen und die Saarbrücker Pizzeria einig.
0: Max Zettler war das für SR3 und ich habe eine aktuelle Meldung für die Autofahrer. Vorsicht auf der L135 zwischen Selbach und Telai. Da liegt ein totes Reh auf der Fahrbahn. Fahren Sie vorsichtig. 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

Feierabend auf SR3. Den Titel hier gleich, den hat Manfred Mann zweimal aufgenommen. Einmal mit seiner Earth Band und eben 1968 im Original. Mighty Quinn.

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1: Dillingen ist fast immer dabei, wenn es um den heißesten Ort im Saarland geht. 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
16: 19 Uhr. Nach dem umstrittenen Urteil zu den tödlichen Schüssen auf einen Polizisten in Völklingen liegt nun die schriftliche Begründung des Gerichts vor. Das Saarbrücker Landgericht hatte den Angeklagten wegen seiner Schizophrenie vom Mordvorwurf freigesprochen und seine Unterbringung in der Psychiatrie angeordnet. Die Staatsanwaltschaft hat Revision gegen das Urteil eingelegt. Barbara Spitzer.
17: Die Nebenklage sieht viele Rechtsfehler und damit gute Chancen, dass das Urteil gekippt wird. So werde an keiner Stelle deutlich, wieso der Angeklagte nicht mehr gewusst haben soll, dass man nicht auf einen Menschen schießen darf. Der Verteidiger hält dagegen die Schuldunfähigkeit bei den Schüssen für schlüssig begründet. In der Festnahmesituation

0: zum vereinbarten Verhandlungstermin gekommen sein. Der kommunale Arbeitgeberverband hatte seine Verhandlungsteilnahme gestern abgesagt. Er hatte dies damit begründet, dass die GDL ihre Tarifforderungen nachträglich nochmals erhöht habe. Nach dem schweren Doppelerdbeben in Venezuela ist internationale Hilfe unterwegs. Die UNO hat bereits zahlreiche Hilfsaktionen organisiert. Außerdem haben unter anderem Deutschland, Frankreich und die Schweiz Hilfe angekündigt. Die Zahl der bestätigten Todesopfer liegt derzeit bei 164. Mehr als 10.000 Menschen werden vermisst. Jenny Barke für SR Info.
1: Am schwersten betroffen ist der Bundesstaat La Guajira an der Karibikküste im Norden des Landes. Dort liegen auch der wichtigste Seehafen, die Hauptstadt Caracas und der internationale Flughafen. Bis auf Weiteres sind alle Flüge gestrichen. Der Flughafen selbst ist schwer beschädigt. Allein in der Region sind am Mittwochabend Ortszeit Dutzende Gebäude eingestürzt, darunter mehrere Hochhäuser. Zahlreiche Menschen wurden verschüttet. Die Rettungskräfte sind weiterhin mit der Bergung beschäftigt. Noch immer ist in einigen Regionen der Strom ausgefallen. Über die Nacht gruben viele Menschen im Dunkeln in den Schuttmassen. Vor den Trümmerbergen standen verzweifelte Angehörige und riefen die Namen ihrer Vermissten.
0: Das Erste informiert ab 20.15 Uhr in einem Brennpunkt über die Lage in Venezuela. Die angeschlagene Warenhauskette Galeria erhält einen neuen Kredit von bis zu 160 Millionen Euro. Das hat das Unternehmen an seinem Sitz in Düsseldorf mitgeteilt. Das Geld kommt von einer US-Investmentgesellschaft und ist an einen Sanierungsplan geknüpft. Dabei soll unter anderem geprüft werden, welche Standorte noch rentabel sind. Die einzige Galeria-Filiale im Saarland befindet sich in Saarbrücken im ehemaligen Karstadt-Gebäude nahe dem St. Johanner Markt. 1860 München hat einen Insolvenzantrag gestellt. Das hat das zuständige Amtsgericht mitgeteilt. Das Gründungsmitglied der Fußball-Bundesliga musste zuletzt schon den Zwangsabstieg aus der dritten in die Regionalliga hinnehmen, weil die finanziellen Anforderungen nicht mehr erfüllt werden konnten. Verhandlungen zwischen dem jordanischen Investor Hassan Ismaik und dem Stammverein waren zuvor gescheitert. Das waren die Nachrichten mit Immanuel Glestzus. 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
3: Heute Nacht geht's doch noch ein Stückchen nach oben mit den Temperaturen. 24 bis 18 Grad, kälter wird's nicht. Auch morgen wird's mit 36 bis 40 Grad noch ein bisschen wärmer als heute. Dazu viel Sonne und ein paar Quellwolken. Gewitter sind nicht ausgeschlossen, aber selten. So, und am Samstag kann's dann noch wärmer werden. Und tatsächlich bringt der Sonntag dann erst so die sogenannte Abkühlung. Da soll's nämlich nur noch bis 35 Grad warm werden. Ab dann aber sind auch immer wieder vermehrt Schauer und Gewitter im Spiel. Und tatsächlich in der nächsten Woche sollen die Temperaturen dann abklingen.
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3: Vorsicht auf der L135 zwischen Seelbach und Telai, besteht Gefahr durch ein totes Reh auf der Straße. Im gesamten Sendegebiet natürlich Gefahr durch extreme Hitze und Blitzer, haben sie uns gemeldet. Die neuesten am Ortseingang von Knorscheid aus Lebach kommend, in Neunkirchen, in der Brunnenstraße und in Saarbrücken am Kieselhummes. 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
3: Für Sie im Mikrofon ist Oliver Hottong. Schönen guten Abend und hallo. Und wir starten mit Simon und Garfunkel. Cecilia.
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Jean-Jacques Goldman, Je te donne. Hier ist der Feierabend, hier ist SR3. BJ Thomas hatte vor allem zwei Nummer-1-Hits in seinem ganzen Leben gehabt. Der eine war Raindrops Keep Falling on My Head, die Musik aus Butch Cassidy und Sundance Kid, toller Song. Und der andere, das war der hier.

Feierabend auf SR3. Hier sind die unglaublichen Carpenters, Karen und Richard Carpenter, die schon Hits hatten. Da waren sie gerade mal Anfang 20, weil sie so wahnsinnig musikalisch waren. Hier sind sie mit Singen.

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1: Wird nochmal ordentlich warm heute Nacht. 24 bis 18 Grad. Auch morgen geht es weiter mit 36 bis 40 Grad, also noch ein bisschen mehr dazu viel, also als heute. Dazu viel Sonne und ein paar Quellwolken. Gewitter sind nicht ausgeschlossen.
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1: Vorsicht auf der L135 zwischen Selbach und Teller, besteht Gefahr nach wie vor durch das tote Reh auf der Straße. Und Blitze haben sie uns gemeldet. Die neuesten stehen am Ortseingang von Knorscheid aus Lebach kommt, in Neunkirchen in der Brunnenstraße und in Saarbrücken am Kieselhummes wird geblitzt. Wenn Sie sonst was sehen, gerne anrufen. Kostenlos ist es für Sie, wenn Sie den 0800 700 8000 wählen.
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1: Mit Informationen, Aktionen und Musik. Für Sie am Mikrofon ist Oliver Hottong. Schönen guten Abend. Hallo.
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1: Nicht nur ein Stück, sondern der ganze Himmel ist zurzeit blau. Die Sonne scheint auf das Saarland noch und nöcher. Das macht was mit den Temperaturen und die steigern sich noch bis zum Samstag. Samstag soll wohl der heißeste Tag der Woche sein und das will was heißen, weil die anderen waren ja auch schon sehr, sehr heiß. Wie wir alle wissen, ab Sonntag ist dann so eine Übergangsphase, da geht es zumindest mal so ein paar Grad runter. Tja, und ab Montag, Joachim Pütz.
2: Am Montag ist es schon nicht mehr heiß. Sprechen wir ab 30 Grad, Montag 24 bis 28 Grad, Dienstag noch ein bisschen weniger warm. Insofern die Hitze, die historische Hitzewelle, muss man sie nennen, ist dann erstmal vorbei. Geht auch deutlich ruhiger zu. Bei Sonne und Wolken ist hier und da mal noch ein Schauer oder Gewitter unterwegs, aber kein Vergleich zu dem Getöse am Wochenende.

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4: 20 Uhr. Die Lokführer der Saarbahn werden 3 Tage streiken. Von morgen um 17 Uhr bis Montag um 17 Uhr stehen die Tramzüge still. Das teilte die Gewerkschaft Deutscher Lokführer GDL mit. Grund: der KAV Saar, der Kommunale Arbeitgeberverband, sei zum Tarifverhandlungstermin in Berlin heute nicht erschienen. Das hatte der KAV Saar wegen aus ihrer Sicht überzogener GDL-Forderungen bereits gestern so angekündigt. Peter Sauer.
5: Gegenseitig machen sich beide Tarifpartner schwere Vorwürfe. Die GDL wirft dem KAV Saar gezieltes in die irreführende Öffentlichkeit vor. Die Arbeitgeberseite spricht von völlig überzogenen Forderungen, einem Tarifdiktat der Gewerkschaft und kritisiert den erneuten Streik. Unter anderem rund 5% mehr Lohn und eine Einmalzahlung von 1.000 Euro hatte der KAV Saar angeboten. Zu wenig für die GDL, die Vorwürfe entschieden zurückweist. Sie bewege sich keinen Schritt von ihren ursprünglichen Forderungen weg oder wolle ein Tarifdiktat durchsetzen.
4: Bund und Länder haben sich auf Finanzentlastungen für die Kommunen geeinigt. Das hat Niedersachsens Ministerpräsident Lies nach den Beratungen mit Kanzler Merz mitgeteilt. Geplant ist ein Mechanismus ab dem 1. September. Falls sich die Mehrkosten durch

0: was der Gerichtshof der Vereinigten Staaten urteilte, dass der Pharma- und Agrarkonzern nicht wegen fehlender Krebswarnungen auf dem Produkt verklagt werden kann. Damit entzogen die Richter tausenden Klagen gegen Bayer die Grundlage. Bundesliga-Aufsteiger SV Elversberg kann weiter mit seinem Linksverteidiger Lasse Günther planen. Der Klub verlängerte nach eigenen Angaben den Vertrag mit Günther um 2 weitere Jahre bis 2030. In der letzten Saison hatte der 23-Jährige 28 Pflichtspiele für die SVE bestritten. Einen Abgang meldet der FC Homburg. Miguel González verlässt den Regionalligisten und wechselt zum Drittligisten Fortuna Düsseldorf. Das waren die Nachrichten mit Emanuel Glestus. 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Das Wetter. In der Nacht verbreitet klar. Es kühlt ab auf 24 bis 18 Grad. Morgen heiß bis zu 40 Grad. Zum Abend sind Hitzegewitter möglich. Die weiteren Aussichten am Samstag sonnig mit kräftigen Gewittern bei bis zu 41 Grad. Die Zeit, es ist gleich 20.03 Uhr.
1: Und hier ist der Verkehrsservice für den ARD-Abend. A2 Richtung Berlin zwischen Rennau und Helmstedt Zentrum. 4 Kilometer stockender Verkehr, dort brauchen Sie 15 Minuten mehr Zeit. Und A4 Frankfurt Richtung Dresden zwischen Weimar und Apolda. Stau nach einem Unfall. Die A4 Görlitz Dresden ist auch heute Nacht wieder zwischen Kodersdorf und Niederseifersdorf in beiden Richtungen wegen Wartungsarbeiten im Tunnel Königshainer Berge bis morgen früh um 5 gesperrt. Und die A71 Richtung Sangerhausen ist zwischen Suhl, Zellermeles und Oberhof wegen Wartungsarbeiten im Tunnel Hochwald bis 6 Uhr morgen früh gesperrt. Die A352 Hannover Nord Richtung A2. Dort ist das Dreieck Hannover Nord und Langenhagen Kaltenweide nach einem Unfall bis morgen früh ca. 6 Uhr gesperrt. Und damit wünsche ich Ihnen da, wo es geht, weiterhin gute Fahrt durch den Abend.
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1: Mit Christiane Weber vom MDR in Thüringen. Und es gibt einen Song, der lockt bei Partys fast alle auf die Tanzfläche. Die Party ist eröffnet, aber mit Dancing Queen. Schönen Abend.

Crash, der Song von The Beloved, Sweet Harmonie. Süße Harmonien hier im ARD-Abend. Und jetzt kommen wir zu Sänger Freddie Mercury. Der war ja schon zu Lebzeiten legendär. Es hat aber ziemlich lange gedauert, bis das Leben des Queen-Sängers dann auch verfilmt wurde. Es gab viele rechtliche Fragen auch zu klären, bevor es dann mit dem Film Bohemian Rhapsody 2018 geklappt hat. Und Schauspieler Rami Malek verkörpert Freddie Mercury, finde ich, auch sehr überzeugend. Also nicht nur optisch, er hat ja dafür auch einen Oscar als bester Hauptdarsteller bekommen. Und er hat auch viele Songs selbst gesungen und das hat er wirklich großartig gemacht. Die Queen-Mitglieder Brian May und Roger Taylor haben, als sie den Film zum allerersten Mal gesehen haben, danach gesagt, dass es ein familienfreundlicher Film mit Wohlfühlcharakter sei. Ich bin mir da ja nicht so sicher, ob Freddie Mercury das gefallen hätte. Er war ja schon auch wild und exzentrisch. Aber hier ist er sanft bei uns jetzt. The Great Pretender Freddie Mercury.

größten Popstars im Moment, Harry Styles, mit As It Was im ARD-Abend. Und er lässt sich gerade feiern, auch auf den großen Bühnen, füllt die Stadien und ist wahnsinnig erfolgreich, zu Recht. Und jetzt kommen wir am ARD-Abend zu einem Mann, den wir alle schon ganz lange kennen und den wir lieben. Und das ist Heinz-Rudolf Kunze. Und dieser Song steht vielleicht wie kein anderer für die Vielseitigkeit von Heinz-Rudolf Kunze. Meine eigenen Wege.

Ja, und eigene Wege bedeutet bei ihm also Musik mal mit Orchester, wie wir es gerade gehört haben, oder halt auch als Solo, nur mit Klavier- und Gitarrenbegleitung oder eben mit Band. Heinz-Rudolf Kunze nennt das dann einfach Verstärkung. Eigene Wege bedeuten bei ihm aber auch, dass er viel mehr Texte zu Papier bringt, als er dann vertont. Deshalb gibt es von ihm auch reine Autorenlesungen, auch sehr schön. Und zu seinem eigenen Weg gehört auch, dass er nicht nur auf den Autobahnen in den Metropolen unterwegs ist, sondern auch die Landstraßen nimmt, um zu seinen Fans zu kommen, unter dem Motto: Das sagt der Richtige. Spielt er im Juli beispielsweise auf der Seebühne in Bad Staffelstein oder im August in der Stadthalle Greifswald. Mit Band tourt er dann im Oktober und November durch Leipzig, Jena, Saarbrücken, Hamburg, Düsseldorf, Berlin oder Hannover. Alles in allem sind es rund 30 Auftritte. Noch in diesem Jahr, also da hat er sich viel vorgenommen, und auch für das nächste Jahr sind bereits Konzerte im Vorverkauf. Und hier ist Heinz-Rudolf Kunze im ARD-Abend. Wir hören ihn jetzt, glaube ich, mit seinem ersten großen Hit, also zumindest war es der erste, der bei mir verfangen hat in meinem Kopf. Und der ist auch sehr schön. Einmal noch und immer wieder.

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9: 20 Uhr und 30 Minuten haben wir es und hier ist der Verkehrsservice für den ARD-Abend. A2 Richtung Berlin. Die Abfahrt Thesen ist nach einem Unfall jetzt gesperrt und die A2 Richtung Berlin ist zwischen Ziesa und Wollin wegen Straßenschäden gesperrt. Die letzte freie Abfahrt ist Burg Ost, da Thesen nach einem Unfall eben gesperrt ist. A2 Richtung Hannover. Zwischen Bornstedt und Allerengersleben Stau wegen eines defekten LKW und A4 Frankfurt Richtung Dresden zwischen Weimar und Apolda gibt es immer noch Stau nach einem Unfall. Und die A4 Görlitz-Dresden ist auch heute Nacht wieder zwischen Kodersdorf und Niederseifersdorf in beiden Richtungen wegen Wartungsarbeiten im Tunnel Königshainer Berge bis morgen früh um 5 gesperrt. Und die A71 Richtung Sangerhausen ist zwischen Suhl, Zellermelis und Oberhof wegen Wartungsarbeiten im Tunnel Hochwald bis 6 Uhr morgen früh gesperrt. Und die A352 Hannover Nord Richtung A2 ist zwischen dem Dreieck Hannover Nord und Langenhagen-Kaltenweide nach einem Unfall bis morgen früh circa 6 Uhr gesperrt. Und die A20 Lübeck Richtung Stettin ist zwischen Rostock Südstadt und Dummerstorf wegen Bauarbeiten gesperrt. Und damit wünsche ich Ihnen weiterhin gute Fahrt durch den Abend.
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schöner Singer-Songwriter Pop hier im ARD-Abend von Plain White Tees. Hey there, Delilah. Und jetzt kommen wir zu Creedence Clearwater Revival. Wir können auch einfach CCR sagen, geht vielleicht einfacher. Und CCR sind die vielleicht größte amerikanische Band, finde ich, die nie wirklich groß sein wollte. Also da gibt's keinen Glamour. Keine psychedelischen Eskapaden mit Drogen und Alkohol ist auf jeden Fall nichts bekannt. Es gibt auch keinen Rockstar-Mythos. Stattdessen bekommen wir vier Jungs aus El Cerrito, Kalifornien. Ich finde, die klangen so, als kämen sie direkt von einer Ranch aus Texas. Und jetzt sind sie hier im ARD-Abend. Have you ever seen the rain?

Maggie Reilly zusammen mit Mike Oldfield, Moonlight Shadow hier im ARD-Abend. Wir Menschen, das ist ja ganz einfach so, manche geben es auch nicht zu, sind oft abergläubisch. Das gilt natürlich auch für Fußballer. Lionel Messi zum Beispiel, der argentinische Superstar, der ja jetzt auch gerade wieder so viele schöne Tore geschossen hat, der trägt ganz oft so ein rotes Bändchen am Knöchel. Aber noch berühmter als Messi ist in Mexiko zurzeit ein Enterich, also der heißt Merlin, läuft frei herum und trägt natürlich das Nationaltrikot von Mexiko. 2,5 Kilo wiegt er, hat graue Augen und ist längst so eine Art inoffizielles Maskottchen auch dieser gesamten WM geworden und ein Nationalheiliger in Mexiko natürlich. Also auf jeden Fall, ganz viele glauben daran, dass Merlin auch Glück bringt. Haben Sie vielleicht auch einen Glücksbringer oder ein Maskottchen, ein Stofftier, das vielleicht im Auto immer mitfährt oder in jedem Urlaub oder ein Anhänger am Schlüsselbund, den Sie geschenkt bekommen haben von einem wichtigen Menschen? Schreiben Sie uns an ard-abend@mdr.de. Also es muss hier keine Ente oder auch kein Ganter sein. Haben Sie einen Glücksbringer? Dann erzählen Sie uns davon.

Konstellation habe ich schon lange nicht mehr gehört. Ist aber schön hier im ARD-Abend. I'll be over you. Und wir hören jetzt ein bisschen Glamrock von Slade, Far, Far Away.

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1: 21 Uhr. Bund und Länder haben sich auf Finanzentlastungen für die Kommunen geeinigt. Die Länder klagten schon länger über steigende Kosten für Städte und Gemeinden durch die Umsetzung von Bundesgesetzen. Benjamin Großkopf.
2: Jetzt soll ein neuer Mechanismus greifen. Wenn der Bund solche Gesetze erlässt, wird er künftig 80% der Kosten übernehmen. Die vereinbarte Lastenverteilung folge dem Grundsatz, wer bestellt, bezahlt, sagte Kanzler Friedrich Merz und machte sich so eine immer wieder formulierte Forderung der Länder zu eigen. Auf mindestens 3 Milliarden Euro bezifferte Gordon Schnieder, CDU-Ministerpräsident von Rheinland-Pfalz, die Entlastung der Kommunen bereits im kommenden Jahr, Tendenz dann steigend. Niedersachsens Ministerpräsident Olaf Lies von der SPD sprach von einem fairen Ergebnis.
1: Der Hotel- und Gaststättenverband DEHOGA Saarland kritisiert die geplanten Einschränkungen bei Minijobs. Hintergrund sind Vorschläge der Rentenkommission der Bundesregierung, wonach der Sonderstatus von Minijobs weitgehend entfallen soll. Laszlo Mura.
3: Der DEHOGA spricht von einem Frontalangriff auf das Gastgewerbe. Gerade Hotels, Restaurants und Cafés seien auf Minijobber angewiesen. So könnten etwa Wochenenden, Veranstaltungen oder das Frühstücksgeschäft gut abgedeckt werden. Im Saarland arbeitet laut Verband rund die Hälfte des Gastropersonals in geringfügiger Beschäftigung. Würden die Jobs unattraktiver, könnten viele Dienste unbesetzt bleiben. Der DEHOGA fordert deshalb ein tragfähiges Ersatzmodell, damit Nebenarbeit nicht steuerlich oder finanziell bestraft werde. Die Gewerkschaft Verdi fordert die Abschaffung von Minijobs dagegen schon lange. Minijobs hätten in vielen Fällen zur Altersarmut beigetragen, weil sie gerade von Frauen oft nicht als Nebenjob, sondern als einzige Beschäftigung ausgeübt worden seien.
1: Der Stadtrat Homburg hat beschlossen, gegen die geplante Erweiterung des Zweibrücker Fashion Outlets zu klagen. Dabei will sich die Stadt der Normenkontrollklage anschließen, die Saarbrücken und Neunkirchen

0: Und das waren die Nachrichten mit Emanuel Glestzus. 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Das Wetter. In der Nacht verbreitet klar. Es kühlt ab auf 24 bis 18 Grad. Morgen heiß bis zu 40 Grad. Zum Abend sind Hitzegewitter möglich. Die weiteren Aussichten. Am Samstag sonnig mit kräftigen Gewittern bei bis zu 41 Grad. Die Zeit, es ist gleich 21.03 Uhr.
1: Und hier ist der Verkehrsservice für den ARD-Abend. Ist noch ein bisschen was los auf der A2 Richtung Berlin. Zwischen Allerengersleben und Bornstedt Stau und stockender Verkehr. Dort brauchen Sie 20 Minuten mehr Zeit. Und die A2 Richtung Berlin ist zwischen Ziesa und Wollin wegen Straßenschäden gesperrt. Die letzte freie Abfahrt ist Burg Ost, da Thesen nach einem Unfall gesperrt ist. A2 Richtung Hannover zwischen Bornstedt und Allerengersleben Stau wegen eines defekten LKW. Und die A4 Görlitz-Dresden ist zwischen Kodersdorf und Niederseifersdorf auch heute Nacht in beiden Richtungen wegen Wartungsarbeiten im Tunnel Königshainer Berge bis morgen früh um 5 gesperrt. Die A20 Lübeck Richtung Stettin ist zwischen Rostock-Südstadt und Dummersdorf wegen Bauarbeiten gesperrt. Die A44, soweit sind wir jetzt schon. Dortmund Richtung Kassel ist zwischen Kreuz Wünneberg-Haaren und Lichtenau nach einem LKW-Brand bis mindestens 23 Uhr gesperrt. Eine Umleitung führt ab Wünneberg-Haaren über die U67. Und A45 Hagen Richtung Gießen zwischen Ehringshausen und Wetzlarer Kreuz 6 Kilometer Stau. Am Wetzlarer Kreuz ist die Verbindung zur A480 Richtung Wetzlar vorübergehend gesperrt. Dort wird zurzeit die Fahrbahn gereinigt. Und die A71 Richtung Sangerhausen ist zwischen Sulzeller Melis und Oberhof wegen Wartungsarbeiten im Tunnel Hochwald bis morgen früh um 6 gesperrt. Und die A352 Hannover Nord Richtung A2 ist zwischen dem Dreieck Hannover Nord und Langenhagen-Kaltenweide nach einem Unfall bis morgen früh um 6 gesperrt. Also wie gesagt, ist ganz schön was los noch heute Abend. Ich wünsche Ihnen, da wo es geht, überall gute Fahrt.
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1: Heute wieder vom NDR aus Thüringen. Ich bin Christiane Weber und hier ist Billy Ocean. Schönen Abend.

Billy Joel mit The River of Dreams. Und wir tauchen im ARD-Abend jetzt mal ein in die 80er Jahre. Es war ja die Zeit, in der Synthesizer die Popcharts dominiert haben. Und da kommt dann plötzlich eine Sängerin, die sagt, Mensch, also ich will Pathos, Gefühle und Drama. Denn dafür hat sie auch einfach die Stimme. Und Jennifer Rush hatte wirklich von allem sehr, sehr viel. Und damit war sie auch eine Ausnahmesängerin. Ich glaube, das ist total unumstritten. Und während viele andere Bands verschwunden sind, ist sie irgendwie geblieben. Und wir hören sie gern im ARD-Abend jetzt mit Heart Over Mind, Jennifer Rush.

Was für ein schöner Song von Snow Patrol, Chasing Cars. Es ist auch wirklich interessant, was Fußballfans so machen, an was sie glauben und wie sie versuchen zu helfen, damit ihre Mannschaft gewinnt. Also unser Nachbar zum Beispiel ist ein großer Bayern München Fan und er hat statistisch, glaube ich, festgestellt, dass wenn er am Samstag das Bad putzt, während Bayern München es spielt, dass die Bayern dann gewinnen. Das ist natürlich, finde ich, auch eine perfekte Kombination von Sauberkeit, Aberglaube und Fußball. Ich glaube, seine Frau findet es auch ganz gut. Haben Sie auch einen Talisman, ein Maskottchen, so wie Mexiko zum Beispiel, im Moment den berühmten Enterich Merlin? Oder haben Sie vielleicht auch so ein schönes Ritual, das Sie haben, bevor Sie in den Urlaub fahren oder selber vielleicht anfangen, Tennis zu spielen? Dann können Sie auch anrufen bei uns 0800 80 80 110.

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7: Und hier ist der Verkehrsservice für den ARD-Abend. Ist noch ein bisschen was los heute Abend. Die A2 Richtung Berlin ist zwischen Zeesa und Wohlin wegen Straßenschäden gesperrt. A2 Richtung Hannover zwischen Bornstedt und Allerengersleben Stau wegen eines defekten LKW. Dort brauchen Sie 10 Minuten mehr Zeit. Und die A4 Görlitz Dresden ist zwischen Kodersdorf und Niederseifersdorf in beiden Richtungen auch heute Nacht wieder wegen Wartungsarbeiten im Tunnel Königshainer Berge bis morgen früh um 5 gesperrt. Und die A20 Lübeck Richtung Stettin ist zwischen Rostock, Südstadt und Dummerstorf wegen Bauarbeiten gesperrt. Die A44 Dortmund Richtung Kassel ist zwischen dem Kreuz Wünneberg-Haren und Lichtenau nach einem LKW-Brand bis mindestens 23 Uhr noch gesperrt. Eine Umleitung führt ab Wünneberg-Haren über die U67. Und die A71 Richtung Sangerhausen ist zwischen Suhl, Zellamelis und Oberhof wegen Wartungsarbeiten im Tunnel Hochwald bis morgen früh um 6 gesperrt. Und die A352 Hannover Nord Richtung A2 ist zwischen dem Dreieck Hannover Nord und Langenhagen-Kaltenweide nach einem Unfall bis morgen früh ca. 6 Uhr gesperrt. Und damit wünsche ich Ihnen, da wo es geht, weiterhin gute Fahrt durch den Abend.

Ja, die Moni und der Knut, die kommen eigentlich aus Thüringen, machen aber gerade Urlaub im wunderschönen Selin auf Rügen. Und die beiden sind ganz happy mit der Musikauswahl. Zum Beispiel Eric Clapton mit Layla fanden sie sensationell. Ist es ja auch. Und ich möchte ja gerne von Ihnen heute Abend wissen, ob Sie auch ein Glücksbringer oder ein bestimmtes Ritual haben in bestimmten Situationen, so wie viele Fußballer zum Beispiel. Und die Heike aus Erfurt macht etwas ganz Verrücktes, finde ich. Ihr Ritual ist es immer, wenn sie verreist, egal ob Flugzeug, Bus oder Bahn, dann nimmt sie immer ein Brot mit Leberpastete mit. Normalerweise isst sie das gar nicht das ganze Jahr. Ja, ist wirklich sehr komisch, Heike. Kann ich jetzt auch gar nicht erklären. Also, wenn Sie in den 70ern und 80ern die ein oder andere Party gefeiert haben, könnte ja sein, dann haben Sie garantiert auch irgendwann mal zu Lost in Music von Sister Sledge getanzt. Ich finde, der Song klingt wie ein Versprechen, dass es nie verkehrt ist, zu feiern und zu tanzen. Machen Sie jetzt im ARD

Nick Kershaw mit Wouldn't It Be Good hier im ARD-Abend, heute am Donnerstagabend. Und unsere Frage ist ja heute Abend, haben Sie einen Glücksbringer oder einen Talisman? Und die Sevia aus Chemnitz hat sich gemeldet. Sie war bei den Special Olympics in Saarbrücken dabei und trägt als Glücksbringer ein Schmuckstück, das ihr Vater früher mal ihrer Mutter geschenkt hat, und beim Minispeer, da hat's geholfen, beim Kugelstoßen hatte sie gegen ihre Kinder allerdings überhaupt keine Chance. Ja, so ist das manchmal, dass die Kinder dann irgendwann mal besser werden in allem Möglichen als man selbst. Also da habe ich jetzt noch nicht angefangen von Computern zu reden. In ARD-Abend hören wir jetzt einen wunderbaren Sänger, den ich sehr mag, und das ist Bruno Mars. Er kommt aus Honolulu auf Hawaii, ist nur 1,65 Meter groß, ein absolutes Partytier auf der Bühne. Und wir hören die Sonne, finde ich, in seinen Songs. Bruno Mars ist in der Stimmung zu heiraten. Marry You.

beiden haben ja auch wahnsinnig gut zusammengepasst. John Oates und Daryl Halls. I can't go for that hier im ARD-Abend. Und wir nehmen ja wirklich jeden Hitzetipp auch noch an. Ist ja klar, es ist ja wahnsinnig heiß draußen. 30 Grad. Das sind, glaube ich, so die Temperaturen, die wir heute im Durchschnitt hatten. Heute Abend ist es nicht mehr ganz so heiß. Und der Talk aus Dortmund hat uns wirklich einen ganz interessanten Hitzetipp jetzt geschickt. Er macht sein T-Shirt mit kaltem Wasser nass, zieht es direkt an und setzt sich dann mit einer Tasse kalten Kaffee auf den Balkon. Und bei ihm scheint es zu helfen. Dankeschön, Torge, für diesen Tipp. Probieren wahrscheinlich morgen viele gleich aus.

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1: Es ist 22 Uhr. Die Lokführer der Saarbahn werden 3 Tage streiken. Von morgen 17 Uhr bis Montagabend 17 Uhr stehen die Tramzüge still. Das teilte die Gewerkschaft Deutscher Lokomotivführer mit. Grund: Der KAV Saar, der kommunale Arbeitgeberverband, sei zum Tarifverhandlungstermin in Berlin heute nicht erschienen. Das hatte der KAV Saar wegen aus ihrer Sicht überzogener GDL-Forderungen bereits gestern so angekündigt. Peter Sauer.
2: Gegenseitig machen sich beide Tarifpartner schwere Vorwürfe. Die GDL wirft dem KAV Saar gezieltes in die Irre führende Öffentlichkeit vor. Die Arbeitgeberseite spricht von völlig überzogenen Forderungen, einem Tarifdiktat der Gewerkschaft und kritisiert den erneuten Streik. Unter anderem rund 5% mehr Lohn und eine Einmalzahlung von 1.000 Euro hatte der KAV Saar angeboten. Zu wenig für die GDL, die Vorwürfe entschieden zurückweist. Sie bewege sich keinen Schritt von ihren ursprünglichen Forderungen weg oder wolle ein Tarifdiktat durchsetzen.
1: Nach einem schweren Erdbeben in Venezuela befürchten die Behörden tausende Tote. Wie die Regierung in Caracas mitteilte, ist das tatsächliche Ausmaß der Katastrophe noch nicht absehbar. In der Hauptstadt stürzten mehrere Gebäude ein, darunter ein 22-stöckiges Hochhaus. Offiziell ist derzeit von 188 Opfern die Rede. Mehr als 10.000 Menschen werden vermisst. Aus dem besonders betroffenen Norden des Landes gibt es noch keine verlässlichen Informationen. Das Technische Hilfswerk hat angekündigt, knapp 50 Einsatzkräfte in das Katastrophengebiet zu fliegen. Die saarländische Ministerpräsidentin Rehlinger begrüßt die Finanzreform zur Entlastung der Kommunen. Wie sie mitteilte, sieht sie darin ein wichtiges Signal für die Zukunft. Wenn Bund und Länder zusammenarbeiteten, profitiere auch das Saarland. Bund und Länder hatten sich zuvor auf einen Mechanismus ab dem 1. September geeinigt. Falls sich die Mehrkosten durch Gesetze, die der Bund erlassen hat, bei Ländern und Kommunen auf mehr als 200 Millionen Euro belaufen, soll der Bund 80% davon übernehmen. Der FC Homburg verzeichnet einen Abgang. Wie der Verein mitteilte, verlässt Miguel González den Fußballregionalligisten und wechselt zum Drittligisten Fortuna Düsseldorf. Erst kürzlich hatte er sein Debüt in der luxemburgischen Nationalmannschaft gegeben. Bundesliga-Aufsteiger SV Elversberg hingegen kann weiterhin auf seinen Linksverteidiger Lasse Günther bauen. Der Klub verlängerte nach eigenen Angaben den Vertrag mit Günther um weitere 2 Jahre bis 2030. Und das waren die Nachrichten mit Daniel.

0: Dort brauchen Sie eine halbe Stunde länger und die A2 Richtung Berlin ist zwischen Ciesa und Wohlin wegen Straßenschäden gesperrt. A2 Richtung Hannover zwischen Eisleben und Allerengersleben, Stau wegen eines defekten LKW, kostet Sie 10 Minuten mehr Zeit. Und die A4 Görlitz-Dresden ist zwischen Kodersdorf und Niederseifersdorf in beiden Richtungen auch heute Nacht wieder wegen Wartungsarbeiten im Tunnel Königshainer Berge bis morgen früh um 5 gesperrt. Und die A20 Lübeck Richtung Stettin ist zwischen Rostock, Südstadt und Dummersdorf wegen Bauarbeiten gesperrt. Und die A44 Dortmund Richtung Kassel ist zwischen dem Kreuz Wünneberg-Haren und Lichtenau nach einem LKW-Brand bis mindestens 23 Uhr noch gesperrt. Eine Umleitung führt ab Wünneberg-Haren über die U67. Wir sind noch nicht fertig. Die A71 Richtung Sangerhausen ist zwischen Sulzeller-Mehlis und Oberhof wegen Wartungsarbeiten im Tunnel Hochwald bis 6 Uhr morgen früh gesperrt. Und die A352 Hannover Nord Richtung A2 ist zwischen dem Dreieck Hannover Nord und Langenhagen Kaltenweide nach einem Unfall bis morgen früh ca. 6 Uhr gesperrt. So, das war's jetzt. Und damit wünsche ich Ihnen weiterhin gute Fahrt durch den Abend.
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0: Mit Christiane Weber vom MDR aus Thüringen. Ich wünsche Ihnen einen schönen Abend. Und kurz vor Schluss der ersten Halbzeit im WM-Spiel Deutschland gegen Ecuador sind wir live dabei. Das wird so circa 10 Minuten vor 23 Uhr sein.

Also das ging aber schnell, da habe ich mal einen Moment nicht hingeguckt und da steht es jetzt nach 12 Minuten im WM-Spiel Ecuador gegen Deutschland 1:1. Und jetzt hören wir im ARD-Abend die Bee Gees. Und die Bee Gees sind ja mehr als nur ihre ganz typischen Falsettstimmen und Disco. Sie sind auf jeden Fall wirklich ein tolles Pop-Phänomen. Schon seit den 60ern, da haben sie angefangen. In der Zeit auch zusammen mit den Beatles. Und dann haben die Brüder Barry, Robin und Maurice Gibb in den 70er Jahren einen Sound erfunden, der wirklich die Tanzflächen auf der ganzen Welt dominiert hat. Das kann man einfach so sagen. Natürlich vor allem mit dem Sound Track zu Saturday Night Fever. Sie haben aber auch später noch Hits geschrieben, Anfang der 90er Jahre. Diesen hier zum Beispiel, Secret Love.

Klassiker hier von Herbert Grönemeyer am ARD-Abend, Alkohol. Also diese Wette hätte ich wirklich verloren, dass ein neuseeländisches Walfängerlied aus dem 19. Jahrhundert noch einmal die Charts entert. Doch genau dort steht 2021, also kurz überlegen, vor 5 Jahren, plötzlich Wellermann. Es singt ein schottischer Postbote mit sauber getrimmten Bart und der heißt Nathan Evans, was als TikTok-Clip angefangen hat. Ein Mann, eine Stimme, ein Hauchhall in der Küche hat sich schnell in ein weltweites Gemeinschaftsritual verwandelt. Also Millionen haben diesen Refrain mitgesummt, als hätten wir wirklich alle nur darauf gewartet, endlich Tee mit Rum zu trinken. Also Shanty Sound jetzt im ARD-Abend mit Wellermann.

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9: 22 Uhr und 32 Minuten haben wir einen schönen Abend und hier ist der Verkehrsservice für den ARD-Abend. A2 Richtung Berlin zwischen Peine und Braunschweig-Wattenbüttel. Stau nach einem Unfall, dort brauchen Sie 20 Minuten mehr Zeit. Und die A2 Richtung Berlin ist zwischen Ziesa und Wohlin wegen Straßenschäden gesperrt. Die A4 Görlitz-Dresden ist zwischen Kodersdorf und Niederseifersdorf in beiden Richtungen wegen Wartungsarbeiten im Tunnel Königshainer Berge. Auch heute Nacht bis morgen früh um 5 gesperrt. Die A20 Lübeck Richtung Stettin ist zwischen Rostock Südstadt und Dummerstorf wegen Bauarbeiten gesperrt. Und die A44 Dortmund Richtung Kassel ist zwischen dem Kreuz Wünnenberg, Haaren und Lichtenau nach einem LKW-Brand bis mindestens 23 Uhr gesperrt. Eine Umleitung führt ab Wünnenberg, Haaren über die U67. Und die A71 Richtung Sangerhausen ist zwischen Suhl, Zellermelis und Oberhof wegen Wartungsarbeiten im Tunnel Hochwald bis morgen früh um 6 gesperrt. Und die A352 Hannover Nord Richtung A2 ist zwischen dem Dreieck Hannover Nord und Langenhagen-Kaltenweide auch nach einem Unfall bis morgen früh circa 6 Uhr gesperrt. Das war's von unserer Seite. Damit wünsche ich Ihnen weiterhin gute Fahrt.

Kamerapartie, die Ex-Partnerin von Schauspieler Johnny Depp mit Be My Baby hier im ARD-Abend. Oh Mensch, war das schön. Am letzten Wochenende, da habe ich wirklich seit sehr, sehr langer Zeit mal wieder ein paar Glühwürmchen gesehen. Also das ist schon irgendwie magisch und auch faszinierend. Diese kleinen leuchtenden Tierchen und Fireflies, also Glühwürmchen, heißt ein Song der Band mit dem etwas merkwürdigen Namen Old City. Und Old City haben diesen Song 2009 mehr oder weniger im Schlafzimmer produziert, so erzählen sie es. Und wir hören hier nur einen jungen Mann, der nachts nicht schlafen kann. Und wir hören auch noch die flirrenden Synthesizer. Da hat er seine Gedanken eingepackt. Fireflies, Old City.

0: Und wir müssen jetzt mal zum Fußball.
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0: Deutschland steht ja schon als Gruppensieger fest, aber trotzdem will Deutschland das WM-Spiel gegen Ecuador natürlich gewinnen. Und kurz vorm Ende der ersten Halbzeit steht es 1:1. Eine erste Bilanz zieht jetzt für uns MDR Thüringen Sportreporter Hans-Jürg Krieg in New Jersey.
2: So ist es mit der Vorfreude. Da denkst du, Mensch, Endspielarena, 80.000, 50.000 aus Ecuador werden ja ordentlich Punk machen. Und die deutsche Mannschaft, die so überzeugt hat bislang im Laufe des Turniers, ja, die setzt ein großes Fragezeichen. 1:1 steht's, sind dieselben Spieler. Achtung, nächste Chance im 16er vorne in der Spitze. Am Ende von Tag gerade so das Ganze repariert. Dann geht der Ball weiter auf die rechte Seite. Aber wie so oft, in wie so vielen Zweikämpfen gehen die Dinger verloren. Schlecht gemacht von der deutschen Mannschaft. Ball in die Mitte, in letzter Sekunde. Hinten der Hamburger, gebürtige Hamburger Tar mit diesem Ball. Jetzt spielt er für die Bayern. Ball segelt, aber immer noch in der eigenen Hälfte. Ecuador setzt sich fest, kommt über links, aber diesmal geht der Ball ins Seitenhaus. Kurz durchpusten. Was für ein Kick. Der schlechteste bislang der Mannschaft von Julian Nagelsmann. Liegt es an den Auswärtstrikots? Dann bitte andere Trikots anziehen, aber es geht ja nicht in der zweiten Halbzeit. Man hat den Eindruck, da stecken andere Spieler drin als in den ersten beiden Spielen dieses Turniers. Oder liegt es an der Qualität Ecuadors? Das ist ja jetzt nicht das Regal wie Frankreich oder Argentinien oder die Engländer, zumindest nicht im Spiel gegen Ghana. Aber ansonsten, also hier bleibt vieles als Fragezeichen hinter diesem Auftritt, weil es so fehlerhaft ist wie selten. Pavlovic, ein Mann mit so großer Ballsicherheit, macht eines seiner schlechtesten Länderspiele in den Reihen der DFB-Elf. Ist okay, er ist sein 13. Aber das ist sicherlich auf der Minusliste ganz weit vorn. Ecuador kommt nochmal. Nachspielzeit läuft schon. 3 Minuten sind wir drüber. Letzte Minute, jetzt nochmal ein Angriff mit Musiala, der oft einfach beiseite geschoben wurde. Raum, einer von 2-9, sehr gute Flanke. Hinten zu Flo Wirtz, der ist drin im 16er. Wartet zu lang von 2 Mann, 3 Mann. Jetzt attackiert, das machen sie einfach gut. Und dann werden die Jungs aus dem DFB-Team einfach beiseite geräumt. Es gibt viele Zweikämpfe, da sieht das so aus wie eine Schülermannschaft gegen Erwachsene. Sie prallen gegeneinander, die Deutschen segeln durch die Luft und der Ball bleibt bei denen mit dem gelben Trikot. Die Wolken sind rausgekommen. Sané macht bislang sein bestes Spiel in diesem Turnier. Schiebt den nächsten Angriff an, sollte da vorne zu Havertz gehen. Dann gab es von hinten was hinein in die Füße. Und jetzt gibt es den Halbzeitpfiff von Torry Penso, die in der zweiten Minute nach einer strittigen Aktion, Pavlovic hatte die Füße viel zu hoch gegen Vité, das Ganze hat laufen lassen. Deswegen gab es überhaupt das Tor. Wenn das nicht passiert wäre, würde es hier 0:1 stehen. Wir halten mal fest, es ist der schwächste Auftritt der deutschen Mannschaft. Spiel 56 ist über weite Strecken ernüchternd. Das ist auch von der Partystimmung her ernüchternd. Hier ein 1:1 und die Hoffnung auf eine bessere, deutlich bessere zweite Hälfte.
0: Ja, und wie es in der zweiten Hälfte weitergeht, das hören Sie natürlich auch in der ARD-Hitnacht nach 23 Uhr, heute Nacht mit Frank Eberlein. Ich bin Christiane Weber und wünsche Ihnen noch einen spannenden Fußballabend, eine gute Nacht. Bleiben Sie wach mit der Hitnacht.

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1: Es ist 23 Uhr. Das Waldstadion Homburg wird umfassend saniert. Das hat der Stadtrat am Abend einstimmig beschlossen. SR-Reporterin Stefanie Baller.
2: Die Umstellung der Flutlichtanlage auf LED-Leuchtmittel, die Renovierung von Umkleiden und WCs, der Umbau des Marathontors und einiges mehr. Die Baupläne für all das werden schon seit etlichen Jahren im Homburger Stadtrat diskutiert. Nun fiel einstimmig der Beschluss, die Verwaltung mit der europaweiten Ausschreibung für die Einzelgewerke zu beauftragen. Die geschätzten Gesamtkosten belaufen sich auf knapp 15 Millionen Euro. Gut 4 Millionen kommen aus dem Sondervermögen Infrastruktur des Bundes. Für Einzelmaßnahmen hat die Stadt außerdem weitere kleinere Zuschüsse akquiriert. Dass es nun mit der Sanierung losgehen kann, kommentierte der erste Beigeordnete Rippel mit den Worten: Das ist ein Meilenstein.
1: Die Lokführer der Saarbahn werden 3 Tage lang streiken. Von morgen 17 Uhr bis Montagabend 17 Uhr stehen die Tramzüge still. Das teilte die Gewerkschaft Deutscher Lokomotivführer mit. Grund dafür sei, dass der KAV Saar, der Kommunale Arbeitgeberverband, nicht zum Tarifverhandlungstermin in Berlin erschienen sei. Das hatte der KAV Saar wegen aus ihrer Sicht überzogener GDL-Forderungen bisher bereits gestern so angekündigt. Von dem Streik bei der Saarbahn sind die Buslinien des Unternehmens nicht betroffen. Verbraucher in Deutschland haben in Zukunft ein Recht auf Reparatur. Der Bundestag hat am Abend beschlossen, eine entsprechende EU-Richtlinie umzusetzen. Hersteller von Waschmaschinen, Mobiltelefonen oder E-Bikes werden demnach gesetzlich verpflichtet, ihre Produkte während der üblichen Lebensdauer zu einem angemessenen Preis zu reparieren. Geräte sollten außerdem so konstruiert sein, dass man sie überhaupt reparieren kann. Bisher haben Verbraucher nur im Rahmen des 2-jährigen Gewährleistungsrechts einen Anspruch auf Reparatur. Nach den schweren Erdbeben in Venezuela hat auch Deutschland Unterstützung angeboten. Laut Verteidigungsminister Pistorius kann die Bundeswehr Transportflugzeuge bereitstellen, um Rettungskräfte und Hilfsgüter ins Land zu bringen. Zudem hat das Technische Hilfswerk angekündigt, knapp 50 Einsatzkräfte in das Katastrophengebiet zu schicken, um vor allem verschüttete Personen zu bergen. Der Abflug sei morgen früh geplant. Venezuela ist innerhalb von kurzer Zeit von 2 schweren Beben erschüttert worden. Bisher ist von knapp 190 Toten und mehr als 10.000 Vermissten die Rede. Und das waren die Nachrichten mit Daniel Magar. 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Das Wetter in der Nacht verbreitet klar. Es kühlt ab auf 24 bis 18 Grad. Morgen heiß bis zu 40 Grad. Zum Abend sind Hitzegewitter möglich. Die weiteren Aussichten: am Samstag sonnig mit kräftigen Gewittern bis zu 41 Grad, am Sonntag noch maximal 35 Grad. Die Zeit, es ist 23.03 Uhr.
3: Und hier ist der Verkehrsservice in der ARD-Hitnacht. A1 Lübeck-Hamburg vor der Norderelbbrücke staut

0: A5 Basel Richtung Karlsruhe zwischen Appenweier und Achern 4 Kilometer Stau. Dort ist wegen Bergungsarbeiten nur eine Spur frei. Die A8 München Richtung Salzburg ist zwischen Bad Reichenhall und dem Grenzübergang Bad Reichenhall wegen Bauarbeiten bis morgen früh 6 Uhr gesperrt. Die A9 Berlin Richtung München ist in Höhe der Abfahrt Niemeck wegen Bauarbeiten bis morgen früh 5 Uhr gesperrt. Die A20 Lübeck Richtung Kreuz Uckermark ist zwischen Rostock Südstadt und Dummersdorf wegen Fahrbahnerneuerungen bis Montag früh 4 Uhr gesperrt. Die A40 Venlo Richtung Duisburg ist zwischen Wankum und Wachtendonk nach einem Unfall gesperrt. Die A70 Schweinfurt Richtung Bayreuth ist zwischen Schonungen und Haßfurt nach einem Unfall gesperrt. Die Umleitung ist die U21. Die A71 Suhl Richtung Erfurt ist zwischen Suhl-Zellamelis und Oberhof wegen Wartungsarbeiten im Tunnel Hochwald bis morgen früh 6 Uhr gesperrt. A96 Lindau Richtung München zwischen Wörthsee und Oberpfaffenhofen 3 Kilometer Stau. Und die A96 München Richtung Lindau ist zwischen Memmingen Nord und dem Kreuz Memmingen wegen Bauarbeiten gesperrt. Ich hoffe, Sie kommen gut durch. Kommen Sie gut an Ihr Ziel.
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0: Und die kommt vom Mitteldeutschen Rundfunk aus Magdeburg. Und Ihr Begleiter durch diese Nacht bin ich, Frank Eberlein, mein Name. Schönen guten Abend. Es geht los mit Kim Wilde.

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1: Peter Fox in der ARD-Hitnacht. Ja, und wir schauen wieder nach New Jersey zum Fußball. Das dritte WM-Spiel für die deutsche Nationalmannschaft befindet sich in der zweiten Halbzeit. Das Spiel gegen Ecuador. Es steht immer noch 1:1, wie zum Ende der ersten Halbzeit. Und wir sind nachher live dabei. Jetzt gibt's erstmal Musik von Genesis. Ja, eins ihrer letzten Werke aus den frühen 90ern. Hier sind sie mit Hold On My Heart.

0: In der ARD-Hitnacht gibt's jetzt Live-Impressionen vom Fußball-WM-Spiel Ecuador gegen Deutschland. Reporter in New Jersey ist Jens-Jörg Rieck.
1: Dennis Undorf, Sprechchöre im sehr, sehr leisen Stadion hier in East Rutherford. Jetzt kommt er auch in der 60. Minute. Scheinbar fest eingetaktet die Zeit. Kimmich verlässt den Platz. Schau kommt herein. Erstes WM-Spiel hier für ihn bei diesem Turnier, für den jungen Defensivmann. Kimmich also runter. Ein neuer in die Defensive, ein neuer in die Offensive, die bislang eine große Enttäuschung war. Es ist das schlechteste Spiel bislang der deutschen Mannschaft. Spiel Nummer 56 mit wenig Highlights. Ecuador beim Stand von 1:1. Über weite Strecken die bessere Mannschaft. Deutschland hatte Glück, dass das frühe Tor von Sané in der zweiten Minute nach einem Foul zuvor von Pavlović überhaupt Bestand hatte. Und Pavlović, der hat die erste gelbe Karte für die deutsche Mannschaft in diesem Turnier gesehen, ist am Ende regelrecht erlöst worden nach 45 Minuten. Für ihn kam Stille, aber besser ist es ehrlich auch nicht geworden. Jetzt der nächste Versuch über die linke Seite, wo die Hereinnahme von Angulo bei Ecuador im Vergleich zum letzten Spiel beim 0:0 gegen Curaçao das Ganze deutlich besser gemacht hat. Mit viel Ideen der Mann von Sunderland nach vorn. Jetzt ist der Ball schon wieder abgefangen worden. Das ist ein Grundthema. Die Deutschen verlieren einfach zu viele Zweikämpfe, lassen sich zu oft beiseite schieben. Musiala kommt an kaum einem Mann vorbei. Und wenn es mal einen Mann-gegen-Mann-Zweikampf gibt, dann fliegt er wie eine Stoffpuppe durch die Luft, beschwert sich dann auch immer. Es wird sicherlich dann Diskussionen um den hier sehr stumpfen Rasen geben. Aber all das kann kein Grund sein. Das hört sich mir nach Ausreden an. Es ist ein schwaches 1:1 der DFB-Elf.
0: Ja, schauen wir mal, was das noch wird. Stumpfer Rasen und was sonst noch in New Jersey. Sie hören es hier in der ARD-Hitnacht von Jens-Jörg Rieck. Und jetzt hören Sie erstmal Musik aus den 80ern. Ja, die genießen wir gemeinsam. Tolle Popsongs von OMD und Brian Ferry.

0: 23 Uhr, 30, halb 12. Ja, und hier ist der Verkehrsservice in der ARD-Hitnacht. A1 Lübeck-Hamburg. Vor der Norderelbbrücke staut es sich wegen mehrerer Schwertransporte, und zwar in beiden Richtungen. Die A1 Euskirchen Richtung Blankenheim ist zwischen Mechernich und Nettersheim gesperrt. Die A2 Hannover Richtung Berlin ist zwischen Ziesa und Wollin wegen Straßenschäden gesperrt. Die A2 Berlin Richtung Hannover ist zwischen Burg Ost und Burg Zentrum wegen Reparaturarbeiten noch bis Sonntag gesperrt. Die A4 Görlitz-Dresden ist zwischen Kodersdorf und Niederseifersdorf in beiden Richtungen wegen Wartungsarbeiten im Tunnel Königshainer Berge bis morgen früh 5 Uhr gesperrt. Die A8 München Richtung Salzburg ist zwischen Bad Reichenhall und dem Grenzübergang Bad Reichenhall wegen Bauarbeiten bis morgen früh 6 Uhr gesperrt. Die A9 Berlin Richtung München ist in Höhe der Anschlussstelle Niemeck wegen Bauarbeiten bis morgen früh 5 Uhr gesperrt. Die A20 Lübeck Richtung Rostock ist zwischen Schönberg und Grevesmühlen nach einem Unfall gesperrt. Die A20 Lübeck Richtung Kreuz Uckermark ist zwischen Rostock Südstadt und Dummersdorf wegen einer Fahrbahnerneuerung bis Montag früh 4 Uhr gesperrt. Die A40 Venlo Richtung Duisburg ist zwischen Wankum und Wachtendonk nach einem Unfall gesperrt. Und die A71 Suhl Richtung Erfurt ist zwischen Suhl, Zellamelis und Oberhof wegen Wartungsarbeiten im Tunnel Hochwald noch bis morgen früh 6 Uhr gesperrt. Und dann haben wir noch eine Meldung für die A96 München Richtung Lindau. Die Autobahn ist in dieser Richtung zwischen Memmingen Nord und dem Kreuz Memmingen wegen Bauarbeiten gesperrt. Ich hoffe, Sie betrifft das nicht. Sie kommen gut durch und ich wünsche Ihnen eine gute und sichere Fahrt.
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0: Ja, und jetzt gibt's Rock aus den frühen 80ern. Hier sind Aisha mit Heat of the Moment.

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1: So, in New Jersey ist wieder was passiert. Was? Das hören wir von Reporter Jens-Jörg Rieck.
2: Tor für Ecuador! Und das nach einer einstudierten Variante. Die Ecke an den Rand des 5-Meter-Raums, die Kurzecke mit dem Kopf verlängert. Und dann hat Plata, Gonzalo Plata, die Füße drin und macht den Treffer für die Latri. Und das geht sehr in Ordnung, denn sie ist hier nach wie vor die bessere Mannschaft. Die deutsche Mannschaft hat 5-mal gewechselt, aber sie ist nicht 5-mal besser geworden. Sie ist genauso mau und mies wie über weite Strecken dieses gesamten Spiels. Verdiente Führung für Ecuador, die damit wieder im Rennen sind um den 3. Platz. Aber das ist den Deutschen egal. Tor für Deutschland, das war unser Traum. Es ist das Gegenteil. Das Stadion rastet aus.
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Sheila and B Devotion, Spacer, eine der großen Disco-Hits der 70er Jahre hier in der ARD-Hitnacht. Wir haben es 23.46 Uhr, der Donnerstag geht so langsam zu Ende und die deutsche Fußballwelt hält momentan den Atem an. Ja, was wird das noch in den letzten Minuten im WM-Spiel gegen Ecuador? Ecuador führt 2:1. Ja, wir sind gleich wieder da, rufen Amerika, genau wie das Electric Light Orchestra. Und dann gibt's noch Musik von Berlin und dann sind wir live im Stadion zur Schlussphase.

0: Tja, und wir kommen zur Schlussphase des Fußball-WM-Spiels Ecuador-Deutschland. Jens-Jörg Rieck ist unser Reporter in New Jersey.
1: Im Westen nichts Neues. Die deutsche Mannschaft ist in alte Muster zurückgefallen, liegt zurück in East Rutherford. Es steht 2:1 für Ecuador und das sehr verdient, denn die Latrie ist hier die bessere Mannschaft, hat über weite Strecken das deutsche Team regelrecht abgekocht, war in den Zweikämpfen präsenter und folgerichtig auch mit den Toren zur Stelle. Aber jetzt ist es hochdramatisch, denn ein Tor würde bedeuten, dass Ecuador, das aktuell Dritte ist in dieser Gruppe, die Elfenbeinküste führt mit 2:0 gegen Curaçao. Diesen dritten Platz mit 4 Punkten wäre das eine sichere Teilnahme am 16. Finale, noch verliert. Und die deutsche Mannschaft heute zum ersten Mal in den blauen Auswärtstrikots kommt über Stiller, einer von 5 Neuen. Die Einwechslungen haben wenig gebracht. Die Baustellenbegegnung beim deutschen Team, wenn man über alle Plätze geht, von hinten von Neuer, der beim 2:1 der Ecuadorianer durch Gonzalo Plata in der 78. Minute nicht gut aussah. In der Defensive, wo Tah sich ungewohnte Fehler leistete. Im Mittelfeld, wo Pavlovic in der ersten Halbzeit das schlechteste Spiel im DFB-Dress machte. Oder vorne, wo Musiala ein ums andere Mal beiseite geräumt wurde. Ich könnte die Liste fortführen. Es sind so viele Misslichkeiten im DFB-Team, dass die ganze Euphorie, die in den ersten beiden Spielen nach jenem 7:1 und nach dem Erfolg natürlich mit dem 2:1, dem späten 2:1 gegen die Elfenbeinküste aufkam, weggeblasen sein dürfte an diesem Tag hier, an dem 80.000 über weite Strecken gar kein großes Spiel sahen. Aber jetzt hat es Dramatik, denn jetzt ist die offizielle Spielzeit ja schon durch. Wir sind in der 5. Minute von 7 Minuten Nachspielzeit. Deutschland kommt nochmal. Großes hineingekommen. Wie kann man auf die Idee kommen, jetzt wo man Tempo braucht, wo es Räume geben wird, weil Ecuador eröffnen muss und dann Fehlpass schon wieder von Chou in diesem Fall. Kinder, war das über weite Strecken eine Enttäuschung, was die Mannschaft von Julian Nagelsmann hier versucht hat. Sie haben in den Offensivsituationen umgestellt auf eine Dreierkette. Ja, sie haben einiges probiert und sie werden sicherlich sagen, dass der Rasen nicht der beste ist. Aber zur Wahrheit gehört eben auch, dass an diesem Nachmittag hier am 25. Juni Ecuador auch auf diesem Rasen stand. Und denen ist auf diesem Rasen echt weitaus mehr gelungen als der deutschen Mannschaft. Die bringt den Ball jetzt nochmal nach vorn, aber abgefangen wieder von den Gelben mit den blauen Hosen, von den Südamerikanern, die auf dem Wege sind, überhaupt erst zum zweiten Mal nach 2006 in eine K.O.-Runde einzuziehen. Deswegen die Begeisterung. Nächstes Dribbling wieder vorbei und dann gehalten, weil einfach zu langsam in dieser Situation. Gelbe Karte, auch das ist ein Novum für die deutsche Mannschaft. Pavlovic hat die erste für das deutsche Team in der ersten Halbzeit gesehen. Jetzt gibt es die nächste. War es das schon? Nein, Spiel läuft noch. Immer wieder der Blick zu und auf den Rängen. Dieses Meer in Gelb, dieses Sonnenblumenmeer, es feiert die Ecuadorianer, die hier eine Riesendiaspora haben. 600.000 im Raum New Jersey, New York. Jetzt sind sie endlich erwacht. Es war auch in Sachen Stimmung über weite Strecken ein enttäuschender Kick. Jetzt gibt es noch ein bisschen Diskussion, diesmal keine Männerdiskussionsrunde, denn Torry Pansel, die sich in der ersten Halbzeit einen Fehler leistete, als die Vorarbeit von Pavlovic zum Treffer von Sané nicht sanktionierte, der hatte die Füße zu hoch am Kopf von Vité. Da hatte die deutsche Mannschaft sogar noch Glück beim einzigen Tor in diesem Spiel, dass es eben keine weggepfiffene Situation für das deutsche Team gab, sondern den Abschluss von Sané. Jetzt aber der Freistoß ausgeführt, kurz ausgeführt. Denn Ecuador geht jetzt darauf, das Ganze herunterzuspielen. Blick zur Uhr. Es läuft die letzte Sekunde der 7-minütigen Nachspielzeit. Und jetzt ist Schluss! Schluss aus! Finito! Wie hat ein deutscher Nationalspieler mal gesagt?
0: Ja, danke schön, Jens-Jörg Rieck. Deutschland unterliegt der Mannschaft aus Ecuador 1:2. Und da schauen wir noch auf das parallel laufende Spiel zwischen den beiden ersten Gegnern der deutschen Nationalmannschaft in diesem Turnier, Curaçao gegen die Elfenbeinküste. Und dieses Spiel ist in diesem Moment auch zu Ende gegangen. Es führt die Elfenbeinküste 2:0.
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1: Es ist 0 Uhr. Der Hotel- und Gaststättenverband DEHOGA Saarland kritisiert die geplanten Einschränkungen bei Minijobs scharf. Hintergrund sind Vorschläge der Rentenkommission der Bundesregierung, wonach der Sonderstatus von Minijobs weitgehend entfallen soll. Laszlo Mura.
2: Der DEHOGA spricht von einem Frontalangriff auf das Gastgewerbe. Gerade Hotels, Restaurants und Cafés seien auf Minijobber angewiesen. So könnten etwa Wochenenden, Veranstaltungen oder das Frühstücksgeschäft gut abgedeckt werden. Im Saarland arbeitet laut Verband rund die Hälfte des Gastropersonals in geringfügiger Beschäftigung. Würden die Jobs unattraktiver, könnten viele Dienste unbesetzt bleiben. Der DEHOGA fordert deshalb ein tragfähiges Ersatzmodell, damit Nebenarbeit nicht steuerlich oder finanziell bestraft werde. Die Gewerkschaft Verdi fordert die Abschaffung von Minijobs dagegen schon lange. Minijobs hätten in vielen Fällen zur Altersarmut beigetragen, weil sie gerade von Frauen oft nicht als Nebenjob, sondern als einzige Beschäftigung ausgeübt worden seien.
1: Die Lokführer der Saarbahn werden 3 Tage lang streiken. Von morgen 17 Uhr bis Montagabend 17 Uhr stehen die Tramzüge still. Das teilte die Gewerkschaft Deutscher Lokomotivführer mit. Grund dafür sei, dass der KAV Saar, der Kommunale Arbeitgeberverband, nicht zum Tarifverhandlungstermin in Berlin erschienen sei. Das hatte der KAV Saar wegen aus ihrer Sicht überzogener GDL-Forderungen bereits gestern so angekündigt. Von dem Streik bei der Saarbahn sind die Buslinien des Unternehmens nicht betroffen. Das Waldstadion in Homburg wird umfassend saniert. Das hat der Stadtrat gestern einstimmig beschlossen. Demnach sollen etwa die Flutlichtanlage auf LED-Leuchtmittel umgestellt und die Umkleiden und Toiletten renoviert werden. Die geschätzten Gesamtkosten belaufen sich auf rund 15 Millionen Euro. Gut 4 Millionen Euro kommen aus dem Sondervermögen Infrastruktur des Bundes. Die saarländische Ministerpräsidentin Rehlinger begrüßt die Finanzreform zur Entlastung der Kommunen. Wie sie mitteilte, sieht sie darin ein wichtiges Signal für die Zukunft. Wenn Bund und Länder zusammenarbeiteten, profitiere auch das Saarland. Bund und Länder hatten sich zuvor auf einen Mechanismus ab dem 1. September geeinigt. Falls sich die Mehrkosten durch Gesetze, die der Bund erlassen hat, bei Ländern und Kommunen auf mehr als 200 Millionen Euro belaufen, soll der Bund 80% davon übernehmen. Bei der Fußball-WM hat die deutsche Nationalmannschaft ihr letztes Gruppenspiel gegen Ecuador soeben verloren. Das Team kam nicht über ein 1:2 hinaus. Außerdem hat sich die Elfenbeinküste 2:0 gegen Curaçao durchgesetzt. Und das waren die Nachrichten mit Daniel Magar. 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Das Wetter in der Nacht verbreitet klar. Es kühlt ab auf 24 bis 18 Grad. Morgen heiß bis zu 40 Grad. Zum Abend sind Hitzegewitter möglich. Am Samstag sonnig mit kräftigen Gewittern bei bis zu 41 Grad und am Sonntag noch maximal 35 Grad. Die Zeit, es ist 0:03.
3: Und hier ist der Verkehrsservice in der ARD-Hitnacht. A1 Lübeck-Hamburg vor der Norderelbbrücke gibt Stau. Der Grund sind mehrere Schwertransporte und der Stau in beiden Richtungen. Die A2 Hannover Richtung Berlin ist zwischen Ziesa und Wollin wegen Straßenschäden gesperrt. Und die A2 Berlin Richtung Hannover ist zwischen Burg Ost und Burg Zentrum wegen Reparaturarbeiten gesperrt und das noch bis Sonntag. Die A4 Görlitz Dresden ist zwischen Kodersdorf und Niederseifersdorf in beiden Richtungen wegen Wartungsarbeiten im Tunnel Königshainer Berge bis nachher 5 Uhr gesperrt. Die A8 München Richtung Salzburg ist zwischen Bad Reichenhall und dem

0: Suhl Richtung Erfurt ist zwischen Suhl, Zellamelis und Oberhof wegen Wartungsarbeiten im Tunnel Hochwald bis heute früh 6 Uhr gesperrt. Und die A96 München Richtung Lindau ist zwischen Memmingen Nord und dem Kreuz Memmingen wegen Bauarbeiten gesperrt. Ich wünsche Ihnen eine gute und vor allem sichere Fahrt durch diese Nacht.
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0: So, aus dem MDR-Landesfunkhaus Sachsen-Anhalt in Magdeburg grüßt Sie freundlich Frank Eberlein. Heute ist Freitag, der 26. Juni. Ja, und jetzt haben wir erstmal genug Gesprächsstoff für die nächsten 2 Stunden. Ne? Thema Fußball.

Die ARD-Hitnacht, ja, und die erste Wortmeldung zum verpatzten dritten WM-Spiel der deutschen Fußballnationalmannschaft hat nicht lange auf sich warten lassen. Ralf, Lea, Lisa und Diana waren live dabei. Ja, schau an, schau an. Im MetLife-Stadion in East Rutherford in New Jersey. Sie schreiben, hier im Stadion ist die Stimmung so schlecht wie das WM-Spiel unserer Mannschaft. Uns drei macht's aber nicht ganz so viel aus, weil wir zum Trost eure Supermusik mit Kopfhörer hören. Ja, so sind Europa und Amerika quasi verbunden, ihr Lieben. Dankeschön für die Grüße. Ich grüße zurück nach New Jersey. Und da muss ich gerade dran denken, wie ich, naja, so vor ungefähr einem halben Jahr vor diesem großen Stadion mal gestanden habe. Ja, und staunte, aber drin war ich noch nicht. Nee, so weit geht's nicht. Ja, und jetzt hier weiter mit der Musik aus Magdeburg. Hier ist Peter Gabriel mit Sledgehammer.

Sarah Connor hier um 0.22 Uhr. Ja, der Freitag ist noch jung, nicht mal eine halbe Stunde alt. Und die ARD-Hitnacht bietet Ihnen tolle Musik zum Wachbleiben oder zum Wachwerden auch, ne? Oder vielleicht auch hin und wieder mal zum Träumen. Hier zum Beispiel Chris de Burgh mit Sailing Away und dann Eric Carmen, All by Myself. Schön, dass Sie am Radio sind.

0: Es ist 0.31 Uhr. Hier ist der Verkehrsservice in der ARD-Hitnacht. A1 Lübeck-Hamburg. Vor der Norderelbbrücke gibt es in beiden Richtungen Stau. Der Grund sind mehrere Schwertransporte. Die A2 Hannover Richtung Berlin ist zwischen Ziesar und Wollin wegen Straßenschäden gesperrt. Die A2 Berlin Richtung Hannover ist zwischen Burg Ost und Burg Zentrum wegen Reparaturarbeiten noch bis Sonntag gesperrt. Die A4 Görlitz-Dresden ist zwischen Kodersdorf und Nieder-Seifersdorf in beiden Richtungen wegen Wartungsarbeiten im Tunnel Königshainer Berge bis 5 Uhr gesperrt. Die A8 München Richtung Salzburg ist zwischen Bad Reichenhall und dem Grenzübergang Bad Reichenhall wegen Bauarbeiten bis 6 Uhr gesperrt. Die A9 Berlin-München ist in Höhe der Anschlussstelle Niemeck wegen Bauarbeiten bis 5 Uhr gesperrt. Die A20 Lübeck Richtung Kreuz Uckermark ist zwischen Rostock-Südstadt und Dummersdorf wegen Fahrbahnerneuerungen bis Montag früh 4 Uhr gesperrt. Die A40 Venlo Richtung Duisburg ist zwischen Wankum und Wachtendonk nach einem Unfall gesperrt. Die A71 Suhl Richtung Erfurt ist zwischen Suhl-Zellamelis und Oberhof wegen Wartungsarbeiten im Tunnel Hochwald bis 6 Uhr gesperrt. Und die A96 München Richtung Lindau ist zwischen Memmingen Nord und dem Kreuz Memmingen wegen Bauarbeiten gesperrt. Ich wünsche Ihnen eine gute und unfallfreie Fahrt in den neuen Tag.
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Ja, eine Band, die eigentlich viel mehr Aufmerksamkeit verdient hätte, weil sie einfach gute Musik macht. The Beautiful South, Rotterdam, hier in der ARD-Hitnacht. Ja, wie schön wäre es, wenn man nicht mit dem Auto reisen müsste oder mit dem Flugzeug oder mit dem Schiff, sondern einfach sich an eine Liane hängen könnte, ne, und sich schwingen könnte, zum Beispiel von Rotterdam nach Italien. Ja, da sind wir schon bei Tarzan, beim Tarzan-Boy von Baltimora. Und gleich kommt auch der Tarzan-Schrei. Ja, aber so eine lange Liane gibt's gar nicht, dass man sich hier quer durch Europa schwingen könnte. Nicht wahr? Schön wär's. Viel Spaß weiter mit unserer Musik.

Anastasia, One Day in Your Life und Martina aus Siegen hat hier an die ARD-Hitnacht zum Fußball-WM-Spiel Ecuador-Deutschland geschrieben. Das Spiel war sehr schlecht, deshalb hat unsere Nationalmannschaft verloren. Ja, Martina hat's gesehen und nun trägt sie Zeitungen aus und hört uns dabei. Ja, weiterhin viel Spaß und schönen Dank für diese Wortmeldung, liebe Martina. Jetzt gibt's für alle, die so ein bisschen auf exotische Klänge stehen, The Lion Sleeps Tonight.

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1: Um 1 Uhr mit Reza Waffa. Bei der Fußball-Weltmeisterschaft hat das deutsche Team einen Dämpfer hinnehmen müssen. Die DFB-Elf verlor ihr letztes Spiel der Vorrunde gegen Ecuador. Aus dem ARD-WM-Team Michael Küster.
2: Das DFB-Team hat nach früher Führung noch mit 1:2 gegen Ecuador verloren. Für die Nagelsmann-Elf bleibt diese Niederlage folgenlos. Deutschland stand schon zuvor als Gruppensieger fest. Platz 2 hat sich die Elfenbeinküste gesichert nach einem 2:0 über Curaçao, das damit die Heimreise antreten muss. Dritter wird Ecuador. In Gruppe D geht's nur noch um Platz 2. Die besten Karten haben die Australier, denen im direkten Duell gegen Paraguay ein Unentschieden reicht für den direkten Einzug in die K.O.-Runde. Die Partie von Gruppensieger USA gegen die schon ausgeschiedenen Türken ist sportlich ohne Bedeutung. Anstoß ist jeweils um 4 Uhr früh.
1: Bund und Länder haben sich darauf geeinigt, wie die Kommunen finanziell entlastet werden sollen. Die Finanzreform ist bei der Ministerpräsidentenkonferenz im Kanzleramt in Berlin vereinbart worden. Hintergrund sind stark gestiegene Sozialausgaben der Kommunen. Dies betrifft etwa die Kinder- und Jugendhilfe oder die Eingliederungshilfe für Menschen mit Behinderung. Künftig soll gelten, in bestimmten Fällen übernimmt der Bund 80% der Mehrkosten. Bund, Länder und Kommunen hatten seit Monaten darüber diskutiert, wie gestiegene Kosten, die durch neue Bundesgesetze entstehen, aufgeteilt werden sollen. Der Bundestag hat eine Änderung des Klagerechts von Umweltverbänden beschlossen. So soll eine Klage künftig nicht mehr automatisch eine aufschiebende Wirkung haben. Stattdessen muss das erst ein Gericht so entscheiden. Umweltverbände dürfen außerdem nur noch dann klagen, wenn ein Bauprojekt in ihren, wie es heißt, sachlichen und räumlichen Aufgabenbereich fällt. Hintergrund der Gesetzänderung ist, dass die Umsetzung von Infrastrukturprojekten, wie etwa der Bau von Autobahnen, beschleunigt werden soll. Die Chefin des Deutschen Gewerkschaftsbundes, Fahimi, hat eine stärkere Belastung von großen Vermögen und Erbschaften gefordert. Der Zeitung Die Zeit sagte sie, eine Vermögensabgabe, die entweder einmalig oder gestreckt über 10 Jahre erhoben werde, würde niemanden arm machen. Außerdem sprach sich Fahimi dafür aus, die Vermögenssteuer wieder einzuführen. Der Bundesregierung warf sie vor, Reformen nach Gesichtspunkten der Haushaltskonsolidierung zu betreiben. Bei den bisher bekannten Vorgaben erkenne sie kaum strukturelle Verbesserungen, sondern im Wesentlichen Kürzungsprogramme. Das waren die Nachrichten. Das Wetter in Deutschland. Auf klar, Tiefstwerte zwischen 24 und 14 Grad. Tagsüber sonnig, später Richtung Westen Quellwolken. Vereinzelt Schauer und Gewitter, Höchstwerte 31 bis 40 Grad. An der Küste etwas kühler. Am Samstag viel Sonne, bei 31 bis 40 Grad. An der Küste etwas kühler. Es ist 1:03 Uhr.
3: Und hier ist der Verkehrsservice in der ARD-Hitnacht. A1 Lübeck-Hamburg. Vor der Norderelbbrücke gibt es in beiden Richtungen Stau wegen mehrerer Schwertransporte. Die A2 Hannover Richtung Berlin ist zwischen Ciesa und Wollin wegen Fahrbahnschäden gesperrt. Die A2 Berlin Richtung Hannover ist zwischen Burg Ost und Burg Zentrum wegen Reparaturarbeiten noch bis Sonntag gesperrt. Die A4 Görlitz-Dresden ist zwischen Kodersdorf und Niederseifersdorf in beiden Richtungen wegen Wartungsarbeiten im Tunnel Königshainer Berge bis 5 Uhr gesperrt. Die A7 Kassel Richtung Fulda ist zwischen Malsfeld und Homberg-Efze nach einem Unfall gesperrt. Die A8 München Richtung Salzburg ist zwischen Bad Reichenhall und dem Grenzübergang Bad Reichenhall wegen Bauarbeiten bis 6 Uhr gesperrt. Die A9 Berlin Richtung München ist in Höhen der Abfahrt Niemeck wegen Bauarbeiten bis 5 Uhr gesperrt. Die A20 Lübeck Richtung Kreuz Uckermark ist zwischen Rostock Südstadt und Dummersdorf wegen Fahrbahnerneuerungen bis Montag früh 4 Uhr gesperrt. Die A71 Suhl Richtung Erfurt ist zwischen Suhl-Zellamelis und Oberhof wegen Wartungsarbeiten im Tunnel Hochwald bis 6 Uhr.

Ja, eine der Drifters. Hier als Solist. Ben E. King ist sein Name. 1961, ja, hat er diese Platte veröffentlicht, Stand By Me, und die lief damals wirklich in jeder Jukebox, wurde immer wieder gedrückt für ein, zwei Groschen oder wie viel das auch immer kostete, dieses Lied zu hören. Und hier ist die ARD Hitnacht, jetzt um 1:12 Uhr am frühen Freitagmorgen. Ich habe gleich Musik von U2 für Sie. Sweetest Thing vom Joshua Tree Album. Vorher gibt's noch Deutsches. Hier ist Herwig Mitteregger. Immer mehr.

U2 in der ARD-Hitnacht. Sweetest Thing. Ja, ich hab's gesagt, das sei vom Album The Joshua Tree. Ist nicht ganz richtig, ist zwar 1987 für das Album aufgenommen worden, aber letztlich nicht drauf gelandet, sondern nur als Single B-Seite für die für die Nummer Where the Streets Have No Name. Und das kennen wir ja vom Joshua Tree Album. Ja, also da fanden die Jungs aus Irland wohl, dass dieser Song ja nicht ganz so toll sei, um für würdig befunden zu werden, aufs Album zu kommen. Aber ein paar Jahre später, 1998, kam ja so eine Best-of-Scheibe von U2. Und da ist dann der gerade gehörte Song dann doch drauf gekommen. Naja, Sweetest Thing. 1.19 Uhr haben wir es. Jetzt geht's bei uns weiter mit Musik von Madonna, True Blue.

0: Und hier ist um 1.31 Uhr der Verkehrsservice in der ARD-Hitnacht. Die A2 Hannover Richtung Berlin ist zwischen Ziesa und Wollin wegen Fahrbahnschäden gesperrt. Die A2 Berlin Richtung Hannover ist zwischen Burg Ost und Burg Zentrum wegen Reparaturarbeiten gesperrt. Und zwar noch bis Sonntag. Die A4 Görlitz-Dresden ist zwischen Kodersdorf und Niederseifersdorf in beiden Richtungen wegen Wartungsarbeiten im Tunnel Königshainer Berge bis nachher 5 Uhr gesperrt. Die A8 München Richtung Salzburg ist zwischen Bad Reichenhall und dem Grenzübergang Bad Reichenhall wegen Bauarbeiten bis 6 Uhr gesperrt. Die A9 Berlin Richtung München ist in Höhe der Anschlussstelle Niemeck wegen Bauarbeiten bis 5 Uhr gesperrt. Die A20 Lübeck Richtung Kreuz Uckermark ist zwischen Rostock Südstadt und Dummersdorf wegen einer Fahrbahnerneuerung noch bis Montag früh 4 Uhr gesperrt. Die A71 Suhl Richtung Erfurt ist zwischen Suhl-Zellamelis und Oberhof wegen Wartungsarbeiten im Tunnel Hochwald bis 6 Uhr heute früh gesperrt. Und schließlich die A96 München Richtung Lindau ist zwischen Memmingen Nord und dem Kreuz Memmingen wegen Bauarbeiten gesperrt. Ich wünsche Ihnen eine gute und sichere Fahrt. Fahren Sie vorsichtig.
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0: Und jetzt gibt's Musik von den Backstreet Boys. Yeah,

Such a Shame, Talk, Talk hier in der ARD-Hitnacht. Ja, und das Spiel, das WM-Spiel Ecuador-Deutschland von gestern Abend, ja, wirkt noch nach. Da hat zum Beispiel Martina gerade geschrieben, hallo aus Chicago, mich freut es für den Coach von Ecuador. Wir sind ja so oder so weiter und ich bin gerade auf der Fahrt nach Hause mit eurer Musik im Ohr. Also die ARD-Hitnacht sendet Musik bis nach Amerika. Viele Grüße nach Chicago. Und jetzt gibt's Musik von den Hollies. Hier sind sie mit dieser Gänsehautballade The Air That I Breathe.

Ja, und schon ist die zweite Stunde kurz vor ihrem Ende. Die zweite Stunde dieses Freitags, der 26. Juni, steht heute im Kalender. Und vor den Nachrichten um zwei gibt's Musik von Fergal Sharkey und von Dubel hier in der ARD Hitnacht. Und weitere Hits dann nach zwei.